0: Fußball-Bundesliga hingelegt. Die Franken gewannen 3:0 gegen Dynamo Dresden. Außerdem holte sich Energie Cottbus mit 3:1 einen Sieg gegen Hannover 96. Der FC St. Pauli und die Sportvereinigung Greuther Fürth trennten sich mit 1:1.
1: Das Wetter.
2: Heute Nacht liegen die Temperaturen bei 20 bis 16 Grad. Es bleibt trocken dazu. Der Montag ist dann auch wieder sonnig und warm, bis zu 31 Grad. Zwischendurch stören nur ein paar Wolken. Allerdings können sich örtlich kurze Regenschauer bilden.
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3: A57 Krefeld-Köln zwischen Dormagen und Köln-Worringen. 1 Kilometer Stau. Wir wünschen allen unterwegs gute Fahrt.
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2: Montagmorgen, 2 Uhr durch. Ein bisschen Motivation für alle auf der Nachtschicht kommt von Mark Forster. Hier ist Chöre im besten Mix. Patrick Rickert hier, guten Morgen. Warum machst du

0: Bon Jovi, You Give Love a Bad Name. Damit geht's durch die Nacht, durch eine Sommernacht. So schön herrlich, oder? Freizeit, Spaß. Ach ja, und Mücken.
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2: Wer hat sich eigentlich sowas wie Mücken ausgedacht? Ey, dass die stechen, okay. Dass die Blut saugen, geschenkt. Ne, dass die Stiche auch noch jucken wie Schwein, auch das nehme ich in Kauf. Aber dass die so summen, boah, das ist eine sadistische Laune der Natur, Freunde. Wenn ihr mich schon fresst, lasst mich wenigstens pennen. Wie oft habe ich mir nachts im Dunkeln schon selbst eine gepfeffert, weil so ein Mistvieh mir direkt am Ohr vorbeigesummt ist. Ich habe gelesen, dass Frösche und Fledermäuse natürliche Feinde von Mücken sind. Aber ich kann mir doch keine Kröten ins Zimmer holen, nur um im Sommer meine Ruhe zu haben. Und Fledermäuse gibt's ja auch nicht in der Zoohandlung. Gegen das Jucken habe ich auf jeden Fall jetzt was Neues. Diese Dinger, die so heiß werden, ja, die hältst du auf den Stich, drückst auf den Knopf und fertig. Dann juckt's zwar nicht mehr, aber du hast dir die Epidermis weggeschröckelt. Trotzdem immer dran denken, wenn's in den Fingern juckt, womit kratzt man dann eigentlich?
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0: Das Wetter.
1: Ja, auch heute wieder sehr warme Temperaturen bei uns in NRW. Höchstwerte so zwischen 28 und 30 Grad. Über den Tag dann viel Sonne mit dabei. Nur vereinzelte Quellwolken, die übers Land ziehen. Und morgen am Dienstag geht's dann genauso warm und sonnig weiter. Dann bei bis zu 27 Grad.
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2: A57 Krefeld-Köln zwischen Dormagen und Köln-Worringen. 1 Kilometer Stau. Wir wünschen allen unterwegs gute Fahrt.
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1: Und mit uns geht's durch diese Nacht an diesem noch sehr, sehr frühen Montagmorgen. Wir starten gemeinsam in die Woche, jetzt mit Musik von Natasha Bedingfield. Das ist Unwritten. Finn Weiden ist hier. Hi zusammen.

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1: Ich bin Tanja Wagner. Im Koalitionsstreit um die Abschaffung der Rente mit 63 nähern sich Union und SPD an. Nach den Sozialdemokraten plädiert nun auch Unionsfraktionschef Frei für eine soziale Abfederung. Eine Härtefallregelung bei der Abschaffung der Rente mit 63 ist in jedem Fall angezeigt, sagte er der Funke Mediengruppe. Die Abschaffung der Frührente ohne Abschläge nach 45 Beitragsjahren ist einer der Kernpunkte der geplanten Rentenreform. Es gibt aber im Bundestag und auch bei den Sozialverbänden erhebliche Widerstände. Bundesverkehrsminister Bilger erhöht den Druck auf die Topmanager der Deutschen Bahn. Wegen der anhaltenden Pünktlichkeitsrisiken und Kritik an Millionenzahlungen kündigte er in der Bild am Sonntag Konsequenzen bei den Vorstandsgehältern an. Unterstützung bekommt Bilger vom Fahrgastverband Pro Bahn.
2: Bonuszahlungen sollen künftig davon abhängen, ob die vom Bund vorgegebenen Ziele erreicht werden. Auch innerhalb der schwarz-roten Koalition und in den Ländern stößt der Vorstoß auf Zustimmung. Der Ehrenvorsitzende des Fahrgastverbands Hans-Proban Naumann begrüßt zwar die Pläne, er fordert aber auch den Bund auf, der Bahn ausreichend Finanzmittel zur Verfügung zu stellen und deren Verwendung zu kontrollieren. Die Deutsche Bahn äußerte sich auf Nachfrage nicht dazu. David Riemer, Berlin.
1: Im brasilianischen Amazonasgebiet wird so wenig Regenwald abgeholzt wie seit einem Jahrzehnt nicht mehr. Zwischen August und Juli dieses Jahres verschwanden rund 2.900 Quadratkilometer Wald, 36% weniger als im Jahr davor.
3: Brasiliens Präsident Lula hatte bei seinem Amtsantritt Anfang 2023 angekündigt, den Umwelt- und Klimaschutz stärken zu wollen. Bis 2030 soll die Abholzung auf Null sinken. Experten hatten zuletzt auch einen Rückgang der Waldbrände im Amazonasgebiet gemeldet. Rund 3,1 Millionen Hektar waren demnach im vergangenen Jahr von Bränden betroffen. Rund 80% weniger als im Vorjahr. Tine Klimach, Nachrichtenredaktion.
1: In der zweiten Fußball-Bundesliga feierte Energie Cottbus mit 3:1 gegen Hannover eine erfolgreiche Zweitligarückkehr. Der FC Nürnberg gewann ebenfalls gegen Dresden mit 3:0. Greuther Fürth spielte unentschieden auswärts gegen St. Pauli. Beide Mannschaften trennten sich 1:1.
4: Das Wetter. Ja, heute zum Start in die neue Woche wird es wieder sehr warm bei uns in NRW. Es bleibt so warm, kann man eigentlich sagen. Höchstwerte um die 30 Grad, dazu ganz viel Sonne. Vereinzelt sind nur ein paar Quellwolken mit dabei. Und genauso sommerlich und warm geht es dann auch morgen am Dienstag weiter, dann bei 25 Grad in der Spitze.
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5: A57 Krefeld-Köln zwischen Dormagen und Köln-Worringen 1 Kilometer Stau. Wir wünschen allen unterwegs gute Fahrt.
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4: Und damit geht's rein in diesen frühen Montagmorgen. Wir starten gemeinsam rein in die Woche. Jetzt mit Musik von Bebe Rexha. New Religion. Am Mikrofon Finn Weiden. Hi zusammen.

0: Mit Eric Carmen geht's durch die Nacht. Hungry Eyes. Einen schönen frühen Montagmorgen euch. Startet gut in diese Woche. Und wir schauen einmal drauf. Vielleicht seid ihr ja selbst heute mit dem Fahrrad zum Büro gefahren. Müsst ihr gleich wieder nach der Nachtschicht zurück. Und wenn das so ein bisschen wehtut, dann habt ihr irgendwas falsch gemacht. Denn es ist gar nicht so einfach, den richtigen Fahrradsattel zu finden. Ich sag mal, wenn Schuhe nicht passen, das ist unangenehm. Aber wenn der Fahrradsattel nicht passt, ist das nochmal so eine andere Art unangenehm. Kollege Robert Janz, wir räumen hier mal mit dem ersten Mythos auf. Ein weicher Sattel ist nicht automatisch bequemer.
1: Das ist völlig richtig. So ein dickes Gelpolster, das fühlt sich erstmal toll an, gerade wenn man so drauf Probe sitzt mal. Auf längeren Strecken kann es dann aber schwierig werden, weil man da so tief einsinkt. Na, dann steigt der Druck auf, ich sag mal, empfindliche Stellen. Außerdem kann auch diese permanente Reibung zum Problem werden. Ein guter Sattel ist darum oft fester, als man glaubt. Entscheidend ist, dass er den Körper einfach an den richtigen Stellen trägt.
0: Okay, also am besten sich im Geschäft einmal beraten lassen.
1: Genau, das wichtigste Maß beim Sattel ist der Abstand der Sitzknochen. Die sollten auf dem breiten, tragenden Teil des Sattels aufliegen. Fachgeschäfte können diesen Abstand auch vermessen. Entscheidend ist aber auch, was für ein Fahrrad man überhaupt hat. Das sagt Fahrradverkäufer Philipp Derix von Zweirad Stadler.
2: Je tiefer so ein Einstieg beim Fahrrad ist, desto aufrechter sitze ich irgendwo auf so einem Fahrrad drauf. Je aufrechter ich sitze, desto breiter müsste der Sattel eigentlich irgendwo auch werden. Ansonsten gibt es halt Sättel, die haben Schaum drin, die haben Gel drin, genug Material mit einer angenehmen Federung. Die Nase darf nicht zu lang oder zu kurz sein. Insgesamt sind es die Ansprüche, die einem selber so ein bisschen gefallen müssen. Deswegen kann man Sattel auch eigentlich relativ gut Probe fahren.
1: Also beraten lassen und dann ausprobieren.
0: Ja, und dann muss so ein Sattel ja auch noch richtig eingestellt werden.
1: Auch das noch. Aber ja, genau. Höhe und Abstand, das sollte alles passen. Wer beim Fahren ständig so rumrutscht oder irgendwie Rückenschmerzen bekommt, der sollte auf jeden Fall dann mal die gesamte Sitzposition überprüfen lassen.
0: Also ein guter Fahrradsattel ist nicht der weicheste, leichteste oder teuerste. Er passt vor allem zum eigenen Körper und zum Rad. Die Infos hatte Robert Janz. Ich danke dir.
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0: Das Wetter.
1: Ja, auch heute wieder sehr warme Temperaturen bei uns in NRW. Höchstwerte so zwischen 28 und 30 Grad. Über den Tag dann viel Sonne mit dabei, nur vereinzelte Quellwolken, die übers Land ziehen. Und morgen am Dienstag geht's dann genauso warm und sonnig weiter, dann bei bis zu 27 Grad.
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2: A57 Krefeld-Köln zwischen Dormagen und Köln-Worringen. 1 Kilometer Stau. Wir wünschen allen unterwegs gute Fahrt.
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1: Und das mit Finn Weiden. Schönen guten Morgen. Kommt alle gut rein.

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1: Ich bin Tanja Wagner. Im Streit um die Abschaffung der Frührente nach 45 Beitragsjahren nähern sich Union und SPD an. Nach der SPD spricht sich nun auch Unionsfraktionschef Frei für eine Härtefallregelung aus. Es sei bei der Abschaffung der Rente mit 63 in jedem Fall angezeigt, sagte der CDU-Politiker der Funke Mediengruppe.
2: Die Abschaffung der Frührente ist einer der Kernpunkte der geplanten Rentenreform. Der parlamentarische Geschäftsführer der SPD-Fraktion, Dirk Wiese, hatte Ausnahmen für Schwerarbeit nach österreichischem Vorbild vorgeschlagen. Da ist eine vorzeitige Rente für Menschen möglich, die unter schwerer körperlicher oder psychischer Belastung gearbeitet haben. Auch Unionsfraktionschef Thorsten Frei spricht nun von Übergangslösungen. Tine Klimach, Berlin.
1: Bundesverkehrsminister Bilger erhöht den Druck auf die Topmanager der Deutschen Bahn. Wegen der anhaltenden Pünktlichkeitskrise und der Kritik an Millionenzahlungen kündigte er in der Bild am Sonntag Konsequenzen bei den Vorstandsgehältern an. Unterstützung bekommt Bilger vom Fahrgastverband Pro Bahn.
3: Bonuszahlungen sollen künftig davon abhängen, ob die vom Bund vorgegebenen Ziele erreicht werden. Auch innerhalb der schwarz-roten Koalition und in den Ländern stößt der Vorstoß auf Zustimmung. Der Ehrenvorsitzende des Fahrgastverbands Pro Bahn Naumann begrüßt zwar die Pläne, erfordert aber auch den Bund auf, der Bahn ausreichend Finanzmittel zur Verfügung zu stellen und deren Verwendung zu kontrollieren. Die Deutsche Bahn äußerte sich auf Nachfrage nicht dazu. David Riemer, Berlin.
1: Das Pentagon hat Vertreter der US-Rüstungsindustrie dazu aufgefordert, die Produktion und Lieferung von Waffen rasch zu steigern. Pentagon-Sprecher Parnell bestätigte der deutschen Presseagentur die Echtheit des Dokuments. Es fällt in eine Zeit, in der Experten und US-Medien zuletzt immer wieder auf schwindende Waffenreserven im US-Militär als Folge des Iran-Kriegs hingewiesen hatten. US-Präsident Trump wies das zurück. Der erste FC Nürnberg hat einen Traumstart in der zweiten Fußball-Bundesliga hingelegt. Die Franken gewannen 3:0 gegen Dynamo Dresden. Außerdem holte sich Energie Cottbus mit 3:1 einen Sieg gegen Hannover 96. Der FC St. Pauli und die Sportvereinigung Greuther Fürth trennten sich mit 1:1.
4: Das Wetter.
5: Ja, heute zum Start in die neue Woche wird es wieder sehr warm bei uns in NRW. Es bleibt so warm, kann man eigentlich sagen. Höchstwerte um die 30 Grad, dazu ganz viel Sonne. Vereinzelt sind nur ein paar Quellwolken mit dabei. Und genauso sommerlich und warm geht es dann auch morgen am Dienstag weiter, dann bei 25 Grad in der Spitze.
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6: A57 Krefeld-Köln zwischen Dormagen und Köln-Worringen. 1 Kilometer Stau. Wir wünschen allen unterwegs gute Fahrt.
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5: So, und wir haben es gehört, auch heute wird es wieder richtig heiß bei uns in NRW. Höchstwerte so um die 30 Grad. Passend dazu haben wir natürlich auch jetzt schon am frühen Morgen unsere Sommerplaylist für euch am Start. Gleich mit Bellini, Samba de Janeiro und vorher erstmal so eine entspannte Nummer, um langsam in diesen Tag reinzustarten. Das ist Lady Gaga und Bruno Mars, Die with a Smile. Finn Weiden hier, guten Morgen.

0: Einen wunderschönen Montag wünsche ich euch. So, neue Woche, neue Themen. Wir gucken mal, was heute so geht.
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0: Ja, 108 Sekunden Dunkelheit, das und viel mehr gab's die letzten Stunden, weil Nacht. Nee. Aber gut, gibt's ja jetzt auch hier am kommenden Mittwoch, ihr habt's bestimmt schon mitbekommen. Am 12. August wird eine totale Sonnenfinsternis Teile Nordspaniens für kurze Zeit in Dunkelheit tauchen. Laura Potting ist da, guten Morgen. Das wird uns heute und die Tage beschäftigen, das Thema.
2: Absolut, in Spaniens Dörfern und auch auf Mallorca herrscht gerade Ausnahmezustand. Für die Sonnenfinsternis werden ja Hunderttausende aus dem Ausland erwartet. Hotels bieten eigene Sonnenfinsternispakete an mit Dinner draußen und passender Begleitung. Privatleute vermieten ihre Dachterrassen. Das ist wirklich Wahnsinn. Über uns hier in NRW wird es nur eine partielle Sonnenfinsternis geben. Das heißt, der Mond verdeckt die Sonne eben nur teilweise. Und wir schauen heute mal, wie genau kann ich mir das eigentlich anschauen? Also welches Equipment brauche ich? Wo kann ich am besten gucken? Also auch wir sind voll im Sonnenfinsternisfieber. Ja, ja.
0: So sieht's aus. Aber nicht mehr im Sommerferienfieber, zumindest einige Bundesländer nicht mehr.
2: Ja, krass, ne? Heute startet die Schule in einigen Bundesländern wie Hessen, Rheinland-Pfalz und dem Saarland wieder. Bei uns gehen die Ferien aber weiter und passend dazu ist heute auch noch Faulpelztag. Das ist ein guter Tag.
0: Das sehe ich auch so. Und Laura? Laura? Ja. Eingeschlafen. Auch so ein Faultier. Macht euch einen schönen Montag mit uns. Finn Weiden ist hier. Guten Morgen.

0: Dann viel Sonne mit dabei, nur vereinzelte Quellwolken, die übers Land ziehen. Und morgen am Dienstag geht's dann genauso warm und sonnig weiter, dann bei bis zu 27 Grad.
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2: A1 Blankenheim-Euskirchen zwischen Nettersheim und Mechernich, dichter Verkehr, 6 Minuten Zeitverlust. Und A57 Krefeld-Köln zwischen Dormagen und Köln-Worringen, 1 Kilometer stockender Verkehr. Wir wünschen allen unterwegs gute Fahrt.
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0: Und damit einen schönen guten Morgen am Montag. Ich hoffe, ihr werdet ja langsam so ein bisschen wach. Es ist ja Montagmorgens eh immer am schwersten. Deswegen Kaffee, das funktioniert immer, meistens zumindest. Wir versuchen es. Also holt euch gerne euren ersten Kaffee. Der Song ist auch perfekt, um wach zu werden. Tayo Cruz jetzt für euch, zusammen mit Kylie Minogue. Das ist Higher. Moinsen.
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0: eine volle Ladung Rock für euren frühen Montagmorgen von Aerosmith. Das ist Crying. Einen schönen guten Morgen, gleich für euch eine ganz frische Nummer von Jack Dean. Mercy, kommt gut rein in diesen Tag.
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2: Wenn ich das Wort Tapetenwechsel höre, dann werde ich oft innerlich hektisch. Denn wenn ich etwas nicht kann, dann mit meinen zwei linken Händen tapezieren. Zum Glück meint dieses Wort ja etwas ganz anderes, was ich gerade im Sommer immer wieder sehr genieße. Der sprichwörtliche Tapetenwechsel bedeutet für mich rauszukommen aus dem normalen Alltagstrott. Neues zu entdecken, Abenteuer zu wagen und Zeit zu haben für Dinge, die sonst hinten rüberfallen. Deshalb ist es, glaube ich, für viele Menschen so wichtig, wegzufahren und die gewohnte Umgebung möglichst weit hinter sich zu lassen. Aber braucht es dafür wirklich die große Reise in ferne Länder? Ich glaube nicht. Ferien brauchen nur kleine Andersorte. Ein Ausflug in den Stadtpark, einen langen Spaziergang durch den Wald, ein leckeres Eis, das ich mir einfach mal so gönne, und vielleicht tatsächlich mal eine kurze Pause in einer schönen Kirche, in der ich abkühlen kann und eine Kerze anstecke. Ein Ausbruch aus dem Alltag. ChristInnen wurden schon immer als Menschen des Weges bezeichnet. Als eine Gemeinschaft, die immer wieder bereit ist für einen Tapetenwechsel, für etwas Neues. Ich wünsche euch in diesen Tagen, dass euch so ein Tapetenwechsel gelingt. Egal, ob ihr gerade unterwegs seid oder in der Heimat bleibt. Denn so entsteht Raum für Neues. Raum für die Begegnung mit mir selbst, mit anderen und manchmal vielleicht auch mit Gott. Max Strotzig von der katholischen Kirche für Augenblick.
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1: Mit Danny Hoppe, guten Morgen. Es ist ein heißer Sommer. Gefühlt hat die Hitze in den vergangenen Wochen bei uns wohl jeder und vermutlich auch als Rekord empfunden. Und dieses Gefühl täuscht auch nicht. Westeuropa hat den heißesten Juni und Juli seit Beginn der Aufzeichnungen hinter sich. Die Durchschnittstemperatur für die beiden Monate lag bei 21,62 Grad. So hoch waren die Werte noch nie. Das meldet das EU-Beobachtungsprogramm Copernicus. Marc Weiß hat mehr dazu.
2: Den bisherigen Rekord hielt der Sommer 2022. In diesem Jahr liegen die Werte allerdings noch höher mit Folgen. Laut Copernicus ist aktuell die Bodenfeuchtigkeit deutlich niedriger als 2022. Das bedeutet, dass auch die Dürre extremer ist. Um das zu merken, reicht an vielen Stellen ja aktuell der Blick auf die Pegelstände der Flüsse. Europa ist der sich weltweit am schnellsten erwärmende Kontinent. Die ersten beiden Sommermonate waren in diesem Jahr insgesamt stark von Hitzewellen, Trockenheit und auch Waldbränden geprägt. Viele Länder meldeten Temperaturrekorde. Frankreich und Spanien erlebten die schlimmsten Waldbrände seit langem. Die Rekordhitze erwärmt nicht nur die Kontinente, auch die Ozeane verzeichneten laut dem EU-Beobachtungsdienst im Juli weltweit die höchsten jemals in diesem Monat gemessenen Temperaturen. Für besonderes Aufsehen sorgte in der vergangenen Woche auch eine Messstation vor Mallorca. An einer Messboje wurden 33,02 Grad Wassertemperatur gemessen, so viel wie noch nie.
1: Und jetzt weitere Meldungen im Überblick. Im November hatte das Aachener Landgericht einen Ex-Krankenpfleger wegen zehnfachen Mordes zu einer lebenslangen Freiheitsstrafe verurteilt. Und jetzt nimmt der Fall immer größere Dimensionen an. Die Staatsanwaltschaft ermittelt inzwischen in mehr als 120 weiteren Verdachtsfällen. Das hat eine Sprecherin bestätigt. In den Verhandlungen zwischen den USA und dem Iran ist momentan offenbar nicht viel Bewegung. Man verhandle zurzeit nur halbherzig, sagte US-Präsident Trump dem Nachrichtenportal Axios. Es sei wie eine Schachpartie und werde sich irgendwann regeln. Seit 2015 ist durch Betrug beim Mindestlohn ein Schaden von rund 64 Milliarden Euro entstanden. Das hat der Deutsche Gewerkschaftsbund ausgerechnet. 35 Milliarden davon hätten Arbeitnehmer getragen, die den Mindestlohn nicht in voller Höhe bekommen hätten, heißt es. Die einen lieben sie, die anderen hassen sie. E-Scooter. Von ihnen gibt es immer mehr in Deutschland. Das zeigen neue Daten des Versicherungsverbands GDV. Demnach waren im vergangenen Jahr knapp 1,66 Millionen E-Scooter versichert. Das sind rund 320.000 mehr als im Vorjahr. Gleichzeitig gäbe es inzwischen aber auch deutlich mehr Unfälle mit E-Scootern, sagt der GDV. Im vergangenen Jahr habe es dabei in rund 16.500 Fällen Verletzte gegeben. 38 Menschen seien dabei ums Leben gekommen.
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3: Mit Nilay Thayer. Die Elberfelder Innenstadt bekommt einen neuen Brunnen. Dafür laufen aktuell die Vorarbeiten. Anfang Oktober steht der fertige Brunnen dann auf der Alten Freiheit zwischen City Arkaden und Mina Knallenpfalz. Die Industrie- und Handelskammer sieht in der Bundesgartenschau wirtschaftliche Vorteile für die Wirtschaft, Tourismus und Stadtentwicklung. 2031 wird die Buga unserer Stadt sein. Die IHK organisiert dafür eine Infoveranstaltung Anfang September.
4: Das Wuppertal-Wetter, super Start in die Woche ist das. Sonnig und warm. Im Moment messen wir auf der Kaiserstraße in Vohwinkel 17 Grad, am Opernhaus in Barmen 19 Grad. Bis 27 Grad gibt's heute. Heute Nachmittag dann etwas mehr Wolken. Morgen sehr sonnig und 24 Grad. Mittwoch wieder so wie heute. Die Verkehrsinfos, 6:03, sieht gut aus. Alles frei auf den Autobahnen. Auch sonst alles normal in der Stadt. Wenn euch was auffällt, sagt gerne Bescheid mit einer WhatsApp hier ins Studio. Nummer ist die 0202-2577-207. Dank euch, kommt gut durch.
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4: So, Nilay, wie war's in, wo war's in Hannover, ne? Hat alles geklappt?
3: Ja, hat alles geklappt, war gut.
4: Was hast du nochmal gekauft? Hast du Freitag erzählt, was für eBay-Kleinanzeigen
3: irgendwie? Ich will das gar nicht laut sagen. Ja, ich habe Stühle gekauft und bin dafür einmal durch ganz Deutschland
4: gegurkt. Einmal quer durch Deutschland. Naja, Hannover, was ist das, 2 Stunden, 2,5 Stunden?
3: Ja, es war ein bisschen hinter Hannover bei Wolfsburg.
4: Alter,
3: hab mir mal ein bisschen hier die Autowerke angeguckt.
4: Aber waren das jetzt so tolle Stücke? Also hat sich das gelohnt?
3: Also ich finde es hat sich gelohnt,
4: dann
3: aber darüber lässt sich streiten.
4: Dann starten wir mal in Sommerferienwoche 4. Es ist Montag, der 10. August.
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1: Geiles Leben von Glasperlenspiel hier bei Radio Wuppertal. Geiles Wetter, ja.
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1: Also ist natürlich immer Geschmackssache, aber es wird jetzt insgesamt nochmal eine schöne Sommerwoche. Teilweise aber auch heiß. Der Reihe nach. Heute zum Start ist es sehr sonnig, bis 27 Grad. Heute Nachmittag, heute Abend etwas mehr Wolken, sollte aber trocken bleiben. Morgen ein bisschen kühler, 24 Grad, sonst aber sehr sonnig. Mittwoch so ähnlich wie heute, also Sonne und Wolken. Und da ist der Mittwochabend ja spannend, weil teilweise Sonnenfinsternis. Sprechen wir heute noch drüber. Sieht aber ganz gut aus, weil Mittwoch eher morgens so ein paar Wolken und der Rest des Tages sollte dann schön sein. Klarer Himmel, 29 Grad kriegen wir dann. Und dann könnte es auch wieder über 30 Grad gehen, den Rest der Woche.
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0: Radio Wuppertal hier. Willkommen in der neuen Woche. Die Themen heute Morgen hier bei mir: Slush-Eis und Sonnenfinstern. Slush-Eis hatte ich am Wochenende noch. Blaubeere. Lecker. Für Kinder kann das allerdings ganz schön ungesund sein.
1: Nein, das wusste ich nicht.
2: Habe ich, glaube ich, sogar von gelesen tatsächlich.
3: Nee, mache ich nicht. Die ist zu klein. Und ich habe auch letztens etwas darüber gehört, dass da irgendwie etwas sehr, sehr Schlechtes drin ist und deswegen erst recht nicht.
0: Ja, und dieses sehr, sehr Schlechte, das ist Glycerin, erklärt die Wuppertaler Apothekerin Birgit König.
4: Und das Glycerin ist an sich für eine erwachsene Person nicht so gefährlich, aber vor allen Dingen bei Kindern, gerade wenn sie noch klein sind, ich sag mal 4, 5, 6 Jahre alt, darf ein Kind nicht viel Glycerin einnehmen.
0: Ja, und sie wünscht sich eine Kennzeichnungspflicht. Später noch ausführlich Thema hier. Außerdem die Sonnenfinsternis. Mittwochabend zwischen 19 und 19.30 Uhr ist die Sonne fast ganz vom Mond verdeckt. Trotzdem nicht direkt reingucken.
5: Das heißt, man braucht sowas wie eine Schutzbrille, also diese Sonnenfinsternisbrillen, die es gibt, und halt eben seine Augen da so ein bisschen zu schützen.
0: Das ist Caroline Liefke von der Vereinigung der Sternfreunde. Sie erklärt das später noch genauer und dass das für lange Zeit die letzte Sonnenfinsternis sein wird. Außerdem hören wir die Korrespondentin in Spanien. Da wird es nämlich eine totale Sonnenfinsternis geben und deswegen drehen die da alle komplett durch. Hören wir nachher noch. Jetzt ist es 6.16 Uhr. Erstmal einen guten Start in den Tag.
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0: Oh, wie schön, ein neuer Brunnen in Elberfeld, und zwar mitten in Elberfeld. Hören wir gleich in den Radio Wuppertal Nachrichten um 6:30, 6:00, 18:00, was jetzt? Vorher natürlich noch Musik.
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0: schön sommerlich, oder? I'm like a bird, Nelly Furtado an diesem schönen Tag. Sonne und 27 Grad heute. 6.23 Uhr haben wir es. Es sind ja immer noch Ferien. Sommerferienwoche 4 startet heute. Jetzt mit Feriensound aus den 80ern. Seit fast 40 Jahren auf der Suche nach dem Weg. Haben die kein Google Maps oder was? 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Soul Sister spiele ich jetzt.
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0: Guten Morgen, am Montag, der 10. August, es ist 6:30.
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2: Ich bin Eli Thayer, guten Morgen. 64 Milliarden Euro Schaden, weil mit dem Mindestlohn getrickst wurde. Das hat der Deutsche Gewerkschaftsbund jetzt berechnet. Die 13,90 Euro Lohnuntergrenze gelten fast ohne Ausnahme, doch in der Praxis bekommen nicht alle Arbeitnehmer den vollen Stundensatz. Ein ehemaliger Krankenpfleger aus Aachen könnte noch deutlich mehr Menschen getötet haben als angenommen. Das Aachener Landgericht hatte in den letzten Jahren wegen 10-fachen Mordes verurteilt. Jetzt prüft die Staatsanwaltschaft, ob er für über 120 weitere Todesfälle von Patienten verantwortlich sein könnte.
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2: Die Elberfelder Fußgängerzone bekommt einen neuen großen Brunnen. Vorbereitende Bauarbeiten mit einem großen Kran haben schon stattgefunden. Anfang Oktober soll der Brunnen dann fertig sein. Er kommt auf die Alte Freiheit zwischen die City-Arkaden und die Mina-Knallenfalls-Figur. Auf radiowuppertal.de könnt ihr sehen, wie der Brunnen aussehen soll. Die sogenannte Brunnenkammer mit Technik und Wasserbehälter, die später unsichtbar am Boden ist, musste eine Spezialanfertigung sein. Sie wurde in zwei Teilen angefertigt, damit die historische und denkmalgeschützten Mauerreste im Boden erhalten bleiben. Gestern Vormittag hat es einen schweren Verkehrsunfall auf dem Hammerweg in Kronenberg gegeben. Dabei ist ein Radfahrer gestürzt und gestorben. Laut Polizei ist der Radfahrer mit mehreren Menschen in einer Radtour unterwegs gewesen. Als die Gruppe den Nöllenhammerweg herunterfuhr, berichtete der Radfahrer, dass seine Bremsen nicht funktionieren würden. Dann stürzte er kopfüber in ein Gebüsch, so die Polizei. Vor Ort wurde er von den Rettungskräften reanimiert, starb dann aber im Krankenhaus. Die Polizei hat sein Fahrrad zur Untersuchung mitgenommen. Ob da wirklich die Bremsen nicht

0: funktioniert haben, wird jetzt ermittelt. Die IHK sieht in der Wuppertaler Buga eine große Chance für Gastronomie, Hotels und den Tourismus. Sie nennt die Bundesgartenschau im Jahr 2031 eines der bedeutendsten Ereignisse der kommenden Jahre, weit über Wuppertal hinaus, und eine einmalige Gelegenheit für Wirtschaft, Tourismus und Stadtentwicklung. Wie genau die genutzt werden kann, will die Industrie- und Handelskammer Anfang September mit möglichst vielen Menschen aus den verschiedenen Branchen besprechen. Dann gibt es eine gemeinsame Infoveranstaltung mit dem Hotel- und Gaststättenverband und dem Marketingverein für den Tourismus in Wuppertal, Solingen und Remscheid. Und das waren die Nachrichten mit Nilay Thayer.
1: Das Wuppertalwetter ist ein schöner Start in die Woche. Sonnig ist es und warm wird es noch. Aktuell messen wir an der Langerfelder Straße schon 17 Grad. Am Devertschen Garten in Elberfeld, immer noch Großbaustelle, ja, 20 Grad aktuell. Es geht heute hoch auf 27 Grad. Heute Nachmittag sind etwas mehr Wolken dabei, es sollte aber trocken bleiben. Morgen dann sehr sonnig und 24 Grad und Mittwoch wieder so ähnlich wie heute. Die Verkehrsinfos, 6.33 Uhr. Alles gut, wenn euch was auffällt auf den Autobahnen in und um Wuppertal oder in der Stadt, wenn ihr irgendwo einen Blitzer seht, gerne eine WhatsApp hier ins Studio. Nummer ist die 0202 25 77 207.
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1: Ein kurzer Moment der Stille bitte. Wir haben eine verloren, eine Radio Wuppertal Urlaubsente. Die kleinen gelben Gummienten, vor den Sommerferien verteilt. Hunderte sind unterwegs von Norderney bis Dubrovnik. Damit wir hier zu Hause in Wuppertal ja so ein bisschen Urlaubsfeeling abkriegen, jetzt hat sich eine Ente verabschiedet. Conny hatte eine mit im Norden.
3: Liebes Radio Wuppertal-Team, meine Ente ist gerade irgendwo am See runtergefallen. Und ich kann jetzt so Fotos machen, meine Ente ist gerade reingefallen. Okay, dann wünsche ich euch noch einen schönen Tag. Bis dann. Tschüss, Conny und Axel.
1: Ja, auch so. Ja gut, ich meine, immerhin ist sie ja mehr oder weniger in ihrem natürlichen Habitat, wenn die Ente da jetzt in dem See ist.
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0: Guten Morgen um genau 20 vor 7. Schönen Start in die neue Woche.
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3: Ja, nee, ist klar.
4: Der Zivildienst kommt bald zurück. Ich bin begeistert. Aber wen wundert's? Ich profitiere ja auch schon bald davon. Aber mal ganz im Ernst. Es ist doch eine Katastrophe, dass der Zivildienst damals weggefallen ist. Wenn es an mir geht, müssen alle da mitmachen. Also Jungs, Mädels und nicht nur die Jüngeren, sondern auch alle, die Zeit haben. Rentner, Lehrer, Frauke Ludewig, Helene Fischer und Bushido. Ja, der ganz besonders. Ja, Halligalli in Dubai kann man auch mal ein Jahr aussetzen. Und die ganzen Reality-Stars. Ey, nix hier Bunga Bunga auf Temptation Island. Mal Essensausgabe im Krankenhaus. Und wieso schicken wir Z-Promis in den australischen Busch, um sich Koala-Klöten reinzuziehen? Was ist mit einer Dschungelprüfung? Windel wechseln bei Opa Helmut? Ja, dann hast du den Titel Dschungelkönig auch wirklich verdient. Guck dir Lilly Becker an. Die hat's doch vorgemacht. Wie viele Jahre hat die diesen verarmten Ex-Knacki bespaßt? Und hat's ihr geschadet? Hat Boris ihr das gedankt? Oder hier Kiwi, die sich im Fernsehgarten seit 20 Jahren den Arsch abrackert, um Menschen am Rande der Gesellschaft ein Lächeln ins Gesicht zu zaubern. Bezaubernd. Ja, man muss ja nicht gleich so weit gehen wie Heidi Klum. Die hat ihren Zivi ja direkt geheiratet. Zivi, ey, super Sache.
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Wow, was ein Start in die Saison für den Wuppertaler SV. 6.48 Uhr, Radio Wuppertal hier. Der WSV hatte sein erstes Spiel, Pokalspiel, ist ja abgestiegen in die Oberliga, hat gespielt gegen Schonnebeck aus Essen, auch Oberliga. Spiel war im Stadion am Zoo, ohne Fans, weil sich da letzte Saison ein paar daneben benommen haben. Sehr schade, weil das Spiel, wow, 1-0 Schonnebeck, 2-0, 3-0, ich verfolge das im Live-Ticker, ne, und viele auch beim Public Viewing im Barmer Bahnhof. Das 3-0 fällt dann kurz nach der Halbzeit. Ich denke so, okay, das war's. Was für ein mieser Start in die Saison. Und dann 1-2, 2-2, 3-3. Rote Karte für den WSV, aber der übersteht die Verlängerung und gewinnt im Elfmeterschießen. Wahnsinn. Das ist ja der Niederrhein-Pokal, also da geht's darum, wer sich qualifiziert für den DFB-Pokal. Rausgeflogen ist übrigens der TSV Ronsdorf. Auch weiter ist der SC Sonnborn. Viele News dann auch gleich um 7. Das ist in gut 10 Minuten hier bei Radio Wuppertal.

0: Trommelwirbel jetzt zum Start in die Woche. Radio Wuppertal, guten Morgen.
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1: Mit Danny Hoppe, guten Morgen. Westeuropa ächzt und schwitzt weiter unter der großen Hitze und seit der Nacht ist es auch offiziell, dieser Sommer hat den bisherigen Rekord gebrochen. Die Monate Juni und Juli waren die heißesten seit Beginn der Aufzeichnungen. Das meldet das EU-Beobachtungsprogramm Copernicus. Die Durchschnittstemperatur lag demnach bei 21,62 Grad. Das ist so hoch wie noch nie. Marc Weiß aus dem News-Team, die Hitze ist für viele nicht nur anstrengend, es gibt jetzt auch ein immer größeres Problem mit den Flüssen.
2: Ja, genau, weil es nicht regnet. Wir sehen ja seit Wochen schon, wie wenig Wasser die Flüsse haben. Vor allem der Rheinpegel ist ein Problem, weil die Binnenschiffe schon jetzt nicht mehr voll beladen werden können. Es droht aber leider noch schlimmer zu werden. Der Bundesverband der Binnenschiffer befürchtet, dass der Rhein bald gar nicht mehr durchgängig befahrbar sein wird. Man rechnet im Laufe der Woche damit, dass es dann an einigen Stellen so wenig Wasser gibt, dass man gar nicht mehr mit dem Schiff durchkommt, auch nicht mit wenig Ladung. Und damit wäre der Rhein dann zweigeteilt, sagte ein Verbandssprecher. Es würden dann nur noch Schiffe voraussichtlich zwischen Amsterdam und wahrscheinlich Köln fahren und dann erst wieder weiter südlich ab Rheinland-Pfalz, zum Beispiel ab Koblenz, wo die Mosel dazu stößt. Das würde die Transporte natürlich noch mal deutlich erschweren. Bundesverkehrsminister Bilger hatte ja das Sonntagsfahrverbot für Lkw deshalb schon teilweise aufgehoben. Und ja, dann werden wir uns auf noch mehr Laster auf der Autobahn einstellen müssen, auch sonntags. Irgendwie müssen die Güter ja transportiert werden und wir können dann nur auf ganz viel Regen hoffen.
1: Danke, Marc. Und jetzt weitere Meldungen im Überblick. In Teilen Europas toben weiter heftige Waldbrände. In Andalusien mussten am Abend erneut rund 500 Menschen vor den Flammen in Sicherheit gebracht werden. Auch in Südfrankreich, rund 140 Kilometer nordwestlich von Montpellier, ist ein neuer Waldbrand ausgebrochen. Dort mussten zwei Dörfer evakuiert werden. Bundeswirtschaftsministerin Reiche sieht in der deutschen Industrie ein großes Potenzial für den Einsatz von KI. Das Rennen um große Sprachmodelle werde man wohl nicht mehr gewinnen, sagte sie. Aber dort, wo Maschinen, Fabriken und Produktion intelligenter würden, habe man sehr gute Chancen, international eine führende Rolle zu spielen. In Berlin ist in der Nacht ein 30-jähriger Mann nach einem Streit zwischen mehreren Menschen erschossen worden. Die mutmaßlichen Täter sind noch auf der Flucht. Laut Polizei kommen in Berlin inzwischen immer häufiger Schusswaffen zum Einsatz. Wer momentan darüber nachdenkt, sich ein Auto zu kaufen, sollte aufpassen, denn zurzeit wird eine Betrugsmasche immer beliebter. Darauf hat die Pforzheimer Polizei zuletzt bei Instagram hingewiesen. Demnach werden immer häufiger angebliche Unfallwagen zu Schnäppchenpreisen angeboten. Bevor man sich das Auto anschauen kann, soll man schon eine Anzahlung leisten. Das Problem, weder das Fahrzeug noch der Verkäufer existieren und das Geld ist weg. Auch der Verband des Kraftfahrzeuggewerbes Baden-Württemberg sieht momentan einen Trend zu mehr Betrug beim Autokauf.
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3: Mit Nilay Thayer. Auf der Alten Freiheit in der Elberfelder Innenstadt entsteht gerade ein neuer Brunnen. Dafür laufen aktuell die Vorarbeiten. Anfang Oktober wird der fertig sein. Der steht dann zwischen den City-Arkaden und der Mina-Knallenfalls-Figur. Schon wieder verunglückt ein Radfahrer in unserer Stadt. Gestern Vormittag ist ein Mann in Kronberg mit dem Fahrrad den Nöllenhammer Weg heruntergefahren und dabei kopfüber in ein Gebüsch gestürzt. Er musste vor Ort reanimiert werden, starb dann aber laut Polizei im Krankenhaus. Wie bereits berichtet, starb zuletzt Ende Juni ein Radfahrer auf der Nordbahntrasse.
4: Das Wuppertalwetter ist ein schöner Start in die Woche. Sonnig und warm. Aktuell messen wir beim Sterne-Restaurant auf Einern 19 Grad, auf dem Laurentiusplatz in Elberfeld 20 Grad. Wir kriegen heute 27 Grad. Heute Nachmittag dann etwas mehr Wolken über Wuppertal. Morgen ist es sehr sonnig, 24 Grad. Mittwoch wieder so ähnlich wie heute. Die Verkehrsinfos gleich 7:04. Es ist alles gut.
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4: Sind halt Ferien, ne? Gleich geht's hier um. Am Wochenende noch gegessen, Slush-Eis. Aber für Kinder, gleich hier. Außerdem Musik, das Montags-Motivationsmotto. Und? Genau, niemals aufgeben, never give up, Sia.
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4: Und Herbert ist auch dabei. Was soll das? Spiele ich gleich. Jetzt hier Michael Schulte, aktuelle Musik. Song heißt 5 AM.
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0: Radio Wuppertal hier, 10 nach 7 durch. Willkommen in der neuen Woche. Ich hoffe, ihr hattet ein schönes Wochenende. Ich auf jeden Fall. Ich war unterwegs im Freizeitpark, also im Freizeitpark für Kinder. War ganz lustig. Kennt ihr hier Karls Erlebnisdorf in Oberhausen? Ist das neu, ne? Das ist so ein Franchise. Gibt, glaube ich, an verschiedenen Orten in Deutschland und jetzt eben auch neu in Oberhausen. Da ist alles mit Erdbeeren irgendwie gemacht. Kriegst du Erdbeerdöner, Erdbeerburger und eben auch ganz viele so Mini-Achterbahnen für Kinder und so. Na, teilweise auch kostenlose Geschichten, die du da machen kannst. Wir waren mit einer befreundeten Familie da am Samstag. Sonne und 27 Grad und eigentlich alle in diesem Freizeitpark hatten ein Slush-Eis in der Hand. Ich dann irgendwann auch, weil es einfach irgendwie lecker ist. Ne? Blaubeere und dann kotzt das extra aus so einem schönen Becher und so. Mm. Aber wusstet ihr, dass das vor allem für Kinder echt schädlich sein kann? Da ist nämlich Glycerin drin und das sorgt dafür, dass das Eis die Form behält. Kindern kann davon aber schwindelig werden oder Erbrechen, Durchfall, Kopfschmerzen.
1: Schwierig. Also dann müsste ja eigentlich irgendwie so eine Warnung für Eltern zumindest dran, dass man das so ein bisschen einschätzen kann, aber das wird ja nicht gemacht, also bisher nicht.
2: Eine Kennzeichnung schadet wahrscheinlich weniger als die Inhaltsstoffe an sich.
3: Ja, und es sieht ja auch spannend aus für Kinder. Also ich meine, es ist jetzt ja schon was irgendwie auch reizt, genau, und Kinder gerne haben möchten.
4: Ja, auf jeden Fall, wenn man es jetzt nochmal gehört hat, auf jeden Fall die Finger von lassen.
0: Ja, das Problem ist eben auch, das ist oft nicht klar gekennzeichnet, sagt die Wuppertaler Apothekerin Birgit König.
5: Wenn man jetzt eben Slush-Eis an Kiosk oder halt auch in Freibädern oder sowas kauft, dann habe ich eben keine genaue Kontrolle darüber, wie viel Glycerin darin enthalten ist.
0: Ja, logisch. Ich meine, auf der Pommesschale im Freibad steht ja auch nicht, wie viele Kalorien da drin sind. Zum Glück. So, Slush-Eis, jetzt gar nicht mehr, oder?
5: Es gibt eben nur sehr, sehr wenige Slush-Eis, die kein Glycerin enthalten. Und das kann man anhand von Fertigpackungen dann eben leichter erkennen, als wenn ich jetzt Slush-Eis am Kiosk eben mir kaufe.
0: Also das, die Infos von der Apothekerin. Soll jetzt keine Panikmache hier sein, ne? Aber vielleicht so ein bisschen genauer drauf achten. Expertinnen und Experten sprechen davon, dass es so ab 100 Milliliter, teilweise auch 200 Milliliter da dann eben zu diesen Symptomen kommen kann. Also halt vielleicht nicht so einen kompletten halben Liter trinken lassen und so ein bisschen was ist dann wahrscheinlich auch schon mal okay. 7.13 Uhr haben wir es jetzt. Guten Start in die Woche.
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0: Freitag im Wuppertal hier, gleich 20 nach 7. Thomas ist dabei mit einer Blitzer-Info am Mollenkotten Höhe Jagdhaus. Danke fürs Bescheid sagen. Außerdem haben wir einen Stau auf der A46 Richtung Düsseldorf zwischen Oberbarmen und Barmen. Hier dauert es knapp 10 Minuten länger im Moment. Und das Wetter?
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0: Ja, schon wieder ganz schön schön. Eine schöne Sommerwoche ist das, diese Sommerferienwoche 4. Teilweise wird es aber auch heiß. Gucken wir mal drauf vom Start an heute. Also heute bis 27 Grad. Heute Nachmittag haben wir so ein paar mehr Wolken dabei. Es sollte aber trocken bleiben. Morgen ist es etwas kühler, 24 Grad, sonst aber auch ein sehr schöner sonniger Tag. Mittwoch dann so ähnlich wie heute. Mittwochabend wird es ja spannend, ne? Weil dann haben wir ja partielle Sonnenfinsternis. Sieht aber ganz gut aus, weil Mittwoch haben wir eher morgens so ein paar Wolken dabei und der Rest des Tages, da ist es dann eigentlich ganz schön klarer Himmel. Und dann können wir abends so zwischen 19 und 19.30 Uhr ganz gut gucken. Dann Mittwoch allerdings schon 29 Grad, weil die Temperaturen steigen. Und Donnerstag, Freitag könnte es dann auch über 30 gehen.
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0: Übrigens, Sonnenfinsternis, Thema in 20 Minuten hier bei Radio Wuppertal. Peace out.

0: Nachrichten ja auch vom nächsten Rekord. Juni, Juli waren in Westeuropa so warm wie nie. Wir kriegen einen neuen Brunnen mitten in Elberfeld. Gleich ein Thema in den Nachrichten um 7:30. Vorher gehen wir noch mal ins Bett. Passt aber gut auf, da liegen ein paar stachelige Rosen drin. Bon Jovi gibt's ja gleich noch bei Radio Wuppertal. 7:55 genau.
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0: Guten Morgen, es ist 7:30.
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2: Ich bin Nilay Thayer, guten Morgen. Ein Schaden in zweistelliger Milliardenhöhe, weil mit dem Mindestlohn getrickst wird. Nach der Berechnung des Deutschen Gewerkschaftsbundes betrifft das seit Einführung des Mindestlohns durchschnittlich 2 Millionen Beschäftigte pro Jahr. Die 13,90 Euro Lohnuntergrenze gelten fast ohne Ausnahme, doch in der Praxis bekommen nicht alle Arbeitnehmer den vollen Stundensatz. In Spanien und Frankreich toben weiter heftige Waldbrände. In der spanischen Region Andalusien mussten knapp 500 Menschen vor den Flammen in Sicherheit gebracht werden. Auch in Südfrankreich wurden 2 Dörfer evakuiert.
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2: Die Elberfelder Fußgängerzone bekommt einen neuen großen Brunnen. Vorbereitende Bauarbeiten mit einem großen Kran haben schon stattgefunden. Anfang Oktober soll der Brunnen dann fertig sein. Er kommt auf die alte Freiheit zwischen die City-Arkaden und die Mina-Knallenfalls-Figur. Auf radiowuppertal.de könnt ihr sehen, wie der Brunnen aussehen soll. Die sogenannte Brunnenkammer mit Technik und Wasserbehälter, die später unsichtbar im Boden ist, musste eine Spezialanfertigung sein. Sie wurde in 2 Teile angefertigt, damit die historische und denkmalgeschützten Mauerreste im Boden enthalten bleiben. Gestern Vormittag hat es auf dem Hammerweg in Kronberg einen schweren Verkehrsunfall gegeben. Dabei ist ein Radfahrer gestürzt und später gestorben. Laut Polizei ist der Mann mit mehreren anderen Menschen auf einer Radtour unterwegs gewesen. Als die Gruppe von dem Nöllenhammerweg heruntergefahren ist, sagte der Radfahrer, dass seine Bremsen nicht funktionieren. Kurz danach stürzte er kopfüber in ein Gebüsch. Rettungskräfte versuchten noch vor Ort, ihn wiederzubeleben. Der Radfahrer wurde anschließend in ein Krankenhaus gebracht, wo er dann starb. Die Polizei hat sein Fahrrad zur Untersuchung mitgenommen. Jetzt soll geklärt werden, ob die Bremsen tatsächlich nicht funktioniert haben und warum es zu dem Unfall kam. Die IHK setzt in der Wuppertaler Buga eine große Chance für Gastronomie, Hotels und den Tourismus. Sie nennt die Bundesgartenschau im Jahr 2031 eines der bedeutendsten Ereignisse der kommenden Jahre weit über Wuppertal hinaus und eine einmalige Gelegenheit für Wirtschaft, Tourismus und Stadtentwicklung. Wie genau die genutzt werden kann, will die Industrie- und Handelskammer Anfang September mit möglichst vielen Menschen aus den verschiedenen Branchen besprechen. Dann gibt es eine gemeinsame Infoveranstaltung mit dem Hotel- und Gaststättenverband und dem

0: Marketingverein für den Tourismus in Wuppertal, Solingen und Remscheid. Geisterspiel, Rückstand, Unterzahl, Elfmeterschießen. In einem spannenden Spiel hat der Wuppertaler SV die nächste Runde im Niederrhein-Pokal erreicht. Beim Spiel am Sonntagmittag gab es ein 7:6 gegen den Ligakonkurrenten Schonnebeck aus Essen. Dabei lag der WSV lange 0:3 zurück, erkämpfte sich aber ein 3:3. In der Verlängerung musste der WSV sogar in Unterzahl spielen, weil es einen Platzverweis gab. Trotzdem überstand die Mannschaft die Verlängerung und setzte sich anschließend im Elfmeterschießen durch. Über 200 Fans haben das Spiel im Barmer Bahnhof beim Public Viewing verfolgt. Wegen einer Strafe nach Randale beim letzten Pokalspiel waren keine Fans im Stadion erlaubt. Und das waren die Nachrichten mit Nilay Thayer.
1: Das Wuppertalwetter, schöner Start in die Woche. Aktuell messen wir die Ravensberger Straße hoch 20 Grad. Am Mühlenweg in Barmen, der Höhe Rathaus 21 Grad. Es gibt heute bis 27 Grad. Erstmal sehr sonnig, heute Nachmittag etwas mehr Wolken. Morgen sehr sonnig und 24 Grad. Die Verkehrsinfos, da haben wir einen Stau auf der A46 Richtung Düsseldorf. Zwischen Oberbarmen und Barmen 3 Kilometer. Eine Viertelstunde dauert es hier länger. Außerdem Probleme bei der Bahn, nämlich einmal Unregelmäßigkeiten bei Bauarbeiten. Deswegen ist die Strecke zwischen Hagen Hauptbahnhof und Oberbarmen nicht befahrbar. Das bedeutet für die S8 und die S9, dass die umgeleitet werden aktuell. Und einen Zugausfall haben wir beim RE4 nach Aachen, eigentlich kurz vor 8 vom Wuppertaler Hauptbahnhof. Und eine Blitzerinfo noch, Mollenkotten Höhe Jagdhaus. Sei denn, ihr habt auch noch einen Blitzer, dann sagt Bescheid mit einer WhatsApp ins Studio 0202 2577 207.
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1: Ich rechne gerade durch, Nilay, sag mal, du hattest doch kürzlich Geburtstag. 28, 29, wie alt bist du nochmal geworden?
0: 28.
1: Okay, ja, das heißt, dann warst du ja viel zu jung bei der letzten totalen Sonnenfinsternis. 1999, da hast du ja nichts von mitbekommen.
0: Da war die kleine zwei.
1: Nilay noch am Nuni genuckelt.
0: <Oder eins. lacht>
1: So, und das nächste Mal gibt es das ja erst irgendwann 2080 oder so. Da werde ich dann wahrscheinlich nicht mehr erleben.
0: Wollte ich gerade sagen, du bist doch 40, oder?
1: Ja, komm, so. Und noch bin ich nicht so alt. Das ist eine totale Sonnenfinsternis. Diese Woche haben wir eine partielle Sonnenfinsternis. Ne? Also, dass es nicht ganz dunkel wird. Und trotzdem ist das schon ein Mega-Ereignis. Hören wir nach zwei Songs hier. Einmal Madonna und jetzt hier Alec Benjamin, Let Me Down Slowly.
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0: Radio Wuppertal hier, spiele Material Girl von Madonna. Jetzt geht's allerdings um was, was es nicht zu kaufen gibt. Für kein Geld der Welt. Es passiert diese Woche für alle kostenlos. Eine Sonnenfinsternis. Eine partielle Sonnenfinsternis. Am Mittwochabend.
1: Bei einer Sonnenfinsternis schiebt sich von der Erde aus gesehen der Mond vor die Sonne. Also sprich, die drei Himmelskörper Erde, Mond, Sonne liegen auf einer Linie, sodass der Mond die Sonne abdeckt. In dem Falle nicht ganz komplett. Das heißt, wir sehen die Sonne dann letztendlich als schmale Sichel. Und als solche geht sie dann auch unter.
0: Das ist Caroline Liefke von der Vereinigung der Sternfreunde. Also partielle Sonnenfinsternis, teilweise Sonnenfinsternis, im Gegensatz zu einer totalen Sonnenfinsternis. Gerade gesagt, die gab es 1999 zuletzt bei uns. Wir haben damals in der Schule so Brillen gebastelt, ne, weil sollst du ja nicht direkt reingucken.
1: Das heißt, man braucht sowas wie eine Schutzbrille, also diese Sonnenfinsternisbrillen, die es gibt, und halt eben seine Augen da so ein bisschen zu schützen. Da sollte man halt wirklich auch echt aufpassen, dass man da jetzt eine vernünftige Brille hat, also nicht irgendwie so ein No-Name-Teil aus China und vor allen Dingen auch nicht irgendwelche Hausmittelchen, die das Sonnenlicht dann so weit abdunkeln, dass man da womöglich dann halt aber doch irgendwelche gefährliche UV- oder IR-Strahlung abbekommt.
0: Ja, und eine neue, normale Sonnenbrille, die kriegt das eben nicht hin. Also, die Sonnenfinsternis am Mittwochabend so zwischen 19 und 19:30 Uhr, bei uns partiell. In Spanien zum Beispiel ist es eine totale Sonnenfinsternis. Deswegen drehen die da auch gerade komplett durch. Das hören wir später noch hier von der Korrespondentin auf Mallorca.
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Radio Wuppertal hier, 7.48 Uhr, ein super schöner Start ist das in die Woche. Sonne und 27 Grad heute, aber gegen Ende der Woche kann es auch wieder über 30 Grad gehen.

0: Am Montagmorgen um 7.54 Uhr waren wir alle gerne, glaube ich, noch mal ein bisschen jünger. Fühlen uns vielleicht ein bisschen älter, als wir sind. Ungewöhnlich langer Stau auf der A46 Richtung Düsseldorf. Kurz hinterm Kreuzburgportal Nord schon fast 20 Minuten plus im Moment.
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1: Mit Danny Hoppe, guten Morgen. Vermutet haben es bei der Hitze in diesem Sommer viele, jetzt ist es auch offiziell bestätigt. Westeuropa hat den heißesten Juni und Juli seit Beginn der Aufzeichnungen hinter sich. Die Durchschnittstemperatur für die beiden Monate lag bei 21,62 Grad. So hoch waren die Werte noch nie. Das meldet das EU-Beobachtungsprogramm Copernicus. Marc Weiß aus dem News-Team, und dieser Sommer hat Folgen.
2: Leider ja, vor allem weil neben der Hitze auch eine extreme Trockenheit herrscht oder Dürre, auch das bestätigt Copernicus. Die Bodenfeuchtigkeit ist so niedrig wie noch nie zu dieser Zeit, es trocknet alles aus und das hat zum Beispiel in Frankreich und in Spanien schon wieder zu neuen Waldbränden geführt. In Spanien ist vor allem die Region Andalusien betroffen, in Frankreich wieder der Süden, etwa 140 Kilometer westlich von Montpellier brennt es extrem. Ein weiteres Problem kommt vor allem hier auf uns in Deutschland zu: wenn die Flusspegel weiter sinken und es nicht regnet, dann rechnet der Verband der Binnenschiffer damit, dass der Rhein schon bald nicht mehr komplett für Schiffe befahrbar sein wird. Es ist jetzt ja schon schwierig, bald könnte es aber unmöglich sein. Der Verband hält es für denkbar, dass da nur noch Schiffe zwischen Amsterdam und wahrscheinlich Köln fahren können und dann erst wieder weiter südlich ab Rheinland-Pfalz. Wenn das passiert, dann müssen noch mehr Waren mit der Bahn und auch mit Lastern transportiert werden. Auch sonntags erste Vorboten davon haben wir ja schon erlebt.
1: Danke, Marc. Und jetzt weitere Meldungen im Überblick. Seit 2015 ist durch Betrug beim Mindestlohn ein Schaden von rund 64 Milliarden Euro entstanden. Das hat der Deutsche Gewerkschaftsbund ausgerechnet. 35 Milliarden davon hätten Arbeitnehmer getragen, die den Mindestlohn nicht in voller Höhe bekommen hätten, heißt es. In Deutschland gibt es immer mehr E-Scooter. Das zeigen neue Daten des Versicherungsverbands GdV. Demnach waren im vergangenen Jahr knapp 1,66 Millionen E-Scooter versichert. Das sind rund 320.000 mehr als im Vorjahr. Sie hätten sich als Verkehrsmittel für kurze Wege inzwischen etabliert, heißt es. Die Schülerinnen und Schüler bei uns haben noch gut 3 Wochen vor sich. In anderen Bundesländern sind die Sommerferien dagegen schon wieder vorbei. In Hessen, Rheinland-Pfalz und im Saarland geht es heute wieder mit dem Unterricht los. Die Deutsche Bahn und das Thema Pünktlichkeit, das ist so eine Never-Ending-Story. Bundesverkehrsminister Bilger hatte zuletzt ins Spiel gebracht, die Bonuszahlungen für Bahnmanager an das Erreichen bestimmter Ziele zu koppeln. Und darunter fällt auch die Pünktlichkeit. Der Fahrgastverband ProBahn findet das gut, hat hier aber auch klare Forderungen. Die Pünktlichkeit von Zügen müsse strenger definiert werden, sagte ProBahn-Chef Iflender dem Tagesspiegel. Als Vorbild nennt er die Schweiz. Hier würden Züge schon nach 3 Minuten als verspätet gelten und nicht wie bei uns erst ab 6.
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3: Mit Nilay Thayer. Ein neuer Brunnen für die Elberfelder Innenstadt. Der entsteht gerade an der Alten Freiheit zwischen City-Arkaden und Mina Kneinfalls-Figur. Die vorbereitenden Bauarbeiten, die sind schon gestartet. Fertig ist er dann aber Anfang Oktober. Ein Bild, wie es dann da aussehen könnte, gibt es auf radiowuppertal.de. Ein Radfahrer ist gestern Vormittag in Kronenberg verunglückt und gestorben. Der Mann ist in den Nöllenhammer Weg heruntergefahren und dabei kopfüber in ein Gebüsch gestürzt. Er musste vor Ort reanimiert werden, starb dann laut Polizei im Krankenhaus. Die Polizei hat sein Fahrrad zur Untersuchung mitgenommen. Jetzt soll geklärt werden, ob die Bremsen tatsächlich nicht funktioniert haben.
4: Das Wuppertal-Wetter, ein sommerlicher Start in die Woche. Aktuell messen wir an der Schwebebahnstation Bruch 20 Grad. Am Bahnhof Bloh an der Nordbahntrasse 23 Grad. Es geht heute hoch auf 27 Grad. Sehr sonnig. Erstmal heute Nachmittag etwas mehr Wolken dabei. Morgen dann super sonnig, 24 Grad. Mittwoch wieder so ähnlich wie heute. Die Verkehrsinfos gleich 8:04. Gute Nachricht von der A46 in Richtung Düsseldorf. Da hatten wir gerade noch einen langen Stau. Zwischen Oberbarmen und Barmen haben wir auch immer noch 3 Kilometer. Aber es dauert hier nur noch ein paar Minuten länger. Stau löst sich also so langsam auf. Auf der Umfahrung ist es noch voll. Hatzfelder Straße, da im Moment 1/4 Stunde plus. Ansonsten alles frei, nach wie vor Ferien. Ein Blitzer haben wir am Mollenkotten, Höhe Jagdhaus. Danke fürs Bescheid sagen. Wenn ihr auch einen Blitzer seht, gerne eine WhatsApp ins Studio. Nummer ist die 0202-2577-207.
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4: So, Nelay aus den News, warte mal noch kurz. Ich habe hier was gerade für dich gefunden. Wir sind gerade unterwegs auf Kleinanzeigen. Da gibt es eine Tischplatte in Südbayern. Wolltest du dir die nicht abholen?
3: Ich finde, das klingt total geil. Also ich glaube, da muss ich jetzt sofort hin.
4: Kurze Erklärung. Nelay war am Wochenende in, na nicht mal Hannover hast du gesagt, sondern sogar Wolfsburg.
3: Ja,
4: noch
3: ich habe ganz leise gesagt.
4: Irre, um ein paar Stühle zu kaufen. Also die müssen ja so besonders sein, dass sich das gelohnt hat, die Fahrt. Warst du auch in Wolfsburg?
3: Nur ganz kurz vorbeigefahren an diesen, was ist das, VW-Werke?
4: VW, ja. Hast auch nichts verpasst. Ist ja Wolfsburg. Ist ja, ich habe ja Familie in Wolfsburg und das ist ja, Alter, das ist eine der hässlichsten Städte Deutschlands.
3: Ja, dann habe ich ja nichts verpasst, aber da war so ein See, der war sehr schön, da sind wir auf dem Rückweg kurz reingesprungen.
4: Na, guck mal, hat sich das wenigstens noch gelohnt. Die Stühle und ein Sprung in den See. Am Badesee sind wir gleich übrigens auch nach zwei Songs hier. Da geht es um das Thema Blaualgen, weil es im Moment so heiß ist und so, dass man wirklich nicht in jeden See gehen sollte. Hören wir nach zwei Songs und der erste, 90er, No Doubt bei Radio Wuppertal, Don't Speak. Ich bin Jens Voss.

0: Radio Wuppertal hier in Sommerferienwoche 4. Immer noch alles so entspannt, ne? Genießt das, Leute. Wenn ich dran denke, was ich hier wieder an Staus vorlesen darf, an so einem ordinären Oktobertag. Boah. Und wenn ihr frei habt mit den Kids, dann geht's ja vielleicht an den Badesee. Mega Wetter die Woche wieder. Und wir haben die besten Badeseen auf radiowuppertal.de im großen Test. Aber durch die Hitze zuletzt und die Trockenheit aufpassen, wo man schwimmen geht. Reporter Stefan Rieck hat mit Wilhelm Deitermann gesprochen vom Landesamt für Natur, Umwelt und Klima. Gut drauf achten, sagt er auch, ne?
1: Genau so ist es. Wenn ein See nämlich über längere Zeit so warm ist, kann das dazu führen, dass dieser See schneller umkippt. Und das hat dann zur Folge, dass die Tiere im See sterben und der ganze See ist dann nur noch so eine grüne, glitschige, eklige Masse.
0: Oha, da will ich nicht schwimmen gehen.
1: Nee, auf keinen Fall. Ist dann sogar giftig. Aber ein See muss nicht erst umkippen, damit er für uns gefährlich wird. Bei der Hitze entstehen nämlich auch vermehrt Blaualgen und die sind auch nicht ganz harmlos.
2: Weil Blaualgen Vergiftungserscheinungen hervorrufen können. Zum Glück sind wir Menschen noch relativ groß. Bei Hunden zum Beispiel ist das etwas, wenn die mit diesen Blaualgen in Kontakt kommen, kann es auch sehr schnell sehr kritisch werden. Da sollte man dann besser nicht als Mensch und auch nicht mit einem Tier reingehen.
0: Aber Hunde, das ist ja ein guter Punkt. Ne? Ich habe auch wieder einen seit kurzem und die springen ja gerne mal direkt rein, sobald die Wasser sehen.
1: Ja, genau. Und die schlucken dann das Wasser oder lecken sich eben das nasse Fell ab. Ja, und ob in einem See Blaualgen sind, das erkennt man aber auch an ein paar Merkmalen, sagt Herr Deitermann.
2: Die erkennen sie dann daran, dass so ein schmieriger Film drauf ist, wenn das auch so eine grünliche Oberfläche ist.
1: Und wenn ihr ganz sicher gehen wollt, dass ihr an der Badestelle auch wirklich schwimmen gehen könnt, es gibt jetzt eine interaktive Karte vom Landesamt für Natur, Umwelt und Klima, auf der sind alle Badestellen eingezeichnet und da sieht man eben, ob es unbedenklich ist, schwimmen zu gehen oder ob man lieber nicht ins Wasser gehen sollte. Die könnt ihr euch online unter umweltportal.nrw.de anschauen.
0: Ja, und die Badeseen, die wir getestet haben, sind ja die großen. Die sind ja in der Regel auch bewacht mit Personal drumherum. Beispiel Unterbacher See. Die achten da natürlich drauf, ob wir da schwimmen gehen können oder nicht. Jetzt ist es gleich 7:45. Guten Start in die neue Woche.
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Live-Radio Wuppertal hier, 8.18 Uhr, Sheryl Cole, Fight for this Love. Als nächstes 2026er Musik, eine, ja, bei uns schon noch Newcomerin.

0: Ohrwurm von Olivia Dean ist das. Dieses Jahr auch ausgezeichnet worden mit dem Grammy, der wichtigste Musikpreis der Welt, als Best New Artist, also Newcomerin. Wobei ihr so Preise gar nicht so wichtig sind, sagt sie zumindest.
1: Ich mache nicht Musik, um berühmt zu werden oder um viel Geld zu verdienen. Es ist einfach so, dass ich das Musikmachen unheimlich liebe und etwas schaffen möchte, das für immer bleibt.
0: Olivia Dean spiele ich jetzt So Easy to Fall in Love.
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0: Gerade waren wir schon gedanklich am Badesee hier bei Radio Wuppertal. Jetzt gucken wir mal aufs Wetter.
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0: 8.21 Uhr am Montagmorgen und damit willkommen in der neuen Woche. Die wird auch wieder sehr schön, teilweise aber auch sehr heiß. Gucken wir mal von vorne. Also heute zum Start sehr sonnig, bis 27 Grad. Heute Nachmittag, heute Abend etwas mehr Wolken, aber trocken. Morgen dann ein super schöner Dienstag, sehr sonnig, etwas kühler, 24 Grad. Mittwoch so ähnlich wie heute und Mittwochabend, schon ein paar Mal drüber gesprochen heute, wird es ja spannend, teilweise Sonnenfinsternis. Das sieht aber sehr gut aus, weil mittwochs haben wir eher morgens so ein paar Wolken und den Rest des Tages ist dann eigentlich ja, schön klar, sodass wir da abends ab 19 Uhr auch sehen können, was da mit Mittel abgeht. 29 Grad kriegen wir allerdings am Mittwoch schon, Temperaturen steigen. Es könnte dann auch wieder über 30 Grad gehen am Donnerstag und am Freitag.
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0: ein Trevi-Brunnen für Wuppertal. Naja, ganz so aufwendig wird er nicht, wie der berühmte Brunnen in Rom. Aber wir kriegen einen Brunnen mitten in Elberfeld. Nur ein Thema gleich in den Radio Wuppertal-Nachrichten um 8:30 in 5 Minuten vor einer Musik.
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0: Na, wenn wir das Ende der Woche auch noch alle sagen können, dann ist die Woche doch gut gelaufen. Erstmal Montagmorgen, 8:30.
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2: Ich bin Nilay Thayer, guten Morgen. Der vergangene Juni und Juli waren in Westeuropa so heiß wie noch nie. Die Durchschnittstemperatur lag hier bei gut 21,6 Grad. Das teilt der Klimawandeldienst des EU-Programms Copernicus mit. Die Folgen merken wir aktuell. In mehreren Ländern toben Waldbrände, viele Flüsse wie der Rhein, fehlt Wasser und das hat Auswirkungen auf die Schifffahrt. In Deutschland gibt es immer mehr E-Scooter. Das zeigen Daten des Versicherungsverbandes GdV. Letztes Jahr waren 320.000 mehr E-Roller versichert als noch im Jahr davor.
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2: Die Elberfelder Fußgängerzone bekommt einen neuen großen Brunnen. Vorbereitende Bauarbeiten mit einem großen Kran haben schon stattgefunden. Anfang Oktober soll der Brunnen dann fertig sein. Er kommt auf die alte Freiheit zwischen die City-Arkaden und die Mina-Knallenfalls-Figur. Auf radiowuppertal.de könnt ihr sehen, wie der Brunnen aussehen soll. Die sogenannte Brunnenkammer mit Technik und Wasserbehälter, die später unsichtbar am Boden ist, musste eine Spezialanfertigung sein. Sie wurde in zwei Teilen angefertigt, damit die historische und geschützten Mauerreste im Boden erhalten bleiben. Gestern Vormittag hat es auf dem Hammerweg in Kronenberg einen schweren Verkehrsunfall gegeben. Dabei ist ein Radfahrer gestürzt und später gestorben. Laut Polizei war der Mann mit mehreren anderen Menschen auf einer Radtour unterwegs, als die Gruppe den Nöllenhammer Weg herunterfuhr. Da sagte der Mann dann, dass seine Bremsen nicht funktionieren würden. Kurz danach stürzte er kopfüber in ein Gebüsch. Rettungskräfte versuchten noch vor Ort, ihn wiederzubeleben. Der Radfahrer wurde anschließend in ein Krankenhaus gebracht, wo er dann starb. Die Polizei hat sein Fahrrad zur Untersuchung mitgenommen. Jetzt soll geklärt werden, ob die Bremsen tatsächlich nicht funktioniert haben und warum es zu dem Unfall kam. Die IHK sieht in der Wuppertaler Buga eine große Chance für Gastronomie, Hotels und den Tourismus. Sie nennt die Bundesgartenschau im Jahr 2031 eines der bedeutendsten Ereignisse der kommenden Jahre, weit über Wuppertal hinaus, und eine einmalige Gelegenheit für Wirtschaft, Tourismus und Stadtentwicklung. Wie genau die genutzt werden kann, will die Industrie- und Handelskammer Anfang September mit möglichst vielen Menschen aus den verschiedenen Branchen besprechen. Dann gibt es eine gemeinsame Infoveranstaltung mit dem Hotel- und Gaststättenverband und dem Marketingverein für den Tourismus in Wuppertal, Solingen und Remscheid. Mit 7:6 nach Elfmeterschießen hat der Wuppertaler SV das erste Pokalspiel der Saison gewonnen. Danach sah es am Sonntag im Stadion um Zur aber lange nicht aus. Gegen die Spielvereinigung Schonnebeck lag der WSV zwischendurch 0:3 hinten und kassierte auch einen Platzverweis. Fans mussten gestern wegen einer Verbandsstrafe draußen bleiben. Es gab ein Public Viewing im Barmer Bahnhof. Einige Dutzend kamen aber doch zum Stadion, um die Mannschaft nach dem Spiel zu feiern. Am Wochenende startet die Oberliga. Am ersten Spieltag ist der WSV in Velbert zu Gast zum Nachbarschaftsduell.

0: Und das waren die Nachrichten mit Nilay Thayer.
1: Das Wuppertalwetter, sehr schön sieht's aus heute. Sonnig und es wird auch warm. Aktuell messen wir in Ronsdorf an der Gesamtschule 21 Grad. Schöneberger Ufer in Oberbarmen 22 Grad, geht heute hoch auf 27 Grad. Heute Nachmittag etwas mehr Wolken, aber trocken. Morgen ein schöner Tag, sehr sonnig, 24 Grad. Mittwoch wieder so ähnlich wie heute. Die Verkehrsinfos, 8.33 Uhr, jetzt wieder freie Autobahn. Ein Zugausfall beim RE4 in Richtung Dortmund, eigentlich kurz nach 9 vom Wuppertaler Hauptbahnhof. Und ein Blitzer am Mollenkotten. Höhe Jagdhaus.
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1: Und Nilay, deine Lieblings-Slush-Eissorte, wo würdest du zugreifen? Wobei das ja alles sowieso sehr künstlich schmeckt.
0: Oh, tatsächlich, wenn künstlich, dann richtig, deswegen Waldmeister.
1: Waldmeister, das Grüne, ne?
0: Ja, genau.
1: Ich hatte am Wochenende noch ein Slush-Eis. Jasmin und ich haben uns eins geteilt, und zwar Blaubeere. Und ihre Lippen sahen so blau aus, als ob sie irgendwie, weiß nicht, so total gefroren wäre und die Zunge dann auch,
0: ja,
1: und so. Ne?
0: Aber, das ist typisch, wenn man das mal futtert.
1: Das geht noch, aber für Kinder ist Slush-Eis ja gar nicht mal so gesund. Hören wir gleich die Wuppertaler Apothekerin zu. Nach zwei Songs hier bei Radio Wuppertal. Ich bin Jens Voss. Schönen Start in Sommerferienwoche 4.

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0: Slush-Eis, aber für Kinder. Thema jetzt hier bei Radio Wuppertal. Slush-Eis gibt es ja inzwischen auf jedem Stadtfest. Na, überall, wo was los ist im Sommer. Heute Morgen schon erzählt, ich war in einem Kinderfreizeitpark jetzt am Wochenende und habe auch eins gehabt. Blaubeere. Und nicht nur ich, praktisch jedes Kind, das ich da gesehen habe. Was sagen die Wuppertaler Eltern?
1: Nee, mach ich nicht. Die ist zu klein. Und ich habe auch letztens etwas darüber gehört, dass da irgendwie etwas sehr, sehr Schlechtes drin ist und deswegen erst recht nicht.
2: Wusste ich jetzt auch nicht mit der mit den Schadstoffen da drin. Ja, würde jetzt eine Kennzeichnung vielleicht auch gar nicht so schlecht finden.
3: Das wissen wir. Zuckerfrei bis 3.
2: Sehr gruselig. Nein, das wusste ich nicht.
4: Habe ich, glaube ich, sogar von gelesen tatsächlich. Aber nee, dann noch weniger. Einfach Milcheis. Bei ihr eher wenig, aber bei uns Milcheis. Gibt's ja genug hier in der Nähe.
0: Ja, und das Schlechte darin, was wir gerade gehört haben, ist Glycerin.
5: Und das Glycerin ist an sich für eine erwachsene Person nicht so gefährlich, aber vor allen Dingen bei Kindern, gerade wenn sie noch klein sind, ich sag mal 4, 5, 6 Jahre alt, darf ein Kind nicht viel Glycerin einnehmen. Da könnten also schon 100 Milliliter eben zu viel sein und oft ist in Slush-Eis durchaus so viel oder mehr drin enthalten, sodass das eben vermieden werden sollte.
0: Das ist die Wuppertaler Apothekerin Birgit König. Kann dann halt zu Kopfschmerzen führen, Übelkeit, Erbrechen oder Schwindel. Nochmal, soll jetzt keine Panikmache sein. Wir haben es ja auch gehört, sie hat es gesagt, so ab 100 Milliliter. Wichtig wäre halt, dass das Kind jetzt vielleicht nicht gleich so einen ganzen Liter oder einen halben Liter trinkt. Radio Wuppertal, ja. 8 Uhr.

0: Maroon 5 und Christina Aguilera, Moves Like Jagger, hier bei Radio Wuppertal. 8.49 Uhr. Zeit für mein heutiges Highlight auf der Playlist. Picke ich ja jeden Tag einen Song raus. Könnt ihr übrigens immer schon vorher sehen in meiner persönlichen Insta-Story, JensVoss279, wenn ihr mir da folgt. Heute ist es ein Song, von dem ich das ganze Wochenende über einen Ohrwurm hatte. Aktueller Sommersong von Topic und Becky G. Sorry, Papi, no me puse. Klingt so heiß wie der Sommer 2026. Gibt's jetzt hier.
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Es ist keine große Überraschung, hat sich ja irgendwie auch so angefühlt. Jetzt haben wir es halt bestätigt, heute in den Radio Wuppertal Nachrichten. Der nächste Rekord. Juni, Juli waren in Westeuropa so warm wie nie. Und dazu diese Nachricht, wir kriegen einen neuen Brunnen mitten in Elberfeld. Ja, passt natürlich schon zusammen, weil klar, da muss die Stadt auch in Zukunft gucken, wo kann man sich abkühlen. Der Brunnen kommt direkt an die City-Acker. Das ist nur ein Thema heute in unseren News. Aktuelle Blitzer-Info kommt gerade noch rein. Ein Blitzer steht auf der Lüttringhauser Straße, also Ronsdorf. Höhe Hausnummer 106, bei Tempo 30 blitzt er. Danke.

0: Nach dem Whisky pur, den Hosier hier besingt, gleich noch ein Wein. UB40 gibt's noch vor den Nachrichten hier um 9 bei Radio Wuppertal.
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1: Mit Danny Hoppe, guten Morgen. Seit 2015 gibt es in Deutschland den Mindestlohn, aber offenbar bekommen ihn nicht alle, denen er eigentlich zusteht. In durchschnittlich jedem vierten Betrieb gibt es nach Angaben des Zolls Verstöße gegen das Mindestlohngesetz. Und das verursacht jedes Jahr große Schäden. Der DGB hat nachgerechnet und sagt, die Umgehung des Mindestlohns hat Beschäftigte, Sozialkassen und die Staatskasse in 10 Jahren bis zu 64 Milliarden Euro gekostet. Marc Weiß hat die Infos.
2: Laut DGB arbeiten rund 6 Millionen Menschen zum Mindestlohn, vor allem in Gaststätten, Handel und in der Landwirtschaft. Mindestens 13,90 Euro die Stunde müssten diese Menschen bekommen, doch das passiert nicht immer. Das beliebteste Mittel von Arbeitgebern, den Mindestlohn zu umgehen, seien unbezahlte Überstunden oder eine nicht korrekte Zeiterfassung, so der Gewerkschaftsbund. Dadurch seien den Beschäftigten in den vergangenen 10 Jahren rund 35 Milliarden Euro entgangen, dem Fiskus rund 7 Milliarden an Steuern und den Sozialkassen 22 Milliarden an Beiträgen. Die Forderung nach mehr Kontrollen und mehr Personal für die Kontrollen kommt nicht überraschend. Die Arbeitgeber stimmen dem grundsätzlich zu, zweifeln allerdings an der Berechnungsgrundlage des DGB. Verstöße seien aber in jedem Fall nicht akzeptabel und müssten verfolgt werden, heißt es von der Bundesvereinigung der Arbeitgeberverbände.
1: Und jetzt weitere Meldungen im Überblick. Der Juni und Juli waren in Westeuropa so heiß wie noch nie seit Beginn der Aufzeichnungen. Die Durchschnittstemperatur für beide Monate lag bei 21,62 Grad. Das hat das EU-Beobachtungsprogramm Copernicus mitgeteilt. Es hebt außerdem die große Trockenheit hervor. Bundeswirtschaftsministerin Reiche sieht in der deutschen Industrie ein großes Potenzial für den Einsatz von KI. Das Rennen um große Sprachmodelle werde man wohl nicht mehr gewinnen, sagte sie. Aber dort, wo Maschinen, Fabriken und Produktion intelligenter würden, habe man sehr gute Chancen, international eine führende Rolle zu spielen. Bei einem Autounfall in Bayern sind 3 Frauen ums Leben gekommen. Ein 36-Jähriger war mit seinem Auto auf die Gegenspur geraten und in das Auto der Frauen gekracht. Der 36-Jährige war offenbar betrunken. Auch er wurde schwer verletzt. Das hat die Polizei bestätigt. Mit dieser Aktion hat es sich wohl nicht viele Freunde gemacht. Eigentlich sollte ein Flugzeug der Gesellschaft Porter Airlines vom kanadischen Victoria nach Toronto fliegen. Daraus wurde allerdings nichts, weil ein Kind sich geweigert hat, den Gurt anzulegen. Eltern und Besatzung hatten mehrmals versucht, das Kind zu überzeugen, allerdings ohne Erfolg. Die Maschine musste deshalb zurück zum Terminal rollen. Bis Eltern und Kind samt Gepäck von Bord waren, war es zu spät für einen neuen Start. Der Flieger konnte erst am nächsten Tag abheben.
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3: Mit Nila Theier. Auf der Alten Freiheit in der Elberfelder Innenstadt entsteht gerade ein neuer Brunnen. Dafür laufen aktuell die Vorarbeiten. Anfang Oktober wird der fertig sein. Der steht dann zwischen den City-Arkaden und der Mina-Knallenfalls-Figur. Schon wieder verunglückt ein Radfahrer in unserer Stadt. Gestern Vormittag ist ein Mann in Kronberg mit dem Fahrrad den Nöllenhammer Weg heruntergefahren und dabei kopfüber in ein Gebüsch gestürzt. Er musste vor Ort reanimiert werden, starb dann aber laut Polizei im Krankenhaus. Wie bereits berichtet, starb zuletzt Ende Juni ein Radfahrer auf der Nordbahntrasse.
4: Das Wuppertal-Wetter sonnig und warm ist es heute. Aktuell messen wir in der Unihalle 21 Grad, am Helios in Barmen 23 Grad, kriegen heute 27 Grad. Heute Nachmittag etwas mehr Wolken am Wuppertaler Himmel, bleibt aber trocken. Morgen am Dienstag dann sehr sonnig, 24 Grad. Mittwoch wieder so ähnlich wie heute, also wieder ein paar Grad wärmer. Die Verkehrsinfos, gleich 4 nach 9, freie Autobahn, aber ein Blitzhammer auf der Lüttringhauser Straße, Höhe Haus Nummer 6, bei Tempo 30. Wenn ihr auch noch einen Blitzer habt, dann gerne eine WhatsApp hier ins Studio. Nummer ist die 0202 25 77 207.
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4: Oh, gleich sind wir da, wo so viele Deutsche jeden Sommer sind. Auf Mallorca. Hören unsere Reporterin von dort, weil die da gerade alle durchdrehen. Also jetzt nicht nur im Megapark oder im Bierbrunnen. In Spanien haben sie nämlich sogar eine totale Sonnenfinsternis. Gleich hier. Erstmal Musik. Ich spiele Jessie J bei Radio Wuppertal mit den Worten, die einem am Montagmorgen vielleicht nicht unbedingt rausrutschen. 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

0: Boah, besonderer Song hier bei Radio Wuppertal, Billy Idol, Rebel Yell. Und es ist der Anfang einer besonderen Woche. Das gibt's nämlich nicht so oft, dass wir eine Sonnenfinsternis bekommen, wenn es auch nur eine partielle, eine teilweise ist. Der Mond verdeckt die Sonne am Mittwochabend.
1: Es wird auch eine Weile dauern, bis das wieder so wenig übrig bleibt von der Sonne nur. Also von Deutschland aus gesehen. Es gibt natürlich auch Orte auf der Erde, wo die Sonne komplett abgedeckt wird. Das wäre in dem Falle jetzt halt eben zum Beispiel in Spanien oder an der Westküste Islands. Aber für Deutschland an sich dauert das erst so bis 2048, 2075, bis das wieder so ähnlich aussehen wird.
0: Das ist Caroline Liefke von der Vereinigung der Sternfreunde. Und Spanien, hat sie gesagt, da ist gerade Ausnahmezustand wegen der totalen Sonnenfinsternis. Reporterin Pia Eschenbach.
2: Ja, schon seit über einem Jahr hat die Balearenregierung mit den Gemeinden an einem Sicherheitskonzept für den Tag der Sonnenfinsternis gearbeitet. Zum einen, um ein Verkehrschaos zu vermeiden, und zum anderen ist die Waldbrandgefahr jetzt gerade im Sommer auf Mallorca natürlich extrem hoch. Und je mehr Menschen sich in der Natur versammeln, desto größer ist da dann auch das Risiko. Deshalb gibt's an dem Tag viele Straßensperrungen und auch ordentlich Sicherheitsmaßnahmen.
0: 4 bis 5 Millionen Deutsche sind jedes Jahr auf Mallorca. Wer jetzt diese Woche da ist, was sind das für Beschränkungen?
2: Das komplette Tramuntana-Gebirge ist für den Verkehr gesperrt. Das liegt an der Westküste. Und die Sonnenfinsternis, die ist ja erst abends. So ab 19.35 Uhr beginnt dann das Ganze. Daher ist der Westen, wo die Sonne untergeht, natürlich die Premium-Lage. Und auch interessant wird's für die Playa de Palma. Da sind ja ganz viele Hotels. 70.000 Besucher werden dort erwartet. Ja. Aber auch hier sind schon die Autobahnausfahrten zur Playa von morgens bis Mitternacht gesperrt.
0: Okay, sind also auch die Ballermann-Touris betroffen. Die haben ja, das sage ich aus eigener Erfahrung, eh schon mal Schwierigkeiten, das Hotel wiederzufinden.
2: Ja, es gibt natürlich auch Ausnahmen. Also wenn ich an der Playa de Palma arbeite oder Hotelgast bin, dann brauche ich dafür einen Nachweis. Für den Urlauber kann das dann die Buchungsbestätigung sein. Für Angestellte gibt's einen QR-Code, den die Unternehmen ihren Arbeitnehmern ausstellen müssen. Und wenn ich in der Gegend wohne, dann muss ich das mit meinem Perso nachweisen oder mit der Meldebescheinigung. Jetzt zu Fuß, mit dem Taxi, Fahrrad, Bus, das geht alles ohne Einschränkungen. Aber ganz generell sollen die Menschen an dem Tag einfach auch auf unnötige Fahrten verzichten.
0: Das also die Infos aus Spanien zur totalen Sonnenfinsternis. Hier in Wuppertal wird es eine partielle Sonnenfinsternis. Mittwochabend 19 bis 19.30 Uhr. Jetzt ist Montagmorgen, 9.19 Uhr.
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0: Guten Morgen, es ist 9:30 Uhr.
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2: Ich bin Ilay Thayer, guten Morgen. Laut Zoll verstößt jeder vierte Betrieb gegen die Mindestlohnregelung. 64 Milliarden Euro Schaden, das hat der Deutsche Gewerkschaftsbund jetzt berechnet. Die 13,90 Euro Lohnuntergrenze gelten fast ohne Ausnahme, doch in der Praxis bekommen nicht alle Arbeitnehmer den vollen Stundensatz. Hohe Temperaturen und wenig Regen. Was uns gefühlt diesen Sommer bisher begleitet, ist jetzt durch Daten belegt. Der vergangene Juni und der Juli waren in Westeuropa im Durchschnitt so heiß wie nie zuvor. Das teilt der EU-Erdneubeobachtungsdienst Copernicus mit. Er erhebt außerdem die anhaltende Trockenheit vor.
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2: Die Elberfelder Fußgängerzone bekommt einen neuen großen Brunnen. Vorbereitende Bauarbeiten mit einem großen Kran haben schon stattgefunden. Anfang Oktober soll der Brunnen dann fertig sein. Er kommt auf die Alte Freiheit zwischen die City-Arkaden und die Mina Knallenfalls-Figur. Auf radiowuppertal.de könnt ihr sehen, wie der Brunnen aussehen soll. Die sogenannte Brunnenkammer mit Technik und Wasserbehälter, die später unsichtbar im Boden ist, musste eine Spezialanfertigung sein. Sie wurde in zwei Teile angefertigt, damit die historische und denkmalgeschützten Mauerreste im Boden erhalten bleiben. Gestern Vormittag hat es auf dem Hammerweg in Kronberg einen schweren Verkehrsunfall gegeben. Dabei ist ein Radfahrer gestürzt und später gestorben. Laut Polizei war der Mann mit mehreren anderen Menschen auf einer Radtour unterwegs, als die Gruppe den Nöllenhammerweg herunterfuhr. Da sagte der Radfahrer, dass seine Bremsen nicht funktionieren würden. Kurz danach stürzte er kopfüber in ein Gebüsch. Rettungskräfte versuchten noch vor Ort, ihn wiederzubeleben. Der Radfahrer wurde anschließend in ein Krankenhaus gebracht, wo er später starb. Die Polizei hat sein Fahrrad zur Untersuchung mitgenommen. Jetzt soll geklärt werden, ob die Bremsen tatsächlich nicht funktioniert haben und oder warum es zu dem Unfall kam. Die IHK sieht in der Wuppertaler Buga eine große Chance für Gastronomie, Hotels und den Tourismus. Sie nennt die Bundesgartenschau im Jahr 2031 als eines der bedeutendsten Ereignisse des kommenden Jahres weit über Wuppertal hinaus und eine einmalige Gelegenheit für Wirtschaft, Tourismus und Stadtentwicklung. Wie genau die genutzt werden kann, will die Industrie- und Handelskammer Anfang September mit möglichst vielen Menschen aus den verschiedenen Branchen besprechen. Dann gibt es eine gemeinsame Infoveranstaltung mit dem Hotel- und Gaststättenverband und dem Marketingverein für den Tourismus in Wuppertal, Solingen und Remscheid. Geisterspiel, Rückstand, Unterzahl, Elfmeterschießen. In einem spannenden Spiel hat der Wuppertaler SV die nächste Runde im Niederrhein-Pokal erreicht. Beim Spiel am Sonntagnachmittag gab es ein 7:6 gegen den Ligakonkurrenten Schonnebeck aus Essen. Dabei lag der WSV lange 0:3 zurück, erkämpfte sich aber ein 3:3. In der Verlängerung musste der WSV in der Unterzahl spielen, weil es einen Platzverweis gab. Trotzdem überstand die Mannschaft die Verlängerung und setzte sich anschließend im Elfmeterschießen durch. Über 200 Fans haben das Spiel im Barmer Bahnhof beim Public Viewing verfolgt. Wegen einer Strafe nach Randale beim letzten Pokalspiel waren aber keine Fans im Stadion erlaubt. Und das waren die Nachrichten mit Nilay Thayer.
0: Das Wuppertal-Wetter, ein schöner Start in die Woche. Und die Temperaturen gehen auch gut nach oben. Aktuell messen wir im Murmelbachtal 22 Grad, am Sonnborner Ufer 23 Grad. Noch so gerade angenehme 27 Grad gibt es heute. Heute Nachmittag etwas mehr Wolken, aber trocken. Morgen dann sehr sonnig, eigentlich den ganzen Tag 24 Grad. Mittwoch dann wieder so wie heute, das heißt Sonne und 27, 28 Grad. Der Rest der Woche könnte noch heißer werden. Die Verkehrsinfos, 9:33 Uhr, winziger Stau auf der A46. Richtung Düsseldorf zwischen Oberbarmen und Barmen. Ein Kilometerchen stockender Verkehr, nicht mal 5 Minuten Zeitverlust. Und eine Blitzerinfo von der Lüttringhauser Straße, Höhe Hausnummer 106.
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0: 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Sandra meldet sich.
3: Ja, guten Morgen, liebes Radio Wuppertal-Team. Ja, wir machen einen Last-Minute-Urlaub in Österreich, in Kärnten. Mein Sohn und seine Freundin mit mir am schönen Nassfeld. Ein tolles Gebiet zum Wandern, zum

0: Fahrrad fahren, aber halt auch, um an einen See zu fahren. Und da waren wir gestern am Pressecker See und da durfte die Ente einfach mal mit ins Wasser gehen. Denn das ist ja eigentlich ihr Ding, ne?
1: Voll.
0: Wir haben hier wunderbares Wetter. Mal gucken, was noch kommt. Vielleicht darf die Ente auch mal mit auf einen Gipfel. Habt noch einen schönen Tag. Tschüss.
1: Ja, auch so. Und schönen Urlaub noch. Meldet euch gerne wieder. Viele Fotos, wie gesagt, auf radiowuppertal.de. Wir sind Helden jetzt. Nur ein Wort. Ich bin Jens Voss.

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0: 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Ganz genau 9:45 Uhr jetzt.

0: 10 vor 10 durch, gleich nach 10 hier Laura Potting bei Radio Wuppertal.
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0: Okay, also Laura, gleich ab 10. Wir hören uns morgen früh wieder hier bei Radio Wuppertal. Ich bin Jens Voss. Bis morgen. Ciao, ciao.

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1: Mit Danny Hoppe. Guten Morgen. Westeuropa ächzt und schwitzt weiter unter der großen Hitze. Und seit der Nacht ist es auch offiziell, dieser Sommer hat den bisherigen Rekord gebrochen. Die Monate Juni und Juli waren die heißesten seit Beginn der Aufzeichnungen. Das meldet das EU-Beobachtungsprogramm Copernicus. Die Durchschnittstemperatur lag bei 21,62 Grad. Das ist so hoch wie noch nie. Marc Weiß aus dem News-Team. Die Hitze ist für viele nicht nur anstrengend. Es gibt jetzt auch ein immer größeres Problem mit den Flüssen.
2: Ja, genau, weil es nicht regnet. Wir sehen ja seit Wochen schon, wie wenig Wasser die Flüsse haben. Vor allem der Rheinpegel ist ein Problem, weil die Binnenschiffe schon jetzt nicht mehr voll beladen werden können. Es droht aber leider noch schlimmer zu werden. Der Bundesverband der Binnenschiffer befürchtet, dass der Rhein bald gar nicht mehr durchgängig befahrbar sein wird. Man rechnet im Laufe der Woche damit, dass es dann an einigen Stellen so wenig Wasser gibt, dass man gar nicht mehr mit dem Schiff durchkommt, auch nicht mit wenig Ladung. Und damit wäre der Rhein dann zweigeteilt, sagte ein Verbandssprecher. Es würden dann nur noch Schiffe voraussichtlich zwischen Amsterdam und wahrscheinlich Köln fahren und dann erst wieder weiter südlich ab Rheinland-Pfalz, zum Beispiel ab Koblenz, wo die Mosel dazu stößt. Das würde die Transporte natürlich noch mal deutlich erschweren. Bundesverkehrsminister Bilger hatte ja das Sonntagsfahrverbot für Lkw deshalb schon teilweise aufgehoben. Und ja, dann werden wir uns auf noch mehr Laster auf der Autobahn einstellen müssen, auch sonntags. Irgendwie müssen die Güter ja transportiert werden und wir können dann nur auf ganz viel Regen hoffen.
1: Danke, Marc. Und jetzt weitere Meldungen im Überblick. Im vergangenen Jahr sind in Deutschland mehr Kinder im Straßenverkehr verunglückt. Das zeigen neue Zahlen des Statistischen Bundesamts. Demnach kamen mehr als 29.000 Kinder unter 15 Jahren bei Verkehrsunfällen zu Schaden. 31 von ihnen kamen dabei ums Leben. In der Nähe von Athen ist schon wieder ein Waldbrand ausgebrochen. Fast 200 Feuerwehrleute sind aktuell im Einsatz. Auch ein Dorf musste wieder evakuiert werden. Auch aus Spanien und Frankreich werden neue Waldbrände gemeldet. Bei einem ukrainischen Drohnenangriff in der russischen Region Tatarstan sind mindestens 12 Menschen getötet worden. Dazu wurden nach Angaben der russischen Behörden 39 weitere Menschen verletzt. Es ist damit einer der schwersten ukrainischen Angriffe seit Kriegsbeginn. Die meisten, die aktuell eine Wohnung suchen, können davon wahrscheinlich ein Lied singen. Es gibt zu wenig und oft sind sie zu teuer. Zeigen jetzt auch neue Daten, die der Verband Deutscher Pfandbriefmarken vorgelegt hat. Dazu gehören rund 50 Immobilienfinanzierer wie die Deutsche Bank, die Commerzbank, Bausparkassen und Sparkassen. Demnach sind die Neuvertragsmieten im zweiten Quartal wieder deutlich gestiegen. Bundesweit waren es im Schnitt rund 3,2% im Vergleich zum Vorjahreszeitraum. Schaut man sich die Entwicklung in den 7 größten deutschen Städten an, dann sind die Mieten am stärksten in Düsseldorf raufgegangen. Auch die Kaufpreise für Häuser und Wohnungen sind gestiegen. Der Wohnungsmangel treibe Mieten und Preise weiter hoch, heißt es vom Verband. Und das waren die Nachrichten mit Danny Hoppe.
3: Das Wetter.
4: Das ist wieder ein schöner Sommertag heute. Die Sonne zeigt sich euch immer mal wieder. Nur lokal kann es dann auch mal regnen, aber wirklich nur vereinzelt. Meist ist es trocken heute bis 31 Grad und morgen weiter sonnig und trocken bis 28 Grad.
0: NRW Verkehr.
4: Und hier kommen die Staus ab 12 Minuten Zeitverlust. Die A2 Dortmund-Oberhausen zwischen Gladbeck-Ellinghorst und Bottrop. 4 Kilometer Stau, 12 Minuten plus. Die A3 Köln-Oberhausen zwischen Duisburg-Wedau und Oberhausen-Lierich. 3 Kilometer Stau, 54 Minuten braucht ihr hier länger. Die A44 Dortmund-Kassel zwischen dem Kreuz Wünnenberg-Haaren und Lichtenau. 5 Kilometer Stau, 20 Minuten plus. Die A44 Kassel-Dortmund zwischen dem Kreuz Werl und dem Kreuz Dortmund-Unna. 4 Kilometer Stau, 12 Minuten. Die A46 Heinsberg-Düsseldorf zwischen Grevenbruch und Kapellen. 4 Kilometer Stau, ihr müsst hier 14 Minuten mehr einplanen. Und die A61 Venlo-Mönchengladbach zwischen Mackenstein und Mönchengladbach-Nordpark. 4 Kilometer Stau, 14 Minuten plus. Gute Fahrt!
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4: Hallo zusammen, wir starten gemeinsam in diese neue Woche. Die erste Hälfte der Sommerferien haben wir jetzt auch schon rum und wir bereiten uns hier natürlich auch auf Mittwoch vor. Habt ihr gehört, ne? Partielle Sonnenfinsternis hier bei uns in NRW. Wo ihr gucken könnt und was ihr alles so beachten müsst, alles dazu dann gleich bei mir. Mein Name ist Laura Potting. Ich freue mich sehr, dass ihr zuhört. Einen schönen Montag euch.

0: Die Schatten um euch rum verändern sich und plötzlich bekommt eure Umgebung einen silbrig-grauen Ton. Es wird plötzlich kühler, Vögel hören auf zu zwitschern. Das ist wie bei einem Horrorfilm, so kurz bevor was Schreckliches passiert, oder? Kein Wunder, dass früher, also ganz früher mal eine Sonnenfinsternis auch als dunkles Omen galt. Heute aber nicht, heute haben wir aber nur noch Bock drauf. Ihr habt's gehört, unter anderem in Teilen von Spanien wird's ja eine totale Sonnenfinsternis geben. Jetzt am Mittwoch, da sind auch alle schon ganz aus dem Häuschen, da sind Hotels ausgebucht, Leute vermieten ihre Dachterrassen und Gärten. Hier bei uns in NRW wird es nur eine partielle Sonnenfinsternis geben. Das bedeutet, der Mond schiebt sich dabei nur teilweise vor die Sonne. Aber auch das wird richtig, richtig geil. Kollege Sascha Fassbender ist da. Hallo.
1: Hi.
0: So, wann ganz konkret geht es denn am Mittwoch los?
1: Also hier in NRW fängt das Ganze so je nach Standort ab etwa 7:15 abends am Mittwoch an. Die partielle Sonnenfinsternis erreicht ihren Höhepunkt 7:50 und endet dann kurz vor 21 Uhr. Dann verschwindet die Sonne hinter dem Horizont. Das hat uns die Sternwarte in Bochum erklärt. Und auch danach wird es noch richtig cool. Nach der Sonnenfinsternis soll es nämlich einen Perseidenschauer geben. Sprich, ganz, ganz viele Sternschnuppen könnt euch was wünschen auf jeden Fall. Wettermäßig sieht es auch gut aus, nur wenige Wolken stand jetzt. Also die Sicht wird sehr wahrscheinlich frei sein.
0: So, jetzt müssen wir also nur noch einen Ort zum Gucken haben.
1: Richtig, am besten irgendwo, wo es hoch ist. Bitte auf keinen Fall auf irgendwelche Dächer klettern oder so, sondern zum Beispiel zu einer Anhöhe oder einem Berg fahren, wo es Richtung Nordwesten eine freie Sicht gibt. Viele Sternwarten laden auch günstig oder teilweise auch komplett kostenlos ein. Zum Beispiel in Aachen, Bochum, Bonn, Köln und Mönchengladbach. Da gibt es dann auch so richtige Veranstaltungen drumherum. Auch Mitmachprogramme, teilweise auch für Kinderaktionen. Checkt dafür auf jeden Fall die Homepages der Sternwarten in eurer Nähe ab. Und ganz wichtig, bitte nur mit Spezialbrillen reinschauen. Wer ohne so eine Brille direkt in die Sonne guckt, kann seine Augen schädigen. Lasst das auf jeden Fall sein. Auch klassische Sonnenbrillen und sowas sind keine Option.
0: Also holt euch eine richtige Brille extra für die Sonnenfinsternis. Gibt es zum Beispiel bei manchen Optikern in Planetarien oder in Sternwarten. Danke, Sascha.
1: Gerne.
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6: 0800 5x4 07.
5: Gute Fahrt.

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1: Ich bin Nilay Thayer, guten Tag. Elberfeld bekommt einen neuen Brunnen. In der Fußgängerzone in der Alten Freiheit haben schon die Vorbereitungen für die Bauarbeiten stattgefunden. Anfang Oktober soll der Brunnen dann fertig sein. Er steht zwischen City-Arkaden und der Mina Knallenfall.

0: 15 Minuten. Die A40 Duisburg-Essen zwischen Mülheim-Dümpten und Mülheim-Winkhausen, 1 Kilometer Stau, eine Viertelstunde plus. Die A44 Kassel-Dortmund zwischen dem Kreuz Werl und dem Kreuz Dortmund-Unna, 4 Kilometer Stau, eine Viertelstunde plus. Und die A61 Venlo-Mönchengladbach zwischen Mackenstein und Mönchengladbach-Nordpark, 5 Kilometer Stau, 23 Minuten plus. Gute Fahrt euch!
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0: Hallo zusammen. Und dann kommt ihr so aus dem Urlaub, ne? Und dann Wäsche waschen, einkaufen, auf der Arbeit direkt 20 Meetings am Tag 1. Alle liegen gebliebenen Aufgaben müssen auch noch erledigt werden. 35 Milliarden E-Mails gecheckt werden und pam. Nach 5 Minuten ist die ganze Urlaubserholung weg. Wie kann ich machen, dass mir das nicht passiert? Wie strecke ich die Urlaubserholung noch ein bisschen? Das klären wir gleich. Wir haben mal eine Expertin angehauen, die hat uns ein paar Tipps gegeben. Und diese Expertin sagt uns auch, ob kurze Urlaube vielleicht sogar besser sind als lange. Also viele kurze statt ein langer. Hören wir gleich alles. Mein Name ist Laura Potting und das hier sind Juli.

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0: früher einfach so schön 6 Wochen lecker auf dem Campingplatz in den Sommerferien verbracht. Heute sind selbst die Campingplätze zum Teil schon schweineteuer. Wie lange fahrt ihr denn eigentlich so in den Urlaub? Mittlerweile ist ja so ein 2-wöchiger Urlaub finanziell bei vielen schon nicht mehr einfach so drin, ist einfach zu teuer. Da geht der Trend tatsächlich eher in Richtung Kurzurlaub. Und wir haben uns deswegen gefragt, ob so ein kurzer Urlaub genauso erholsam sein kann wie ein längerer. Genauer gesagt, ich frage das jetzt den Kollegen Stefan Rejek. Hallo!
1: Hallo! Ja, erstmal gute Nachrichten. Die Länge des Urlaubs spielt nämlich gar keine Rolle beim Thema Erholung. Mhm. Also du bist weder erholter, noch bist du über den Urlaub hinaus länger erholt, wenn du einen mehrwöchigen Urlaub machst statt eines Kurzurlaubs.
2: Deshalb ziehen manche eben den Schluss, weil man ja eben nur begrenzten Urlaub hat im Jahr, dass es eigentlich sinnvoller sein kann, eben den Urlaub ein bisschen mehr aufzuteilen und vor allen Dingen nicht alles auf einen Urlaub zu setzen.
1: Das sagt Psychologin Carmen Binnewies von der Uni Münster.
0: Heißt also, ich bin nicht nur gleich gut erholt, sondern ich kann sogar öfter erholt sein, wenn ich mehrere kleinere Urlaube mache, ja, als einen großen?
1: Genauso ist es. Aha. Beim Thema Erholung geht es nicht darum, wie lange man etwas tut.
2: Ich kann eben auch 8 Stunden frei haben und was ganz Unerholsames irgendwie erleben und umgekehrt nur 2 Stunden irgendwie frei haben und da mich super toll entspannen. Und so ist das ähnlich auch im Urlaub.
1: Genau, es geht nämlich vielmehr darum, was du machst.
0: Und was kann ich dann machen, um erholt zu sein?
1: Ja, ist eigentlich gar kein Hexenwerk.
0: Hervorragend.
1: Es gibt da eine ganz einfache Faustformel. Und zwar erholt man sich am besten mit Dingen, die einem Spaß machen. Klingt jetzt easy, aber man muss auch dazu sagen, ist nicht immer ganz leicht umzusetzen, wenn man zum Beispiel mit der ganzen Familie in den Urlaub fährt, weil Spaß ja auch total subjektiv ist.
2: Wenn ich zum Beispiel auch mit meiner Familie in Urlaub fahre und die wollen alle in den Wasserpark und ich bin aber überhaupt kein Fan davon, ne, dann komme ich an so einem Tag oder in dieser Zeit eben gar nicht auf meine Kosten.
1: Ja, genau. Und dann kommen halt nicht alle auf ihre Kosten beim Thema Erholung.
0: Danke, Stefan. Und die Expertin hat uns noch einen Tipp gegeben, ne? Damit ihr die Erholung nach dem Urlaub nicht direkt wieder verliert. Versucht, viel vor dem Urlaub schon zu erledigen. Legt euch nicht 20 Meetings auf den Tag 1 nach dem Urlaub und versucht euch in der Woche nach dem Urlaub auch ab und zu eine Auszeit zu nehmen. Zumindest eine kleine. So könnt ihr die Erholung auch noch so ein bisschen strecken.
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1: Mit Danny Hoppe, guten Tag. Seit Wochen beschäftigen uns jetzt schon Hitze und Trockenheit und es gibt immer mehr Stimmen, die sagen, wir dürfen das nicht einfach so hinnehmen. Immer mehr Verbände und Berufsgruppen fordern von der Politik einen wirksamen Hitzeschutz. Der grünen Gesundheitsexperte Dahmen zum Beispiel wirft der Bundesregierung vor, nichts zu tun. Man brauche ein bundesweites Alarmstufensystem, sagte er in der ARD. Je nach Lage und Temperatur müsse man mit konkreten Maßnahmen auf die Gefahren der Hitze reagieren. Marc Weiß hat mehr dazu.
2: Dahmen findet drastische Worte. Es könne nicht sein, dass unsere Behörden einfach nur Hitzetote zählen. Gerade besonders gefährdete Gruppen bräuchten jetzt konkreten Schutz, sagte er. Dazu zählen vor allem alte und chronisch kranke Menschen. Dahmen ärgert sich besonders darüber, dass es nach wie vor in den meisten Zimmern von Krankenhäusern und Pflegeheimen keine Klimaanlagen gibt. Das Gleiche gilt für Schulen, Unis und Kindergärten. Diese Missstände sind seit Jahren bekannt. Geändert hat sich bis heute aber nichts. Auch die Landwirte stellen Forderungen. Hitze und Trockenheit bedrohten die Ernten massiv. Man brauche einen Instrumentenkasten, um sich dem Klimawandel anpassen zu können, sagte Verbandsgeneralsekretärin Sabet im WDR. Als Beispiel nannte sie die Erlaubnis für verschiedene Züchtungen von hitzeresistenten Pflanzen. Auch nationale Zuschüsse und Hilfen bei der Düngemittelversorgung seien notwendig. In anderen Ländern gäbe es das. Der Handelsverband fordert die dauerhafte Zulassung von sogenannten Lang-Lkw oder Gigalinern. Im Moment können kaum noch Binnenschiffe fahren, weil die Flusspegel zu niedrig sind. Deshalb werden schon jetzt deutlich mehr Waren mit Lastern transportiert.
1: Und jetzt weitere Meldungen im Überblick. Im vergangenen Jahr ist in Deutschland im Schnitt alle 18 Minuten ein Kind im Straßenverkehr verletzt oder getötet worden. Das zeigen neue Zahlen des Statistischen Bundesamts. Demnach sind mehr als 29.000 Kinder bei Unfällen verunglückt. Das ist ein Anstieg um 7%. 74 Kinder kamen dabei ums Leben. Der Handelsverband Deutschland und die Gewerkschaft der Polizei fordern härtere Maßnahmen gegen Ladendiebstahl. Dem Einzelhandel entstehe dadurch jedes Jahr ein Schaden von rund 3 Milliarden Euro, heißt es in einem gemeinsamen Positionspapier. Gefordert werden darin mehr Videoüberwachungen, eine bessere Ausstattung der Polizei und Staatsanwaltschaften, die sich speziell mit Ladendiebstählen beschäftigen. In den Verhandlungen zwischen den USA und dem Iran ist momentan offenbar nicht viel Bewegung. Man verhandle zurzeit nur halbherzig, sagte US-Präsident Trump dem Nachrichtenportal Axios. Es sei wie eine Schachpartie und werde sich irgendwann regeln. Seit Tagen schon stößt der Ätna Asche und glühende Gesteinsbrocken aus und sorgt so für Probleme im Flugverkehr rund um die italienische Insel Sizilien. Auch heute kommt er nicht zur Ruhe. Die italienischen Behörden berichten von dicken Lavaströmen, die aus zwei Schloten nach außen dringen. Deshalb wurden bis zum Nachmittag alle Landungen auf dem nahegelegenen Flughafen Catania ausgesetzt. Davon betroffen sind viele Touristen, auch aus Deutschland. Aktuell gilt für den mehr als 1300 Meter hohen Ätna die höchste Warnstufe Rot. Das heißt, dass eine Eruption mit einem großen Ascheausstoß unmittelbar bevorsteht oder dass sie schon in Gange ist. Und das waren die Nachrichten mit Danny Hoppe.
3: Das Wetter.
4: Mal sonnig, mal ein bisschen bewölkt, dazu trocken und warm bis 31 Grad. So sieht das heute aus. Nur ganz vereinzelt kann es auch mal Regen geben, aber wirklich nur stellenweise und vereinzelt. Morgen dann weiter sonnig und weiter kein Regen in Sicht bis 28 Grad.
0: NRW Verkehr.
4: Und das sind die Staus ab 16 Minuten Zeitverlust. Wir starten mit der A1 Dortmund-Münster zwischen Hamburg und Werne und Münster-Hiltrup. 5 Kilometer Stau, ihr braucht hier 17 Minuten länger. Die A3 Köln-Oberhausen zwischen dem Kreuz Ratingen-Ost und dem Kreuz Kaiserberg. 6 Kilometer Stau, eine Dreiviertelstunde plus. Die A44 Kassel-Dortmund zwischen dem Kreuz Werl und dem Kreuz Dortmund-Unna. 5 Kilometer Stau, 27 Minuten plus. Die A45 Dortmund-Hagen zwischen dem Kreuz Dortmund-Nordwest und Dortmund-Hafen. 4 Kilometer Stau, 16 Minuten. Und die A57 Krefeld-Nimwegen zwischen dem Kreuz Mörs und Mörs-Hülsdonk. 3 Kilometer Stau, 16 Minuten plus. Gute Fahrt!
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4: Einen wunderschönen guten Tag zusammen. Ich bin Laura Potting. Schön, dass ihr zuhört. Ja, da willst du einfach nur mit deinen Lieben den schönsten Tag in deinem Leben feiern und dann kommst du kaum durch zur Kirche, zu deiner eigenen Hochzeit, weil einfach tausende Menschen dir den Weg blockieren und Fotos machen wollen von dir. Das ist einem Paar auf Madeira passiert. Es ging im Vorfeld zu ihrer Hochzeit nämlich Gerüchte rum, dass Cristiano Ronaldo in dieser Kirche heiraten wird. Und dann sind tausende Fans dahin, um Fotos zu machen. Nur leider war da eben gar nicht Cristiano Ronaldo, sondern da war ein völlig anderes Pärchen. Und die Braut, die hat es am Ende auch nur mit Mühe und Not in die Kirche geschafft. Und dann konnte aber wirklich auch geheiratet werden. Und die Fotos von ihr und ihrem Mann, die gehen gerade um die Welt. Also 5 Minuten Fame gab's gratis obendrauf.

0: Machst du schön mit Feta und Minze und heute ist Tag der Wassermelone. Wassermelone eignet sich eigentlich auch zu allem, ne? Außer vielleicht zum Tennisspielen. Findet auch er hier.
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2: Wassermelone auf die Eins, ganz klar. Ja, sie ist wahrscheinlich der beste Sommersnack nach Bier. Ja, frisch, kühlend und sie besteht zu 90% aus Wasser. Noch mehr Wasser hat eigentlich nur Wasser. Außerdem ist sie von Haus aus verpackt und zwar nicht so eine Fake-Verpackung wie bei der Banane. Ne? Melonen würden Bananen in freier Wildbahn fertig machen. Bananen, ey, die gehen beim ersten bisschen Druck kaputt, die versauen dir den ganzen Rucksack, dann musst du dir so eine peinliche Bananendose anschaffen. Das ist das Liegefahrrad für Tupperwaren, Freunde. Der Liebestöter aus Plastik. Noch uncooler sind ja nur Brustbeutel, Socken in Sandalen oder Oliver Pocher. Nee, Melonen nicht, ne? Die Schale, die ist kratz- und stoßfest. Klar, im Transport manchmal ein bisschen unhandlich, aber wofür gibt's denn Maxi-Cosi? Da passen die super rein. Und immer dran denken, wenn ihr einen Wassermelonensalat machen wollt. Am besten nicht mit ganzen Früchten.
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0: Der Radfahrer wurde anschließend in ein Krankenhaus gebracht, wo er dann starb.
1: Das Wetter.
2: Einiges an Sonne dabei heute an diesem Montag, bis 31 Grad sind drin. Dazu ist es meist trocken, nur ganz vereinzelt kann es auch mal regnen. Und am Dienstag bleibt es weiter trocken und warm, bis 28 Grad.
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2: Und das sind die Staus ab 18 Minuten Zeitverlust. Die A3 Köln-Oberhausen zwischen dem Kreuz Ratingen-Ost und dem Kreuz Kaiserberg. 5 Kilometer Stau, 49 Minuten Zeitverlust. Die A30 Rheine-Osnabrück zwischen dem Kreuz Lotte-Osnabrück und Osnabrück-Sutthausen. 5 Kilometer Stau, 20 Minuten. Die A31 Lingen-Oberhausen zwischen Schüttorf-Ost und Gronau-Ochtrup. 2 Kilometer Stau, 18 Minuten. Die A44 Kassel-Dortmund zwischen dem Kreuz Werl und dem Kreuz Dortmund-Unna. 4 Kilometer Stau, eine halbe Stunde plus. Und die A52 Düsseldorf-Mönchengladbach zwischen Schiefbahn und Mönchengladbach-Neuwerk. 2 Kilometer Stau, 21 Minuten plus. Kommt gut durch!
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2: Es gibt so Songs, die brennen sich in dein Gehirn ein und kommen da dann auch erstmal für einige Tage nicht mehr raus. Und so einen Song bekommt ihr gleich von 1986. Der vermutlich am häufigsten gespielte Song zum Jahreswechsel. The Final Countdown, heute mal mitten im August. Hört ihr gleich. Vorher noch der Song, der Felix Jähn 2015 den ersten weltweiten Hit brachte. Hier ist Cheerleader und ich bin Laura Potting. Einen schönen Montag euch.

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0: Stellt euch mal vor, ihr seid 3 Monate lang eingesperrt. Kein Tageslicht, kein frisches Essen, kein Google, kein Instagram, nix. Und nur einmal die Woche 5 Minuten duschen. Das haben 6 Frauen und Männer jetzt hinter sich. Sie haben an einer Isolationsstudie mit dem Namen SOLIS 100 teilgenommen. Damit wollen die Europäische Weltraumorganisation ESA und das Deutsche Zentrum für Luft- und Raumfahrt lange Missionen etwa zum Mond oder zum Mars untersuchen. Und jetzt ist die Studie eben offiziell beendet und Teilnehmerin Flavi ist froh, nach 100 Tagen endlich wieder raus zu sein.
1: Ja, und ich freue mich natürlich riesig.
0: 100 Tage kein Tageslicht, kein frisches Essen, kein Internet.
2: Die größte Herausforderung war es, nicht die Liebsten, die Familie, die Freunde direkt bei sich zu haben.
0: Das kann ich verstehen. Das sagt Rami. Auch er hat an dieser Isolationsstudie teilgenommen. Vor der Studie wurde eingekauft für 100 Tage. Und ja, ihr könnt euch das sicherlich selber vorstellen, da wurde es kulinarisch dann irgendwann schnell einseitig. Vor allem gab es viel
1: Mais. Wir hatten sehr viele Menüs mit Mais und ich glaube, wir können es alle nicht mehr sehen für eine Weile.
0: Ja, die wichtigste Frage für mich: Wie war für Flavi und Rami der Moment, nach 100 Tagen Isolation wieder zurück in den Alltag zu kommen?
2: Die Tür ging ganz plötzlich auf und sofort kam die Wärme rein und Gerüche. Was ich nicht erwartet hätte, war, dass die Gerüche einen so überwältigen. Die ganzen Gerüche von Menschen, von Leben, von Natur, von Hitze.
1: Wir sind rausgerannt in die Natur, die Sonne auf der Haut zu spüren und die frische Luft zu riechen.
0: 23 Teams und Wissenschaftler aus der ganzen Welt haben die Isolationsstudie in Köln verfolgt. Das alles wird jetzt ausgewertet und erste Ergebnisse sollen im nächsten Jahr vorliegen. Das große Ziel: eine Mondbasis und dann ab zum Mars.
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1: Mit Danny Hoppe, guten Tag. Der mutmaßliche Anschlagsversuch am Flughafen Leipzig hat die Politik aufgeschreckt. Jetzt gibt es neue Hinweise, die offenbar eindeutig auf einen Anschlag hindeuten. Es geht um Aufnahmen einer Überwachungskamera. Sie sollen zeigen, wie die gefundene Drohne direkt auf das geparkte ukrainische Flugzeug zugesteuert und auf der Tragfläche eingeschlagen ist. Das meldet die Zeit. In den Tragflächen befinden sich in der Regel Treibstofftanks. Marc Weiß aus dem News-Team, bei dem Aufprall soll sich der Zünder gelöst haben.
2: Genau, das würde tatsächlich auch erklären, warum man den Zünder etwas weiter entfernt gefunden hat. So langsam wird wohl dann ein Bild daraus, so wie es jetzt aussieht, ist eine mit Sprengstoff bestückte Drohne gegen die ukrainische Frachtmaschine geflogen, und zwar auf die Tanks. Also vermutlich war das genau so gesteuert. Beim Aufprall ist sie aber nicht explodiert, weil der Zünder einen Defekt hatte. Der hat sich bei diesem Aufprall gelöst und wurde deshalb ein paar Meter weiter entfernt gefunden. Das heißt, man ist am Flughafen Leipzig offenbar wirklich nur ganz, ganz knapp einer gigantischen Explosion entgangen, weil eben dieser Zünder nicht funktioniert hat.
1: Gibt's denn inzwischen was Neues dazu, wer dahinter stecken könnte?
2: Also offiziell sagt kein deutscher Spitzenpolitiker und keine Behörde, dass man Russland als Drahtzieher verdächtigt, obwohl dafür vieles sprechen würde. Der Flughafen Leipzig ist ein wichtiger Umschlagplatz für Militärgüter für die Ukraine. Also von hier werden Waffen, die der Westen zur Verfügung stellt, in die Ukraine geflogen, damit sich das Land gegen die Angriffe Russlands verteidigen kann. In den USA wird darüber sehr viel offener gesprochen. Einige Politiker und auch Medien dort berichten inzwischen, dass Russland da wohl hinterstecke. Bei uns ist man da noch sehr viel zurückhaltender. Warum, ist nicht klar.
1: Danke, Marc. Und jetzt weitere Meldungen im Überblick. Die Binnenschiffer schlagen Alarm. Sie befürchten, dass der Rhein wegen des Niedrigwassers im Laufe der Woche nicht mehr durchgängig befahrbar sein könnte. Das sagte der Chef des Bundesverbandes der deutschen Binnenschifffahrt, Schwanen der RP. Im Prinzip sei der Rhein damit zweigeteilt. Seit 2015 ist durch Betrug beim Mindestlohn ein Schaden von rund 64 Milliarden Euro entstanden. Das hat der Deutsche Gewerkschaftsbund ausgerechnet. 35 Milliarden davon hätten Arbeitnehmer getragen, die den Mindestlohn nicht in voller Höhe bekommen hätten, heißt es. Im November hatte das Aachener Landgericht einen Ex-Krankenpfleger wegen zehnfachen Mordes zu einer lebenslangen Freiheitsstrafe verurteilt. Jetzt nimmt der Fall immer größere Dimensionen an. Die Staatsanwaltschaft ermittelt inzwischen in mehr als 120 weiteren Verdachtsfällen. Das hat eine Sprecherin bestätigt. Zuletzt war es etwas ruhiger um FIFA-Chef Gianni Infantino geworden. Zu ruhig finden offenbar die UEFA und die Verbände für Asien und Nord- und Mittelamerika sowie der Karibik. Sie wollen den Druck hochhalten und haben jetzt einen gemeinsamen Brief veröffentlicht. Darin fordern sie erneut einen Neuanfang an der Spitze der FIFA und werfen Infantino Täuschung vor. Noch immer fehle jede Einsicht, dass der Versuch, eine Beteiligung an der WM zu verkaufen, ein gravierender Fehler gewesen sei. Und zwar nicht nur ein Verfahrensfehler, sondern ein grundlegender Vertrauensbruch. Der Brief der drei Verbände endet mit einem Appell, man brauche eine Führung, die dem Fußball diene und ihn nicht beherrschen wolle. Und das waren die Nachrichten mit Danny Hoppe.
3: Das Wetter.
4: Das ist wieder ein schöner Sommertag heute. Die Sonne zeigt sich euch immer mal wieder. Nur lokal kann es dann auch mal regnen, aber wirklich nur vereinzelt. Meist ist es trocken heute bis 31 Grad und morgen weiter sonnig und trocken bis 28 Grad.
3: NRW Verkehr.
4: Und hier kommen die Staus ab 21 Minuten Zeitverlust. Die A2 Oberhausen-Hannover. Zwischen dem Kreuz Dortmund-Nordwest und Dortmund-Nordost 4 Kilometer Stau, 22 Minuten Zeitverlust. Die A3 Köln-Oberhausen. Zwischen Duisburg-Weder und dem Kreuz Kaiserberg. 3 Kilometer Stau, hier müsst ihr 27 Minuten mehr einplanen. Die A40 Essen-Duisburg. Zwischen dem Dreieck Essen-Ost und Essen-Frohnhausen 3 Kilometer Stau, 26 Minuten Zeitverlust. Die A44 Kassel-Dortmund. Zwischen dem Kreuz Werl und dem Kreuz Dortmund-Unna 5 Kilometer Stau, 25 Minuten. Und die A57 Krefeld-Köln. Zwischen Köln-Worringen und Köln-Chorweiler 4 Kilometer Stau, 21 Minuten plus. Gute Fahrt!
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4: Montage sind auch Wochentage, die einfach keiner braucht, oder? So viel Arbeitswoche noch übrig, schwierig. Ist wirklich schwierig, aber wir versuchen euch das Ganze jetzt mal so ein bisschen zumindest zu versüßen. 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Und wir verlosen auch Tickets für unser Comedy Camp. So, und gleich in einem Viertelstündchen wird es für euch um Tickets für Amy McDonald gehen. Also bleibt unbedingt dran. In einem Viertelstündchen hier bei mir erkläre ich euch, wie es läuft. Mein Name ist Laura Potting. Hi!

Vielleicht seid ihr ja gestern erst aus dem Urlaub zurückgekommen und denkt euch, so ein Scheiß, Urlaub vorbei, ich muss wieder arbeiten. Ja, also, naja, also dagegen können wir jetzt nichts tun, aber wir machen euch die Rückkehr aus dem Urlaub vielleicht ein bisschen schöner. 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Ich warte hier am anderen Ende auf euch.

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1: Ich bin Nilay Thayer, guten Tag. Elberfeld bekommt einen neuen Brunnen. In der Fußgängerzone in der Alten Freiheit haben schon die Vorbereitungen für die Bauarbeiten stattgefunden. Anfang Oktober soll der Brunnen dann fertig sein. Er steht zwischen City-Arkaden und der Mina Knallenfalls-Figur. Die sogenannte Brunnenkammer mit Technik und Wasserbehälter musste eine Spezialanfertigung sein. Sie wurde in zwei Teilen angefertigt, damit die historischen und denkmalgeschützten Mauerreste im Boden erhalten bleiben. Auf radiowuppertal.de könnt ihr sehen, wie der Brunnen dann aussehen soll. Ein Fahrradfahrer ist gestern in Kronenberg verunglückt und gestorben. Laut Polizei war der Mann auf einer Radtour unterwegs. Als er dann den Nöllenhammerweg herunterfuhr, stürzte er kopfüber in ein Gebüsch. Rettungskräfte versuchten noch vor Ort, ihn wiederzubeleben. Der Radfahrer wurde anschließend in ein Krankenhaus gebracht, wo er dann starb.
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1: Ihr bekommt wurde anschließend in ein Krankenhaus gebracht, wo er dann

0: Kilometer Stau 23 Minuten. Die A61 Koblenz-Mönchengladbach zwischen Rheinbach und Erftstadt 10 Kilometer Stau im Moment. Hier braucht ihr mindestens 16 Minuten länger. Und die A61 Koblenz-Mönchengladbach zwischen Mönchengladbach-Göderath und Mönchengladbach-Holt 5 Kilometer Stau, 21 Minuten plus. Kommt gut durch!
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0: Grausamer Sommer, zumindest was die Waldbrände und den wenigen Regen und die Dürre angeht, ist das, glaube ich, aktuell absolut treffend, oder? Ich bin mir aber ziemlich sicher, dass es in Taylor Swifts Song Cruel Summer nicht darum geht, dass der Rhein gerade wenig Wasser hat. Wobei, es wäre mal ein Thema für einen Song, oder? Ich bin Laura Potting, hallo zusammen.

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0: Amy McDonald, Moby, Kaya Jana, Disney in Concert, Let's Dance, Blue, Herbert Grönemeyer, Mario Basler und unser Comedy Camp. Ist das krass? Für all das hauen wir diese Woche Tickets raus, so nach und nach jeden Tag. Und ich habe es ja eben schon gesagt, jetzt gerade sind Tickets dran für die bezaubernde Amy McDonald am 19.08. in Bonn. Und am Telefon ist jetzt Sabine. Hallo Sabine, wo steckst du gerade?
1: Ich bin gerade aufgestanden, weil ich Nachtdienst hatte und frühstücke.
0: Oh nein. Oh Gott, du Arme, du bist bestimmt ganz doll müde, oder?
1: Nee, ich habe ja jetzt ausgeschlafen und heute Abend muss ich nicht mehr arbeiten. Von daher ist das alles kein Problem.
0: Was machst du beruflich?
1: Ich bin Krankenschwester.
0: Ganz, ganz toller Beruf. Und du hast gesagt, du musst heute Abend nicht arbeiten. Wir haben ja gerade Halbzeit in NRW, ferienmäßig. Geht's für dich vielleicht noch weg oder warst du schon im Urlaub?
1: Ich war im Urlaub, ich fahre aber auch noch. Wir fliegen jetzt ganz kurzfristig, was heißt kurzfristig, im September nach Teneriffa.
0: Ach, wie schön.
1: Mein Mann, der wollte da immer mal hin und da haben wir jetzt ein günstiges Angebot bekommen und dann haben wir gesagt, machen wir das einfach mal.
0: Geil. Und was bist du so für ein Urlaubsmensch? Eher so chillen am Pool oder richtig aktiv sein?
1: Also so eine Mischung aus beidem. Eigentlich sind wir gerne eher am Meer als am Pool. Also Pool abends, Meer tagsüber und dann kombiniert mit ein bisschen Gegenschauen. Gerade wenn man da noch nicht war, finde ich es immer schön, wenn man da auch was von sieht von der Insel.
0: Du rufst an, weil du möchtest die Tickets haben für Amy McDonald.
1: Genau.
0: Warum?
1: Ich habe gerade das Radio angemacht, habe das spontan gehört und ich gehe unheimlich gerne auf Konzerte. Ich bin jetzt auch nicht festgelegt musiktechnisch. Also dieses Jahr war ich schon auf einigen Konzerten von Howard Carpendale bis Clouseau, Michael Patrick Kelly. Ja, und Amy McDonald habe ich so noch nicht gehört und von daher würde ich mich freuen.
0: Und wen würdest du mitnehmen?
1: Entweder meine Tochter oder meinen Mann. Ich müsste dann gucken, wer Zeit hat. Ich glaube, meine Tochter ist da noch im Urlaub.
0: Okay.
1: Dann würde ich meinen Mann mitnehmen.
0: Ja, dann hoffen wir mal, dass dein Mann Zeit hat, weil du kriegst die Tickets.
1: Oh, das ist super. Dann sage ich herzlichen Dank. Das freue ich mich
0: sehr
1: aber.
0: Gerne.
1: Ja, super.
0: Ich wünsche dir ganz viel Spaß bei Amy McDonald. Lass das krachen.
1: Dankeschön. Ich freue mich.
0: Ja.
1: Das beginnt ja schön, der Tag.
0: Ja. Genau, und jetzt ruh dich gut aus nach deinem Nachtdienst und mach dir noch einen schönen Tag.
1: Ja, super, danke.
0: Ja, Sabine macht sich einen schönen Abend und ihr seid bitte nicht enttäuscht. Ihr habt hier die ganze Woche noch die Chance auf richtig, richtig tolle Events. Wir verlosen die ganze Woche Tickets. Also bleibt einfach am Radio und dann kriegt ihr mit, wann Tickets verlost werden. Und bis dahin hören wir jetzt Amy McDonald mit This is the life.

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1: Mit Sarah Heinz, guten Tag. Seit 2015 gibt es in Deutschland den Mindestlohn. Bis heute gibt es aber immer noch Betriebe, die ihren Mitarbeitenden weniger Geld als vorgeschrieben zahlen. Laut Angaben des Zolls gibt es in jedem vierten Betrieb Verstöße gegen das Mindestlohngesetz und das ist teuer. Nach einer Berechnung des Deutschen Gewerkschaftsbunds hat das Umgehen des Mindestlohns Beschäftigte, Sozialkassen und die Staatskasse in den letzten 10 Jahren bis zu 64 Milliarden Euro gekostet. Mehr dazu von Marc Weiß.
2: Laut DGB arbeiten rund 6 Millionen Menschen zum Mindestlohn, vor allem in Gaststätten, Handel und in der Landwirtschaft. Mindestens 13,90 Euro die Stunde müssten diese Menschen bekommen, doch das passiert nicht immer. Das beliebteste Mittel von Arbeitgebern, den Mindestlohn zu umgehen, seien unbezahlte Überstunden oder eine nicht korrekte Zeiterfassung, so der Gewerkschaftsbund. Dadurch seien den Beschäftigten in den vergangenen 10 Jahren rund 35 Milliarden Euro entgangen, dem Fiskus rund 7 Milliarden an Steuern und den Sozialkassen 22 Milliarden an Beiträgen. Vor diesem Hintergrund kritisiert der DGB noch einmal die geplanten Sparmaßnahmen bei den Sozialversicherungen. Ein Teil der Finanzierungslücken dort gehe auf kriminelles Handeln von Arbeitgebern zurück, so DGB-Vize Körzel. Die Forderung nach mehr Kontrollen und mehr Personal für die Kontrollen kommt nicht überraschend. Die Arbeitgeber stimmen dem grundsätzlich zu, zweifeln allerdings an der Berechnungsgrundlage des DGB. Verstöße seien aber in jedem Fall nicht akzeptabel und müssten verfolgt werden, heißt es von der Bundesvereinigung der Arbeitgeberverbände.
1: Danke für die Infos, Marc. Noch mehr Meldungen jetzt im Überblick. Beim Drohnenvorfall am Leipziger Flughafen könnte es sich um einen Anschlag gehandelt haben. Dafür gibt es jetzt wohl Hinweise durch die Aufnahmen einer Überwachungskamera. Laut Bericht der Zeit sollen sie zeigen, wie die Drohne direkt auf das geparkte ukrainische Flugzeug zusteuerte und auf der Tragfläche einschlug. Der Iran-Krieg belastet finanziell vor allem Rentner und Haushalte mit niedrigem Einkommen. Nach Berechnungen des IFO-Instituts verlieren sie durch den Krieg zwischen 1,5 und fast 3% ihres verfügbaren Einkommens. Fast 30 Jahre nach der Tat beginnt in Las Vegas heute der Prozess um den Mord am US-Rapper Tupac. Angeklagt ist ein früherer Gang-Anführer. Er soll den Mord in Auftrag gegeben und die Waffe besorgt haben. Der Mord an Tupac ist eins der berühmtesten ungelösten Verbrechen in den USA. Viele rechnen auch jetzt nicht damit, dass das Verfahren geklärt werden kann. Es gibt in Deutschland immer noch zu wenige Wohnungen, deswegen sind auch die Mieten wieder teurer geworden. Der Verband Deutscher Pfandbriefmarken hat die Daten von rund 50 Immobilienfinanzierern ausgewertet, darunter auch die Deutsche Bank, Bausparkassen und Sparkassen. Dabei hat sich gezeigt, dass die Neuvertragsmieten im zweiten Quartal bundesweit um rund 3,2% gestiegen sind im Vergleich zum Vorjahreszeitraum. Bei den 7 größten deutschen Städten sind die Mieten demnach am stärksten in Düsseldorf nach oben gegangen und auch die Kaufpreise für Häuser und Wohnungen sind gestiegen. Und das waren die Nachrichten mit Sarah Heinz.
3: Das Wetter. Mal sonnig, mal ein bisschen bewölkt, dazu trocken und warm bis 31 Grad. So sieht das heute aus. Nur ganz vereinzelt kann es auch mal Regen geben, aber wirklich nur stellenweise und vereinzelt. Morgen dann weiter sonnig und weiter kein Regen in Sicht bis 28 Grad.
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3: Und hier kommen die Staus ab einer Viertelstunde Zeitverlust. Die A3 Köln-Oberhausen zwischen Duisburg-Wedau und dem Kreuz Kaiserberg 3 Kilometer Stau. Ihr braucht hier 28 Minuten länger. Die A44 Dortmund-Kassel zwischen dem Kreuz Wünnenberg-Haaren und Lichtenau 6 Kilometer Stau, 17 Minuten plus. Die A44 Kassel-Dortmund zwischen Marsberg und dem Kreuz Wünnenberg-Haaren 5 Kilometer Stau, 18 Minuten. Die A61 Koblenz-Mönchengladbach zwischen Mönchengladbach-Göderath und Mönchengladbach-Holt 5 Kilometer Stau, 24 Minuten. Und die A448 Bochum-West Richtung Dortmund-Witten zwischen Bochum-Weidmar und Bochum-Wiemelhausen 1 Kilometer Stau, eine Viertelstunde plus. Kommt gut an!
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3: In Spanien vermieten sie ihre Dachterrassen für Hunderte von Euro an Leute, die sich die totale Sonnenfinsternis anschauen wollen. Hotels sind dort ausgebucht, Restaurants bieten Sonnenfinsternis-Dinner an. Hier in NRW ist es nicht ganz so krass. Immerhin bekommen wir auch nur in Anführungsstrichen eine partielle Sonnenfinsternis am Mittwoch zu sehen. Einige Events wird es aber trotzdem geben und das wird auch auf jeden Fall richtig cool. Und damit ihr auch geschützt seid, also eure Augen geschützt sind, ja, schauen wir gleich mal, wo ihr euch am besten noch eine Brille organisieren könnt und worauf ihr achten müsst. Hört ihr gleich hier bei mir, möge die Macht mit euch sein. Ich bin Laura Potting, hallo!

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0: Und habt ihr schon den besten Platz für Mittwochabend reserviert? Schön bei den Nachbarn auf der Dachterrasse oder doch lieber auf dem Hügel in der Nähe? Ja, am Mittwoch ist ja die heiß ersehnte partielle Sonnenfinsternis bei uns. Und so geil das Ganze auch ist, ne? Du willst ja nicht, dass deine Augen danach Schrott sind. Und deswegen, um die Sonnenfinsternis richtig genießen zu können, ist eine Sache ganz essentiell, wollte ich sagen. Also, ich mach's kurz, ihr braucht eine Sonnenfinsternisbrille, Punkt.
1: So eine Sonnenfinsternis angucken ist genau dasselbe wie die Sonne ganz allgemein angucken. Und die ist halt einfach viel zu hell. Das heißt, man braucht sowas wie eine Schutzbrille, also diese Sonnenfinsternisbrillen, die es gibt, um eben seine Augen da so ein bisschen zu schützen.
0: Sagt Caroline Liefke vom Verein Vereinigung der Sternfreunde. Und auch ganz wichtig, es muss die richtige Brille sein, damit die Augen auch wirklich geschützt sind.
1: Es drohen halt wirklich bleibende Augenschäden, wenn man da irgendwelchen Mist macht. Wenn man, mit Kerzenruß verdunkelte Glasscheibe hat oder gefaltete Rettungsdecken. All diese Sachen, die halt wirklich nicht dafür gedacht sind, die Sonne zu beobachten, sollte man besser wegtun, weil man weiß halt schlicht nicht, ob man sich doch die Augen schädigt.
0: Deswegen ganz wichtig, also keine andere Brille irgendwie zweckentfremden, also keine Sonnenbrille oder 3D-Brille oder so nehmen. Die richtigen werden sogar teilweise von den großen Optikerketten verkauft und kosten dann maximal ein paar Euro. Ruf da am besten vorher an. In vielen Ländern sind die Dinger nämlich jetzt schon ausverkauft. Und um ganz sicher zu gehen, die richtigen Sonnenfinsternisbrillen haben eine CE-Zertifizierung. Die könnt ihr am besten mal checken. Und bitte auch darauf achten, dass die Brille nicht irgendwie kaputt ist. Ja, und dann, nach all diesen Sachen, könnt ihr die Sonnenfinsternis dann ohne Probleme genießen. Also für die Sicherheit ist jetzt gesorgt. Wer legt denn jetzt eigentlich am Hügel um die Ecke schon mal Handtücher aus für mich? Hallo? Und wer stellt das Bier schon mal kalt? 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
1: Ich bin Nilay Thayer, guten Tag. Elberfeld bekommt einen neuen Brunnen. In der Fußgängerzone in der Alten Freiheit haben schon die Vorbereitungen für die Bauarbeiten stattgefunden. Anfang Oktober soll der Brunnen dann fertig sein. Er steht zwischen City-Arkaden und der Mina Knallenfalls-Figur. Die sogenannte Brunnenkammer mit Technik und Wasserbehälter musste eine Spezialanfertigung sein. Sie wurde in zwei Teilen angefertigt, damit die historischen und denkmalgeschützten Mauerreste im Boden erhalten bleiben. Auf radiowuppertal.de könnt ihr sehen, wie der Brunnen dann aussehen soll. Ein Fahrradfahrer ist gestern in Kronenberg verunglückt und gestorben. Laut Polizei war der Mann auf einer Radtour unterwegs. Als er dann den Nöllenhammerweg herunterfuhr, stürzte er kopfüber in ein Gebüsch. Rettungskräfte versuchten noch vor Ort, ihn wiederzubeleben. Der Radfahrer wurde anschließend in ein Krankenhaus gebracht, wo er dann starb.
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3: Einiges an Sonne dabei heute an diesem Montag, bis 31 Grad sind drin. Dazu ist es meist trocken, nur ganz vereinzelt kann es auch mal regnen. Und am Dienstag bleibt es weiter trocken und warm, bis 28 Grad.
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3: Und das sind die Staus ab 12 Minuten Zeitverlust. Die A2 Dortmund-Oberhausen zwischen dem Dreieck Bottrop und Oberhausen-Königshardt. 3 Kilometer Stau, 12 Minuten plus. Die A3 Köln-Oberhausen zwischen Duisburg-Wedau und dem Kreuz Kaiserberg. 2 Kilometer Stau, 26 Minuten. Die A44 Dortmund-Kassel zwischen dem Kreuz Wünnenberg-Haaren und Marsberg, 9 Kilometer Stau, eine halbe Stunde plus. Die A44 Kassel-Dortmund zwischen Marsberg und dem Kreuz Wünnenberg-Haaren, da steht ihr auf 5 Kilometern, ihr braucht so circa 17 Minuten länger. Und die A61 Koblenz-Mönchengladbach zwischen Mönchengladbach-Kreuz Wünnenberg-Haaren, da steht ihr auf 5 Kilometern, ihr braucht so

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0: Ein bisschen mulmig ist einem ja doch, oder? Nach dem Drohnenvorfall in Leipzig. Ihr habt es bestimmt mitbekommen, letzte Woche am Flughafen Leipzig-Halle war ja durch einen Mitarbeiter eine mit Sprengstoff beladene Drohne entdeckt worden. In den Ferien sind ja viele in den Urlaub unterwegs und da fragt man sich ja schon, was passiert eigentlich, wenn eine Drohne über einem NRW-Flughafen gesichtet wird? In diesem Jahr gab es bereits mindestens 8 Störungen des Flugverkehrs durch Drohnen an den Flughäfen Köln, Bonn, Düsseldorf und Münster-Osnabrück. Thorsten Ortmann aus dem News-Team. Wie gut, vielleicht erstmal die Frage, wie gut sind denn die NRW-Flughäfen auf Drohnen vorbereitet?
1: Also was das Thema Erkennung und Abwehr von Drohnen angeht, da sind die Flughäfen in NRW Stand heute eher schlecht vorbereitet, denn fest eingebaute Systeme, die gibt es in Deutschland nur in Frankfurt und in München. Immerhin gibt es aber hier bei uns festgelegte Regeln, was bei einer Drohnensichtung passiert. Sieht zum Beispiel ein Pilot eine Drohne, dann geht eine Meldung raus an die deutsche Flugsicherung und an die zuständigen Polizeibehörden. Wenn nötig, wird dann der Flugbetrieb vorübergehend eingestellt. Das würde dann auch die Urlauber betreffen. Ja, und die Bundes- bzw. Landespolizei hat dann die Aufgabe, die Drohne irgendwie vom Himmel zu holen. Dabei können die Beamten auch die Bundeswehr um Amtshilfe bitten. Man kann dann die Drohnen mit Störsendern blockieren, mit einer Software die Steuerung übernehmen oder mit Fangnetzen vom Himmel holen.
0: Und woran hapert eine funktionierende Drohnenabwehr noch?
1: Ja, ein Knackpunkt sind diese speziellen Drohnenerkennungs- und Abwehrsysteme. Die Airports Köln, Bonn und Düsseldorf, die warten noch drauf. Dann gibt es auch immer wieder ein Wirrwarr bei den Zuständigkeiten. Fliegt eine Drohne über einen Airport, dann ist die Bundespolizei zuständig. Fliegt sie aber außerhalb des Flughafengeländes, dann wäre es die Landespolizei. Die ist aber flächendeckend gar nicht mit Abwehrsystemen ausgerüstet. Also müsste das Drohnenkompetenzzentrum NRW unterstützen, der Leiter Jürgen Küstner.
2: Wir müssten dann erstmal dahin fahren, ne? Und das ist halt immer das Problem, was wir haben. In der Regel sind wir dann zu spät, ja.
1: Die Bundeswehr könnte auch helfen, sie darf aber nur, wenn es sich um eine militärische Drohne handelt oder wenn die Polizei sie um Amtshilfe bittet. Abschießen darf die Bundeswehr die Drohne aber nur, wenn Menschen oder eine kritische Anlage konkret in Gefahr sind. Bis Ende des Jahres sollen aber alle Kernflughäfen in Deutschland mit einem fest eingebauten Drohnenabwehrsystem ausgerüstet werden.
0: Ist das kompliziert? Wahnsinn! Also, ich höre da auf jeden Fall raus, da muss noch einiges passieren. Danke, Thorsten Ortmann, für die Infos.
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1: Mit Sarah Heinz, guten Tag. Der Sommer zeigt seit einigen Wochen wieder seine extreme Seite. Westeuropa hat den heißesten Juni und Juli seit Beginn der Wetteraufzeichnungen erlebt. Viele Bäume werfen inzwischen auch schon ihre Blätter ab, um sich zu schützen. Thorsten Adolfs aus dem News-Team. Für das, was wir gerade erleben, gibt es ja wieder neue wissenschaftliche Daten.
2: Ja, der EU-Beobachtungsdienst Copernicus hat bestätigt, dass wir neue Rekordwerte erreicht haben. Mit im Schnitt über 21 Grad waren der Juni und der Juli so heiß wie noch nie. Das Problem dabei ist, die Hitze und die Trockenheit schaukeln sich gegenseitig hoch. Und selbst die Ozeane haben Temperaturen erreicht, wie sie vorher noch nie dort gemessen wurden. Experten sagen, dass sie solche Auswirkungen wie zurzeit noch nie erlebt haben. Und das liegt auch am Wetterphänomen El Niño, das weltweit das Wetter durcheinander bringt.
1: Was muss denn passieren, damit nicht nur die Natur, sondern auch wir besser mit der Hitze klarkommen? Das kann für uns Menschen ja auch lebensgefährlich werden.
2: Politiker wie Janosch Dahmen von den Grünen fordern einen nationalen Hitzeschutzplan. Er kritisiert, dass es bis jetzt kein einheitliches Alarmsystem gibt und die Verantwortung zwischen Bund, Ländern und Kommunen hin und her geschoben wird. Dahmen stellt sich das so vor, es muss seiner Ansicht nach verbindliche Maßnahmen geben, besonders für Pflegeheime, Krankenhäuser und Schulen. Dahmen sagt, dass jetzt endlich mehr in den Schutz der Menschen investiert werden muss, die besonders unter der Hitze leiden. Apropos Leiden, auch die Landwirtschaft bekommt die Hitze massiv zu spüren. Die Ernte wird in diesem Jahr wohl schlechter ausfallen als sonst. Deshalb fordert der Bauernverband mehr Unterstützung von der Politik, indem zum Beispiel schneller als bisher widerstandsfähigere Pflanzen zugelassen werden. Dass die Regierung in der aktuell schwierigen Lage untätig bleibe, sei unerklärlich, sagt der Verband.
1: Danke, Thorsten. Noch mehr Themen jetzt in der Zusammenfassung. Gut alle 18 Minuten ist in Deutschland im letzten Jahr ein Kind im Straßenverkehr verletzt oder getötet worden. Das zeigen neue Zahlen des Statistischen Bundesamts. Mehr als 29.000 Kinder sind demnach bei Unfällen verunglückt. Das sind 7% mehr als im Jahr davor. 74 Kinder kamen dabei ums Leben. Der Fall um einen Ex-Krankenpfleger am Aachener Landgericht nimmt immer größere Dimensionen an. Im November wurde der Mann wegen 10-fachen Mordes zu einer lebenslangen Freiheitsstrafe verurteilt. Inzwischen ermittelt die Staatsanwaltschaft in mehr als 140 weiteren Verdachtsfällen. Das hat eine Sprecherin bestätigt. Am Wochenende könnte auf den Straßen wieder mehr los sein. In mehreren Bundesländern enden die Ferien, deswegen rechnet der ADAC mit mehr Verkehr. Auch in NRW könnten die Straßen dadurch voller sein. Bei uns laufen die Sommerferien zwar noch, viele Autobahnen Richtung Süden führen aber durch unser Autobahnnetz. In immer mehr Gaststätten in NRW gibt es Glücksspielautomaten. Laut einer Untersuchung der Landesfachstelle Glücksspielsucht im Auftrag des NRW-Sozialministeriums ist die Zahl der Spielautomaten in Bars, Restaurants und Co. in den letzten 2 Jahren um 7% angestiegen, auf jetzt über 9.600. Das sei ein Problem, denn gerade durch den Ausschank von Alkohol sei der Zugang zum Glücksspiel niedrigschwelliger, so die Studienmacher. Die Studie hat auch gezeigt, dass viele Kommunen das Glücksspiel nicht gut genug kontrollieren lassen.
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3: Wir haben im Moment im Katernberg am Radio Wuppertal Sendemast 26 Grad, im Barmen am Altenmarkt 27 Grad und es bleibt heiß und trocken in Wuppertal. Dienstag und Mittwoch ähnlich wie heute, Donnerstag wieder über 30 Grad. Und hier ist der Verkehr, alles entspannt auf den Straßen. Sagt gerne Bescheid, wenn ihr Blitzer seht auf den Straßen in Wuppertal. Das hier ist unsere WhatsApp-Nummer 0202 2577 207.
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3: Große Bitte an euch in den Wuppertaler Wäldern. Bitte nicht rauchen, ne, weil es so wahnsinnig trocken ist. Und mit Wäldern sind jetzt nicht nur die großen Waldflächen gemeint, wie Burgholz oder so. Es geht auch um die Wuppertaler Parks. Der Barmer Verschönerungsverein, der macht sich Sorgen zum Beispiel um die Barmer Anlagen. Das hört ihr gleich gegen 14:45. Radio Wuppertal, Montagnachmittag. Ich bin Michael Brockhaut. Schönen Nachmittag wünsche ich euch.

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Flashback in die 80er, jetzt hier mit dem Hit von Taylor Dane und noch mehr von dem schönen Damals-Gefühl haben wir auf der Homepage für euch. Für jeden Musikstil so ein eigener Stream da, Rockradio, Schlagerradio oder das Lounge-Radio findet ihr auf radiowuppertal.de. Taylor Dane läuft da im 80er-Radio. Tell it to my heart.

0: Radio Wuppertal, Montagnachmittag. Bitte in den Barmer Anlagen nicht rauchen. Das sagt der Barmer Verschönerungsverein. Wie überall ist die Brandgefahr extrem hoch im Moment. Michaela Dereschewitz, guten Tag.
1: Guten Tag.
0: Darf man denn da überhaupt rauchen?
1: Nein, also es gibt ein gesetzliches Rauchverbot im Wald und 100 Meter davor. Vom 1. März bis zum 31. Oktober ist generell Rauchverbot im Wald.
0: Wie trocken ist es denn gerade bei Ihnen?
1: Oh, ziemlich trocken. Also unsere Bäume und Büsche leiden doch ganz schön unter der Trockenheit. Wir können leider nicht gießen, weil, wie gesagt, die Barmer Anlagen betragen 100 Hektar. Wir mähen die Wiesen und sammeln das Gras, abgeschnittene Gras, aber nicht ein, sondern wir fahren mit einem Mulchmäher darüber. Das heißt, das Gras wird abgeschnitten und es bleibt drauf liegen. Dieses Gras wird natürlich sehr, sehr trocken. Muss man sich vorstellen wie Heu beim Bauern. Und das könnte natürlich auch anfangen zu brennen. Auch jetzt viele Bäume und Sträucher schmeißen jetzt schon Blätter weg, die halt auch trocken auf dem Boden liegen. Auch die würden sehr schnell anfangen zu brennen.
0: Und Sie haben ja gerade schon gesagt, es ist sehr trocken. Auch die Bäume leiden so langsam. Das wird ja wahrscheinlich in Zukunft noch öfter passieren. Gibt es da eigentlich Pläne, da irgendwas zu tun?
1: Wir versuchen jetzt, uns dem Klimawandel anzupassen. Also in den oberen Anlagen rund um den Tölleturm gibt es Brachflächen von den Kalamitätsflächen der Fichten. Diese Flächen möchten wir jetzt gerne wieder aufpflanzen mit einem Mischwald. Also wir werden uns jetzt ein paar Sortenarten raussuchen, wo wir meinen, dass sie dem Klima standhalten, dass sie der Trockenheit standhalten.
0: Also nochmal wichtige Info, nicht rauchen in den Barmer Anlagen, auch nicht in allen anderen Wuppertaler Wäldern. Und wir haben beim Barmer Verschönerungsverein mit Michaela Dereschewitz gesprochen. Ganz herzlichen Dank und einen schönen Nachmittag.
1: Danke auch. Schönen Nachmittag.
0: Dankeschön. So, und wenn ihr da mal wirklich Rauch oder Flammen sehen solltet, bringt euch sofort in Sicherheit und ruft sofort die Feuerwehr an. Montagnachmittag. 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

0: Leute, Wuppertal läuft bei euch. 14.24 Uhr. Haftbefehl wegen einer geklauten Bauchtasche. Das ist eine Nachricht gleich in unserem Update für euch um 14:30. 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
7: Gebt uns Staus und Blitzer durch, gerne als Sprachnachricht. Radio Wuppertal WhatsApp 0202 25 77 207. Gute Fahrt.
8: Halbzeit in den Sommerferien. Woche 1, 2, 3 waren schon, 4, 5, 6 kommen jetzt. Radio Wuppertal hier und diese Woche wird ja noch eine besondere, sag ich gleich nochmal. Heute Morgen haben wir gesprochen über Slush-Eis. Super lecker, inzwischen ja auf jedem Stadtfest oder überall, wo was los ist im Sommer. Für Kinder aber eher ungesund.
9: Nein, das wusste ich nicht.
10: Habe ich, glaube ich, sogar von gelesen tatsächlich.
11: Nee, mach ich nicht. Die ist zu klein. Und ich habe auch letztens etwas darüber gehört, dass da irgendwie etwas sehr, sehr Schlechtes drin ist und deswegen erst recht nicht.
8: Also ab 100 Milliliter kann das für Kinder schon blöd werden. Kopfschmerzen, Übelkeit, Schwindel. Das war mein Thema heute und besonders wird die Woche ja noch wegen der Sonnenfinsternis. Mittwochabend sprechen wir die Woche sicher nochmal drüber, wie ihr euch da vorbereiten könnt. Bis morgen früh.
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0: Es ist 14:30.
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2: Ich bin Christiane Rüffer. In den Barmer Anlagen besteht im Moment erhöhte Waldbrandgefahr. Darauf weist der Barmer Verschönerungsverein hin. Immer wieder finden die Ehrenamtler Zigarettenkippen, obwohl das Rauchen in den Wäldern im Sommer verboten ist, sagt Michaela Dereschewitz vom Verschönerungsverein.
3: Auch hier im unteren Teil, an dem parkähnlichen Teil, haben wir ganz viele Zigarettenkippen, die halt auf dem Weg sind. Aber es braucht nur mal eine auf den trockenen Rasen fliegen, durch den Windhauch oder wie auch immer und schon wird es auch hier brennen.
2: Auch die Bäume und Sträucher in den Barmer Anlagen sind durch den heißen Sommer sehr trocken, heißt es. Die Barmer Anlagen sind 100 Hektar groß und sind der zweitgrößte private Erholungspark in Deutschland. Nach einem Diebstahl auf der Wichlinghauser Straße ist ein Mann festgenommen worden. Ein 39-Jähriger soll am Freitag eine Bauchtasche aus der Auslage eines Geschäftes genommen haben, ohne diese zu bezahlen. Das geben Polizei und Staatsanwaltschaft heute bekannt. Eine Zeugin hatte sich Freitag bei der Polizei gemeldet, die den Diebstahl beobachtet hat. Der Tatverdächtige flüchtete zu Fuß in Richtung Berliner Straße. Da wurde er von zwei Männern aufgehalten und es kam zu einer Rangelei. Es wurde aber niemand verletzt. Die Beamten nahmen den polizeibekannten Mann vorläufig fest. Er hat keinen festen Wohnsitz in Deutschland. Inzwischen wurde gegen ihn ein Haftbefehl erlassen. Der neue Spielplatz am Ludgerweg in Vohwinkel ist zwar fertig, aber gespielt werden kann da noch nicht. Grund dafür sind unter anderem die Rettungswege, die noch nicht ganz fertig sind, heißt es von der Stadt. Der Rettungsdienst könnte im Notfall nicht auf den Spielplatz kommen. Wie bereits berichtet, wurde bei Bauarbeiten im vergangenen Jahr eine Bombe aus dem Zweiten Weltkrieg dort gefunden. Auch das verzögerte die Arbeiten. Die Stadt will den Spielplatz im Herbst freigeben. Das waren die Nachrichten mit Christiane Rüffer.
0: Der Drei-Tage-Trend bleibt sonnig und trocken in Wuppertal. Morgen am Dienstag und am Mittwoch sonnig und so warm wie heute. Donnerstag wieder über 30 Grad. Im Moment sind es am Ostersbaum an der Lego-Brücke 26 Grad, am Langerfelder Markt 27 Grad. Und das ist der Verkehr. Alles entspannt auf den Autobahnen. Sagt gerne Bescheid, wenn ihr Blitzer in Wuppertal seht. Wir haben eine WhatsApp-Nummer 0202 2577 207.
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0: Mittwochabend ist Sonnenfinsternis. Ne? Die untergehende Sonne verschwindet dann zum Teil hinterm Mond. Und wie ihr das am besten sehen könnt, das hört ihr gleich hier. Gegen 10 Uhr. Die Sonne verschwindet dann zum Teil hinterm Mond.

0: Mittwoch ist Sonnenfinsternis. Radio Wuppertal, Montagnachmittag, ja, weil der Mond dann zwischen Sonne und Erde steht. Bei uns in Wuppertal ist es eine partielle Sonnenfinsternis. Also nur ein Teil der Sonne wird abgedeckt. Sascha Fassbender, Radio Wuppertal, wann geht denn der Spaß los?
1: Also hier bei uns nimmt an, die partielle Sonnenfinsternis erreicht ihren Höhepunkt um 10 nach 8 und endet dann um kurz vor 21 Uhr. Dann verschwindet die Sonne hinter dem Horizont. Das hat uns die Sternwarte in Bochum erklärt. Und auch danach wird's noch richtig cool. Ja, nach der Sonnenfinsternis soll es nämlich einen Perseidenschauer geben. Also ganz, ganz viele Sternschnuppen. Ihr könnt euch also ein bisschen was wünschen. Wettermäßig sieht's auch gut aus. Nur wenige Wolken stand jetzt. Also die Sicht wird wohl frei sein.
0: Und wo sieht man das mit der Sonne denn? Am besten.
1: Genau, am besten irgendwo, wo es hoch ist. Bitte nicht auf irgendwelche Dächer klettern oder so ein Quatsch, nee, sondern zu einer Anhöhe oder einem Berg fahren, wo es Richtung Nordwesten eine freie Sicht gibt. Viele Sternwarten laden auch günstig oder teilweise auch kostenlos ein. Zum Beispiel in Aachen, Bochum, Bonn, Köln, Mönchengladbach. Da gibt es dann auch so richtige Veranstaltungen drumherum. Teilweise auch für Kinder, auch so Mitmachprogramme werden teilweise angeboten. Checkt dafür die Homepages der Sternwarten in eurer Nähe ab. Und ganz, ganz wichtig, bitte nur mit Spezialbrillen reinschauen. Wer ohne so eine Spezialbrille direkt in die Sonne guckt, kann seine Augen schädigen. Lasst das auf jeden Fall sein. Auch klassische Sonnenbrillen oder so normale Brillen sind keine Option.
0: Ja, die Brillen für die Sonnenfinsternis gibt es in vielen Optikläden in Wuppertal. Mittwochabend startet also das Spektakel. Hier in Wuppertal sehen wir die Sonne dann bis zu 86% abgedeckt. Also ne, so ein sichelförmiges Stück bleibt auf jeden Fall immer sichtbar mit der Spezialbrille. Montagnachmittag, hier ist Radio Wuppertal. Okay.

0: Hier ist Radio Wuppertal. Kamrad hat neue Musik für uns. Love Sober heißt der Hit.
1: Love Sober sein bedeutet, dass man die Realität sieht. Bei aller Verliebtheit auch mal ganz kurz die Situation so zu betrachten, wie sie ist und mal nüchtern zu betrachten und sich zu fragen, kriege ich hier überhaupt die Liebe zurück, die ich auch brauche? Und wenn nicht, dann darf man genau wie in dem Lied auch glücklich sein, dass man das realisiert hat und sich verabschieden. Und wenn doch, dann soll diese wunderschöne Liebe weitergehen.
0: Und es gibt natürlich auch ein Musikvideo dazu. Das hat Kamrad in Lissabon gedreht, in Portugal. Und wenn ihr da mal wart, dann kennt ihr die große Brücke da, so ein bisschen ja wie die Golden Gate Bridge, ne, so nachgebaut. Da haben sie das gedreht, eher stehend im offenen Cabrio.
1: Und haben relativ schnell 3 oder 4 Polizisten auf Motorrädern hinter uns gesehen auf dieser Brücke, weil es natürlich absolut verboten ist, sowas da zu machen und nicht nur unangeschnallt zu fahren, sondern quasi auch sich noch auf diesen Beifahrersitz so halb zu stellen. Und mussten dann mit der Polizei runter, dann mussten wir mit denen lange reden, mit der Ausrede, ja, ich bin aus Deutschland, ich bin Sänger, es tut mir total leid, wir fahren sofort wieder ins Hotel. Konnten wir uns rausreden aus der Nummer, aber da ging einem kurz die Pumpe, dass vielleicht das Musikvideo im Knast endet.
0: Ja, gerade mal Glück gehabt. Ne? Jetzt also Kamrad, der Sänger aus Deutschland, Love Sober, neu bei Radio Wuppertal.

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1: Mit Sarah Heinz, guten Tag. Der Fall der Sprengstoffdrohne am Flughafen Leipzig-Halle scheint viele Verantwortliche wachgerüttelt zu haben. Die Bundespolizei will jetzt zum Beispiel ihre Drohnenabwehreinheit vergrößern, und zwar deutlich. Thorsten Adolfs aus dem News-Team, was genau ist da denn geplant?
2: Also Innenminister Dobrindt will wohl noch heute anweisen, dass die Einheit auf 300 Kräfte anwachsen soll, und sie soll statt an 4 an 8 Standorten untergebracht werden. Es gehe darum, schnell und flexibel bei Bedarf vor Ort zu sein, heißt es aus seinem Ministerium. Die Einheit hat die Aufgabe, unbemannte Luftfahrzeuge aufzuspüren, abzufangen und falls nötig auch abzuschießen. Klappen soll das unter anderem mit KI-gestützten Störsystemen und Abfangdrohnen, die anfliegende Drohnen automatisch abwehren sollen.
1: Jetzt ist das ja eine spezielle Reaktion auf die Vorfälle der letzten Woche, als eine Drohne mit Sprengstoff in der Nähe eines ukrainischen Flugzeugs gefunden wurde. Das Thema hat aber noch eine größere Dimension.
2: Das stimmt. Der Vorsitzende des Verteidigungsausschusses Röwekamp hat sich dazu geäußert. Er hat bei Phoenix gesagt, Deutschland müsse sicherheitspolitisch erwachsen werden. Bei uns würden sich mehr als 40 Behörden um die Luftsicherheit kümmern, und das sei nicht mehr zeitgemäß. Seiner Ansicht nach sollte in Zukunft allein die Bundespolizei für solche Bedrohungen zuständig sein. Die ist nämlich sowieso schon an den Flughäfen im Einsatz. Laut Röwekamp sind die Fähigkeiten, Drohnen wirksam zu bekämpfen und die Infrastruktur zu schützen, bei uns vorhanden. Der CDU-Politiker hat auch noch mal gesagt, dass er Russland hinter dem Angriff vermutet. Das erkenne man zum Beispiel an der Munition und am Zünder der Drohne. Und er spricht in diesem Zusammenhang von einer Kampfansage an Deutschland.
1: Danke für die Infos, Thorsten. Mehr wichtige Meldungen jetzt kurz und kompakt. Im Juni und Juli war es in Westeuropa so heiß wie noch nie. Für beide Monate lag die Durchschnittstemperatur bei knapp 21,6 Grad. Das hat das EU-Beobachtungsprogramm Copernicus mitgeteilt. In einer neuen INSA-Umfrage zur kommenden Landtagswahl in Sachsen-Anhalt liegt die AfD weiterhin auf Platz 1 mit 42%. Mit Blick auf eine mögliche Regierungsverantwortung könnte sie Support vom BSW bekommen. Die Partei könnte dort wieder die 5%-Hürde knacken. Viele Wirtschaftsexperten sagen aber, dass das Wahlprogramm der AfD realitätsfern und nicht finanzierbar sei. In Rumänien hat es einen Angriff auf Rettungskräfte gegeben. Auf TikTok kursierte zuvor wohl das Gerücht, dass Sanitäter mit Krankenwagen kleine Kinder rauben würden. 7 Personen hatten den Krankenwagen deswegen blockiert und die Rettungskräfte mit Äxten, Schlagstöcken und Steinen angegriffen. Die Angreifer wurden verhaftet. Rumäniens Regierung hat jetzt mehr Kontrolle auf Social Media gefordert. Seit Tagen stößt der Ätna Asche und glühende Gesteinsbrocken aus und sorgt so für Probleme im Flugverkehr rund um Sizilien. Auch heute ist keine Besserung in Sicht. Die italienischen Behörden berichten von dicken Lavaströmen. Deshalb wurden bis zum Nachmittag alle Landungen auf dem nahegelegenen Flughafen Catania ausgesetzt. Davon sind auch viele Touristen betroffen. Auf Sizilien gilt aktuell die höchste Warnstufe Rot. Das heißt, dass eine Eruption mit einem großen Ascheausstoß kurz bevorsteht oder dass sie schon im Gange ist. Und das waren die Nachrichten mit Sarah Heinz.
3: Wir haben im Moment in Bayernburg am Stausee 26 Grad, Elberfeld am Ölberg 27 Grad. Es bleibt heiß und trocken in Wuppertal. Dienstag und Mittwoch ähnlich wie heute, Donnerstag wieder über 30 Grad. Hier ist der Verkehr, Autobahnen sind entspannt, Blitzer aktuell auf der Kruppstraße, Höhe der Neubauten. Hallo Martina.
4: Ja, hallo Radio Wuppertal. Im Klingelhol an der Stahlstraße steht ein Blitzer. Tschüss.
3: Jo, danke für die Info. Also sagt gerne Bescheid, wenn ihr Blitzer seht in Wuppertal. Unsere WhatsApp-Nummer ist 0202 25
0: 77207. 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
3: So, wir sind in der Mitte der Sommerferien angekommen. 3 Wochen haben wir noch vor uns, also 3 Wochen lang noch schöne Fotos von der Radio Wuppertal Urlaubsente. Unsere Quietscheente, die ihr überall ja mitgenommen habt in den Urlaub. Sie ist in Deutschland unterwegs, macht Städtetrips, ist an den Traumstränden im Süden oder auf Kreuzfahrtschiffen. Eine Ente ist in den Bergen. Das hört ihr gleich gegen 10 nach 3. Hier ist Radio Wuppertal. Ich bin Michael Brockhaus. Hallo.

0: Radio Wuppertal läuft bei euch Montagnachmittag. Wir füllen zusammen das große Fotoalbum. Über 300 Bilder haben wir jetzt schon hochgeladen auf radiowuppertal.de mit der Radio Wuppertal Urlaubsente. Ihr habt die mitgenommen und zeigt ihr die schönsten Urlaubsorte. Sandra ist in den Bergen.
1: Wir machen einen Last-Minute-Urlaub in Österreich, in Kärnten. Mein Sohn und seine Freundin mit mir am schönen Nassfeld. Da waren wir gestern am Preseker See und da durfte die Ente einfach mal mit ins Wasser gehen. Wir haben hier wunderbares Wetter. Vielleicht darf die Ente auch mal mit auf einen Gipfel. Habt noch einen schönen Tag.
0: Ja, danke schön. Ja, checkt die Fotos mit der Urlaubsente. Da kommen wirklich jeden Tag neue dazu. In Paris am Eiffelturm oder im Strandkorb an der Ostsee, auf Kos am Hotelpool, auf Mallorca am Wallerwand oder in Dülmen im Münsterland auf der Fahrradtour. Wirklich eine sehr, sehr schöne Fotos. Alle auf radiowuppertal.de. Montagnachmittag. Ich bin Michael Brockhaus.

Schönen Sommernachmittag jetzt bei Radio Wuppertal. Schöner Partyhit von Jennifer Lopez und David Guetta. Der macht ja eigentlich nur gut gelaunte Partyhits. Er könnte an einem seiner Standorte liegen. Auf Ibiza hat er ein Haus. Da ist er die meiste Zeit im Sommer, wenn eben alle da zum Partymachen hinkommen nach Ibiza. Save Me Tonight heißt der Hit. Neu bei Radio Wuppertal 107.

0: Sorge um die Barmer Anlagen gleich in unseren Nachrichten. Obwohl es so wahnsinnig trocken ist, rauchen da immer wieder Leute im Park. Super gefährlich, hört ihr gleich in den Nachrichten um 3:30.
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4: Die Radio Wuppertal Verkehrshotline gibt uns Staus und Blitzer durch.
6: 0800 5x4 07.
4: Gute Fahrt.

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1: Ich bin Christiane Rüffer. Guten Tag. Der trockene und heiße Sommer hat den Bäumen und Sträuchern in den Barmer Anlagen sehr zugesetzt. Das sagt uns der Barmer Verschönerungsverein auf Anfrage von Radio Wuppertal. Die Mitglieder fürchten sich vor einem Waldbrand, auch weil viele Menschen trotz Verbot in der Parkanlage rauchen, sagt Michaela Dereschewitz vom Verschönerungsverein.
2: Dadurch, dass die Wiesen auch sehr trocken sind und das könnte natürlich auch anfangen zu brennen. Auch jetzt viele Bäume und Sträucher schmeißen jetzt schon Blätter weg, die halt auch trocken auf dem Boden liegen. Auch die würden sehr schnell anfangen zu brennen.
1: Rund um den Tölle-Turm gibt es zurzeit Brachflächen. Da sollen Baumarten gepflanzt werden, die dem trockenen und heißen Wetter besser standhalten. Nach einem Diebstahl auf der Wichlinghauser Straße ist ein Mann festgenommen worden. Ein 39-Jähriger soll am Freitag eine Bauchtasche aus der Auslage eines Geschäftes genommen haben, ohne diese zu bezahlen. Das geben Polizei und Staatsanwaltschaft heute bekannt. Eine Zeugin hatte sich Freitag bei der Polizei gemeldet, die den Diebstahl beobachtet hat. Der Tatverdächtige flüchtete noch zu Fuß in Richtung Berliner Straße. Da wurde er aber von zwei Männern aufgehalten. Es kam zu einer Rangelei, es wurde aber niemand verletzt. Die Beamten nahmen den polizeibekannten Mann vorläufig fest. Er hat keinen festen Wohnsitz in Deutschland. Inzwischen wurde gegen ihn ein Haftbefehl erlassen. Der neue Spielplatz am Ludgerweg in Vohwinkel ist zwar fertig, aber gespielt werden kann da noch nicht. Grund dafür sind unter anderem die Rettungswege, die noch nicht ganz fertig sind, heißt es von der Stadt. Der Rettungsdienst könnte im Notfall nicht auf den Spielplatz kommen. Wie bereits berichtet, wurde bei Bauarbeiten im vergangenen Jahr eine Bombe aus dem Zweiten Weltkrieg dort gefunden. Auch das verzögerte die Arbeiten. Die Stadt will den Spielplatz im Herbst freigeben. Das waren die Nachrichten mit Christiane Rüffer.
3: Der Drei-Tage-Trend bleibt sonnig und auch trocken in Wuppertal. Morgen am Dienstag und am Mittwoch sonnig und so warm wie heute. Donnerstag wieder über 30 Grad. Im Moment sind es am Wichlinghauser Markt 26 Grad, in Vohwinkel am Kaiserplatz 27 Grad. Das ist der Verkehr. Autobahnen sind entspannt. Blitzer aktuell auf der Kruppstraße, Höhe der Neubauten und am Klingelhall. Sagt Bescheid, wenn ihr Blitzer seht. Unsere WhatsApp-Nummer ist 0202 2577 207.
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3: 15.33 Uhr haben wir es. Ich wünsche einen schönen Start in den Feierabend.

Musik von NSYNC aus den 90ern und das kennt ihr von unserer Playlist. Jetzt wieder ein aktueller Hit, der ist von Madonna. Sie ist wieder die Disco-Madonna, ne? Klingt so ein bisschen wie vor 20 Jahren. Der Hit ist auch 4 Minuten lang, macht man eigentlich gar nicht mehr. Aktuelle Hits eher so, ja, weiß ich nicht, 2, 2,5 Minuten. Ne? Madonna ist es einfach egal. Danceteria heißt der Hit, der gute Laune macht. Hör mal jetzt, neu bei Radio Wuppertal 107.4.

0: Viel Sonne, bisschen Wind und aktuell hier um 27 Grad bei uns am Arenberg. Radio Wuppertal, Montagnachmittag. Ich bin draußen auf der Terrasse. Ja, es bleibt sommerlich, aber auch sehr trocken in dieser Woche.
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0: Ja, es geht so ähnlich weiter wie heute. Also morgen, übermorgen auch sehr viel Sonne, so 25 bis 27 Grad tagsüber. Angenehm sind die Nächte, weil da geht es dann doch wieder runter, unter 20 Grad. Also zum einigermaßen gut schlafen ist das okay. Es bleibt leider sehr, sehr trocken diese Woche. Also da kommt gar kein Regen dazu. Der Wind und die Hitze trocknen zusätzlich noch weiter aus überall. Dann am Donnerstag, wie es somit aussieht, wird es nochmal wieder richtig heiß. Da geht das Thermometer wieder hoch bis auf über 30 Grad. Stand heute rechnen wir da so mit 33 Grad.
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1: Mit Sarah Heinz, guten Tag. Nach NRW, Niedersachsen, Rheinland-Pfalz und dem Saarland will auch Baden-Württemberg wegen des Niedrigwassers die Sonntagsfahrverbote für Lkw lockern. Bei uns in NRW sind die Auswirkungen schon zu spüren. Mehr Infos dazu hat Thorsten Adolfs.
2: Es war auf den Autobahnen mehr los als sonst an einem Sonntag, sagt NRW-Verkehrsminister Krischer. Größere zusätzliche Staus habe es aber nicht gegeben. Mit der Maßnahme, die zeitlich befristet ist, bis der Wasserstand des Rheins wieder steigt, soll die Versorgung der Wirtschaft und wichtiger Lieferketten sichergestellt werden. Viele Frachtschiffe können zurzeit nämlich nur einen Bruchteil dessen transportieren, was sie sonst an Bord haben. Der Logistikverband BGL geht davon aus, dass sich der Lkw-Verkehr mehr auf die Sonntage verlagert. Mehr Güter könnten aber dadurch nicht transportiert werden, weil es einfach nicht genug Lkw-Fahrer bei uns gäbe, heißt es vom Verband. Außerdem müssten sie weiterhin die gesetzlich vorgeschriebenen Lenk-, Pausen- und Ruhezeiten einhalten. Noch sind die wirtschaftlichen Folgen durch das Niedrigwasser beherrschbar, sagt der Präsident des Deutschen Instituts für Wirtschaftsforschung Fratscher. Die Situation könne sich aber zu einem echten Risiko für die Konjunktur entwickeln. Und zwar dann, wenn es noch 4 bis 6 Wochen so bleiben sollte wie jetzt. Dann drohe der deutschen Wirtschaft ein signifikanter Schaden, so der DIW-Chef.
1: Danke, Thorsten. Noch mehr Themen jetzt im Überblick. Um die Straße von Hormus zu passieren, will der Iran laut Außenministerium in Teheran wohl Gebühren erheben. Zusammen mit dem Oman sollen demnach entsprechende Mechanismen erarbeitet worden sein. Die USA drängen weiter darauf, dass Schiffe die Meerenge wieder gebührenfrei durchfahren können, auch damit dort wieder so viel Gas und Öl transportiert werden kann wie vor dem Krieg. In der ersten Jahreshälfte hat es in Zügen der Deutschen Bahn fast 1000 gewaltsame Übergriffe auf Zugpersonal gegeben. Der Konzern will ab Herbst deswegen testen, mit den Bodycams neben Video auch Drohnenaufnahmen zu machen. Man tue alles, um die Sicherheit der Mitarbeitenden zu erhöhen, hieß es. In Werther bei Bielefeld wurde in der Nacht ein Mann festgenommen, der seine Ex-Partnerin getötet haben soll. Gegen ihn wurde laut Polizei und Staatsanwaltschaft ein Untersuchungshaftbefehl wegen Mordes erlassen. Der Verdächtige hatte sich selbst bei der Polizei gestellt, die ermittelt jetzt zu den Hintergründen. Die UEFA und die Fußballdachverbände für Asien und Nord- und Mittelamerika wollen den Druck gegen FIFA-Chef Infantino hochhalten und haben dafür jetzt einen gemeinsamen Brief veröffentlicht. Darin fordern sie erneut eine neue FIFA-Spitze und werfen Infantino Täuschung vor. Sein Alleingang beim gescheiterten Investorendeal wird noch einmal scharf kritisiert. Noch immer fehle jede Einsicht, dass der Versuch, eine Beteiligung an der WM zu verkaufen, ein gravierender Fehler gewesen sei. Und zwar nicht nur ein Verfahrensfehler, sondern auch ein grundlegender Vertrauensbruch. Der Brief der Verbände endet mit einem Appell: Man brauche eine Führung, die dem Fußball diene und ihn nicht beherrschen wolle. Und das waren die Nachrichten mit Sarah Heinz.
3: Wir haben im Moment am Katernberg am Radio Wuppertal Sendemast 26 Grad, im Barmen am Alten Markt 27 Grad. Es bleibt heiß und trocken in Wuppertal Dienstag und Mittwoch, ähnlich wie heute. Donnerstag dann wieder über 30 Grad. Hier ist der Verkehr. Autobahnen sind soweit entspannt. Ein Blitzer aktuell auf der Kruppstraße, Höhe der Neubauten, und einer steht am Klingelholl. Sagt gerne Bescheid, wenn ihr Blitzer in Wuppertal seht. Unsere WhatsApp-Nummer ist 0202 2577 207.
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3: Bitte in den Wuppertaler Wäldern nicht rauchen, weil es so wahnsinnig trocken ist. Und mit Wäldern sind jetzt nicht nur so die großen Waldflächen gemeint, sowas wie Burgholz oder so. Es geht auch um die Wuppertaler Parks. Der Barmer Verschönerungsverein, der macht sich Sorgen um seine Barmer Anlagen. Das hört ihr gleich hier gegen 3:45. Radio Wuppertal, Montagnachmittag. Ich bin Michael Brockhaus. Schönen Feierabend.

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0: bitte in den Barmer Anlagen nicht rauchen, Radio Wuppertal. Montagnachmittag, ja, das sagt der Barmer Verschönerungsverein. Wie überall ist da die Brandgefahr extrem hoch im Moment und es ist auch gar nicht erlaubt, sagt Michaela Dereschewitz vom Barmer Verschönerungsverein.
1: Es gibt ein gesetzliches Rauchverbot im Wald und 100 Meter davor, vom 1. März bis zum 31. Oktober, ist generell Rauchverbot im Wald.
0: Wie trocken ist es denn gerade bei Ihnen?
1: Oh, ziemlich trocken. Also unsere Bäume und Büsche leiden doch ganz schön unter der Trockenheit. Wir können leider nicht gießen, weil, wie gesagt, die Barmer Anlagen betragen 100 Hektar. Wir mähen die Wiesen und sammeln das Gras, abgeschnittene Gras, aber nicht ein, sondern wir fahren mit einem Mulchmäher darüber. Das heißt, das Gras wird abgeschnitten und es bleibt drauf liegen. Dieses Gras wird natürlich sehr, sehr trocken. Muss man sich vorstellen wie Heu beim Bauern. Und das könnte natürlich auch anfangen zu brennen. Auch jetzt viele Bäume und Sträucher schmeißen jetzt schon Blätter weg, die halt auch trocken auf dem Boden liegen. Auch die würden sehr schnell anfangen zu brennen. Ich hoffe ja, dass die Menschen so vernünftig sind und auch im Moment, also es ist sowieso Grillverbot in den Barmer Anlagen, aber auch, dass sie dieses nicht machen. Das ist immer unsere größte Angst, weil die Barmer Anlagen ja auch recht nah an der Stadt sind, dass irgendwann mal was hier sich entzündet.
0: Okay, jetzt nehmen wir mal den Fall, irgendjemand sieht da Rauch oder Flammen, was ist denn dann zu tun?
1: Dann auf jeden Fall die Feuerwehr rufen. Sagen, wo man steht in den Barmer Anlagen oder grobe Anhaltspunkte. Sich nicht selber in Gefahr bringen, lieber erst die Feuerwehr rufen.
0: Also nochmal, ne? Auf keinen Fall rauchen in den Wuppertaler Wäldern, grillen auch nicht. Ne? Auch wenn es ja wirklich schön wäre, so an warmen Sommerabenden, ist wirklich gefährlich. Und ihr wollt ja nicht dann später für einen Waldbrand verantwortlich sein. Ne? Montagnachmittag, hier ist Radio Wuppertal. Ich bin Michael Brockhoff.

Der meistverkaufte Hit, den wir je in Deutschland hatten, kommt jetzt. Der Beerdigungssong von Prinzessin Diana, Candle in the Wind, Elton John. 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

0: Montagnachmittag, hier ist Radio Wuppertal, 16.22 Uhr. Schönen Feierabend. 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
1: Ich bin Christiane Rüffer. Guten Tag. In den Barmer Anlagen besteht im Moment erhöhte Waldbrandgefahr. Darauf weist der Barmer Verschönerungsverein hin. Immer wieder finden die Ehrenamtler Zigarettenkippen, obwohl das Rauchen in den Wäldern im Sommer verboten ist, sagt Michaela Derischewitz vom Verschönerungsverein.
2: Auch hier im unteren Teil, an dem parkähnlichen Teil, haben wir ganz viele Zigarettenkippen, die halt auf dem Weg sind. Aber es braucht nun mal eine auf den trockenen Rasen fliegen, durch den Windhauch oder wie auch immer und schon wird es auch hier brennen.
1: Auch die Bäume und Sträucher in den Barmer Anlagen sind durch den heißen Sommer sehr trocken. Die Barmer Anlagen sind 100 Hektar groß und sind der zweitgrößte private Erholungspark in Deutschland. Der neue Spielplatz am Ludgerweg in Vohwinkel ist zwar fertig, aber gespielt werden kann da noch nicht. Grund dafür sind unter anderem die Rettungswege, die noch nicht ganz fertig sind, heißt es von der Stadt. Der Rettungsdienst könnte im Notfall nicht auf den Spielplatz kommen. Wie bereits berichtet, wurde bei Bauarbeiten im vergangenen Jahr eine Bombe aus dem Zweiten Weltkrieg gefunden. Auch das verzögerte die Arbeiten. Die Stadt will den Spielplatz im Herbst freigeben. Auf der A1 Richtung Dortmund müssen Autofahrerinnen und Autofahrer ab heute mit Staus rechnen. Laut Autobahn GmbH wird die Fahrbahn zwischen Langerfeld und dem Kreuz Wuppertal Nord saniert. Deswegen wird der Verkehr nachts zwischen 19 und 6 Uhr nur einspurig an der Baustelle vorbeigeführt. Zusätzlich gibt es in 2 Nächten eine komplette Sperrung. Von heute auf morgen und von Mittwoch auf Donnerstag. Da ist die Verbindung von der A1 auf die A43 in Richtung Münster dicht. Eine Umleitung ist mit rotem Punkt eingerichtet. Das waren die Nachrichten mit Christiane Rüffer.
3: Ja, der Drei-Tage-Trend bleibt sonnig und trocken im Wuppertal. Morgen am Dienstag und am Mittwoch sonnig und so warm wie heute. Donnerstag wieder über 30 Grad. Im Moment sind es am Ostersbaum an der Lego-Brücke 26 Grad, am Langerfelder Markt 27 Grad. Hier ist der Verkehr. Autobahnen sind frei. Blitzer gibt es aktuell einen auf der Herichhauser Straße. Und ihr sagt gerne Bescheid, wenn ihr Blitzer in Wuppertal seht. Unsere WhatsApp-Nummer ist 0202 2577 207. Schickt mir gerne einfach eine Sprachnachricht in die Sendung. Gute Fahrt.
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3: Halbzeit der Sommerferien. 3 komplette Wochen habt ihr noch. Und braucht ihr denn noch Ideen, was ihr so unternehmen könnt? Ich hätte Freizeitparktickets für euch für den Kettlerhof in Haltern. Gibt's hier gleich gegen 17:45. Radio Wuppertal, Montagnachmittag. Ich bin Michael Brockhaus. Schönen Feierabend.

Gast hier bei Radio Wuppertal von einer ganz neuen Band. Temple City heißen die Band aus Israel und im Hit, da geht's darum, wenn man zu viel über eine Beziehung nachdenkt. Ist ja meist nicht so gut, ne? Self-aware. Neu bei Radio Wuppertal.

0: Freizeitpark habe ich für euch.
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0: Wir haben noch die Hälfte der Sommerferien vor uns, also noch jede Menge Zeit für schöne Ausflüge. Kettlerhof in Haltern habe ich für euch und da sprechen wir mit Julian. Guten Tag.
2: Hallo, guten Tag.
0: Ihr seid der Mitmacherlebnispark, ne? Heißt es bei euch. Was kann man denn mitmachen?
2: Kinder können bei uns im Kettlerhof nach Herzenslust klettern, rutschen, hüpfen, oben schaukeln und das mit den Eltern zusammen. Unsere Anlagen, Kletteranlagen sind so konzipiert, dass sie eigentlich von allen Altersgruppen benutzt werden können. Das heißt, die Eltern können aktiv mitklettern, wenn sie denn möchten.
0: Wie erlebst du so die Eltern bei euch im Park? Also sitzen die eher oder klettern die viel?
2: Sowohl als auch. Also viele sind, die wirklich mitmachen wollen, die Anlagen mittesten. Wir haben auch verschiedene Challenges, die man machen kann, also verschiedene Schwierigkeitsstufen, wo es darum geht, wer schafft welche Schwierigkeitsstufe.
0: Kannst du mal so eine Challenge beschreiben, was man da machen muss?
2: Ja, also zum Beispiel, wir haben bei uns einmal eine Felskletteranlage, die nennt sich die schwebenden Steine. Da haben wir 3 Parcours insgesamt. Ziel ist es, nach ganz oben zu kommen, wo eine große Rutsche dann startet. Die 3 Parcours unterscheiden sich halt in unterschiedlichen Schwierigkeitsstufen. Wenn zum Beispiel kleinere Kinder die schwierigen Stufen noch nicht schaffen, trotzdem auch ein Erfolgserlebnis haben und es bis nach ganz oben zum Rutschenstart schaffen.
0: Gibt es eigentlich was Neues in der Saison 2026?
2: Wir haben jetzt im letzten Jahr unseren neuen Wasserspielbereich eröffnet. Da wird jetzt in den Sommerferien, werden wir den letzten Bauabschnitt finalisieren. Dann wird dann der Bereich 3 in Betrieb gehen. Und dieses Jahr neu im Kettlerhof ist eine Murmelbahn, die am Westerndorf schon gestartet hat. Die Gäste können sich hier vor Ort eine Holzmurmel kaufen und die auch jederzeit immer wieder mitbringen. Und unser Ziel ist es, dass sich diese Holzmurmelbahn dann zukünftig durch den gesamten Park wegebegleitend durch den Park zieht.
0: Also auf nach Haltern in den Kettlerhof. Und da haben wir mit Julian gesprochen. Ganz herzlichen Dank und schönen Nachmittag.
2: Ja, danke gleichfalls.
0: Danke. So, von mir bekommt ihr die Tickets. Ruft mich eben an 0202 26 3x die 14 zu viert in den Kettlerhof. Von Wuppertal ungefähr so eine Stunde mit dem Auto. Ne? Telefonnummer 26 3x die 14. Montagnachmittag. Ich wünsche einen schönen Feierabend.
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1: Mit Sarah Heinz, guten Tag. Der Sommer zeigt sich seit einigen Wochen wieder von seiner extremen Seite. Westeuropa hat den heißesten Juni und Juli seit Beginn der Wetteraufzeichnungen erlebt. Viele Bäume werfen inzwischen auch schon ihre Blätter ab, um sich zu schützen. Thorsten Adolfs aus dem News-Team. Für das, was wir gerade erleben, gibt es ja wieder neue wissenschaftliche Daten.
2: Ja, der EU-Beobachtungsdienst Copernicus hat bestätigt, dass wir neue Rekordwerte erreicht haben. Mit im Schnitt über 21 Grad waren der Juni und der Juli so heiß wie noch nie. Das Problem dabei ist, die Hitze und die Trockenheit schaukeln sich gegenseitig hoch. Und selbst die Ozeane haben Temperaturen erreicht, wie sie vorher noch nie dort gemessen wurden. Experten sagen, dass sie solche Auswirkungen wie zurzeit noch nie erlebt haben. Und das liegt auch am Wetterphänomen El Niño, das weltweit das Wetter durcheinander bringt.
1: Was muss denn passieren, damit nicht nur die Natur, sondern auch wir besser mit der Hitze klarkommen? Das kann für uns Menschen ja auch lebensgefährlich werden.
2: Politiker wie Janosch Dahmen von den Grünen fordern einen nationalen Hitzeschutzplan. Er kritisiert, dass es bis jetzt kein einheitliches Alarmsystem gibt und die Verantwortung zwischen Bund, Ländern und Kommunen hin und her geschoben wird. Dahmen stellt sich das so vor, es muss seiner Ansicht nach verbindliche Maßnahmen geben, besonders für Pflegeheime, Krankenhäuser und Schulen. Dahmen sagt, dass jetzt endlich mehr in den Schutz der Menschen investiert werden muss, die besonders unter der Hitze leiden. Apropos Leiden, auch die Landwirtschaft bekommt die Hitze massiv zu spüren. Die Ernte wird in diesem Jahr wohl schlechter ausfallen als sonst. Deshalb fordert der Bauernverband mehr Unterstützung von der Politik, indem zum Beispiel schneller als bisher widerstandsfähigere Pflanzen zugelassen werden. Dass die Regierung in der aktuell schwierigen Lage untätig bleibe, sei unerklärlich, sagt der Verband.
1: Danke für die Infos, Thorsten. Noch mehr Meldungen jetzt in der Zusammenfassung. Nach dem Drohnenvorfall am Leipziger Flughafen will die Bundespolizei ihre Drohnenabwehreinheit deutlich vergrößern. Laut Innenminister Dobrindt soll die Einheit noch heute auf 300 Kräfte anwachsen und an mehr Standorten untergebracht werden, hieß es aus seinem Ministerium. In Deutschland wurde in der ersten Jahreshälfte wieder weniger Fleisch produziert. Zurückgegangen sind die Zahlen laut Statistischem Bundesamt mit einem Minus von über 3%, vor allem beim Geflügel. Das könnte demnach an verschiedenen Tierseuchen gelegen haben. Im Frühjahr sind wegen der sogenannten Newcastle-Krankheit rund 4,9 Millionen Hühner getötet und beseitigt worden. Gut ein halbes Jahr nach dem Fund von Leichenteilen in einer Mülltonne im Rhein-Main-Gebiet gehen die Ermittler von Satanismus aus. Die Staatsanwaltschaft Darmstadt hat gegen die Tatverdächtige ein Sicherungsverfahren beantragt. Die Frau soll als Prostituierte gearbeitet und den zufällig ausgewählten Mann dann in einem satanistischen Ritual getötet haben, hieß es. Die Gesellschaft in Deutschland wird immer älter. Laut Zahlen des Statistischen Bundesamts war letztes Jahr nur noch knapp jede 10. Person zwischen 15 und 24 Jahren alt. Das sei ein historisch niedriges Niveau. Seit Beginn der 2020er ist diese Entwicklung demnach zu beobachten. Deutschland liegt damit leicht unter dem EU-weiten Durchschnitt. Die meisten jungen Menschen gab es mit etwas über 11% in Bremen. In Sachsen-Anhalt war der Anteil mit rund 9% am niedrigsten. Und das waren die Nachrichten mit Sarah Heinz.
3: Wir haben im Moment in Bayernburg am Stausee 26 Grad, Elberfeld am Ölberg 27 Grad. Es bleibt auch heiß und trocken in Wuppertal. Dienstag und Mittwoch ähnliche Temperatur wie heute. Donnerstag wieder über 30 Grad. Hier ist der Verkehr. Autobahnen sind entspannt. Blitzer gibt es am Klingelholl, Höhe AWG und auf der Herichhauser Straße. Und wenn ihr noch irgendwo einen Blitzer seht, dann sagt einfach Bescheid. Wir haben eine WhatsApp-Nummer 0202 2577 207.
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3: 4 Minuten nach 5 haben wir es. Ich wünsche euch einen schönen Feierabend.

ihr die Handynummer von Kylie Minogue? Ich auch nicht. Und die Jungs von Snow Patrol aber auch nicht. Und sie wollten so gerne einen Hit für sie schreiben. Haben Kylie lange irgendwie nicht erreicht. Es hat dann am Ende aber ganz offensichtlich doch geklappt. Das ist nämlich hier der Hit Snow Patrol und Kylie Minogue. These Alarms. Neu bei Radio Wuppertal.

0: Heute ist Tag der Wassermelone. Bester Sommersnack ever, oder? So eine schöne, gekühlte Wassermelone zwischendurch. Super erfrischend und ja auch einfach lecker. Feiert Hannes Höfer aus unserer Comedy auch.
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2: Wassermelone auf die Eins, ganz klar. Ja, sie ist wahrscheinlich der beste Sommersnack nach Bier. Ja, frisch, kühlend und sie besteht zu 90% aus Wasser. Noch mehr Wasser hat eigentlich nur Wasser. Außerdem ist sie von Haus aus verpackt und zwar nicht so eine Fake-Verpackung wie bei der Banane. Ne? Melonen würden Bananen in freier Wildbahn fertig machen. Bananen, ey, die gehen beim ersten bisschen Druck kaputt, die versauen dir den ganzen Rucksack, dann musst du dir so eine peinliche Bananendose anschaffen. Das ist das Liegefahrrad für Tupperwaren, Freunde. Der Liebestöter aus Plastik. Noch uncooler sind ja nur Brustbeutel, Socken in Sandalen oder Oliver Pocher. Nee, Melonen nicht, ne? Die Schale, die ist kratz- und stoßfest. Klar, im Transport manchmal ein bisschen unhandlich, aber wofür gibt's denn Maxi-Cosi? Da passen die super rein. Und immer dran denken, wenn ihr einen Wassermelonensalat machen wollt. Am besten nicht mit ganzen Früchten.
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0: Der Barmer Verschönerungsverein macht sich Sorgen um die Barmer Anlagen, weil da immer wieder Leute rauchen jetzt im Sommer. Und das ist richtig gefährlich. Hört ihr in den Radio Wuppertal Nachrichten gleich um 5:30.
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0: Es ist 5:30.
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2: Ich bin Christiane Rüffer. Guten Tag. Ein Kleinkind ist am vergangenen Freitag versehentlich in einem Auto eingeschlossen worden. Wie die Feuerwehr heute mitteilt, hatte das Kind schon angeschnallt im Wagen gesessen, als sich das Auto verschlossen hat. Das hatte an der Straße auf der Bleiche gestanden. Die Mutter hatte Autoschlüssel und Handy im Fahrzeug liegen und rief deswegen um Hilfe. Die Einsatzkräfte konnten das Auto öffnen und das Kleinkind an die Mutter übergeben. Die Feuerwehr Wuppertal warnt erneut davor, Tiere, Kleinkinder oder ältere Menschen im Fahrzeug zurückzulassen. Die Temperaturen im Innenraum können in kurzer Zeit in einen gefährlichen Bereich ansteigen. Der trockene und heiße Sommer hat den Bäumen und Sträuchern in den Barmer Anlagen sehr zugesetzt. Das sagt uns der Barmer Verschönerungsverein auf Anfrage von Radio Wuppertal. Die Mitglieder fürchten sich vor einem Waldbrand, auch weil viele Menschen trotz Verbot in der Parkanlage rauchen, sagt Michaela Dereschewitz vom Verschönerungsverein.
3: Dadurch, dass die Wiesen auch sehr trocken sind und das könnte natürlich auch anfangen zu brennen. Auch jetzt viele Bäume und Sträucher schmeißen jetzt schon Blätter weg, die halt auch trocken auf dem Boden liegen. Auch die würden sehr schnell anfangen zu brennen.
2: Rund um den Tölleturm gibt es zurzeit Brachflächen. Da sollen Baumarten gepflanzt werden, die dem trockenen und heißen Wetter besser standhalten. Auf der A1 Richtung Dortmund müssen Autofahrerinnen und Autofahrer ab heute mit Staus rechnen. Laut Autobahn GmbH wird die Fahrbahn zwischen Langerfeld und dem Kreuz Wuppertal Nord saniert. Deswegen wird der Verkehr nachts zwischen 19 und 6 Uhr nur einspurig an der Baustelle vorbeigeführt. Zusätzlich gibt es in 2 Nächten eine komplette Sperrung. Von heute auf morgen sowie von Mittwoch auf Donnerstag. Da ist die Verbindung von der A1 auf die A43 in Richtung Münster dicht. Eine Umleitung mit rotem Punkt ist eingerichtet. Das waren die Nachrichten mit Christiane Rüffer.
0: Der 3-Tage-Trend bleibt sonnig und trocken in Wuppertal. Morgen am Dienstag und am Mittwoch sonnig, ähnliche Temperatur wie heute. Donnerstag dann wieder über 30 Grad. Im Moment sind es in Oberbarmen am Wupperfelder Markt 26 Grad, Elberfeld im Brillerviertel 25 Grad. Das ist der Verkehr. Es ist alles entspannt auf den Autobahnen. Blitzer gibt es aktuell am Klingelholl, Höhe AWG und auf der Herichhauser Straße.
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0: Probleme wegen der Trockenheit. Wir haben es gerade gehört in den Nachrichten. Die Barmer Anlagen fürchten, dass da ein Feuer ausbrechen könnte, weil es eben so trocken ist. Ganz anderes Problem hat der Rhein. Da ist nämlich sehr, sehr wenig Wasser aktuell. Nur das heißt, es fahren auch immer weniger Frachtschiffe über den Rhein. Und was das für uns heißt, das hört ihr gleich hier gegen 17:45. Montagnachmittag, hier ist Radio Wuppertal. Ich bin Michael Brockhaus.

aktuelle Musik von Holly Humberstone, To Love Somebody heißt der Hit. Dazu spielen wir jetzt hier 90er-Hit mit 90er-Popstar Britney Spears. Sie macht ja keine Musik mehr. Wenn, dann macht sie jetzt, ja, ich sag mal, skurrile Videos bei Instagram, in denen sie seltsam tanzt. Das hier ist ihr erster großer Hit von 1999, Baby One More Time. Britney Spears, jetzt bei Radio Wuppertal.

0: Radio Wuppertal, Montagnachmittag. Es ist immer weniger Wasser im Rhein und das wird jetzt langsam wirklich kritisch für die Schiffe da. Thorsten Ortmann, Radio Wuppertal, wir rechnen ja damit, dass das Wasser noch weiter sinkt in den nächsten Tagen. Was heißt denn das überhaupt?
1: Ja, das könnte schon bald das Aus für den Gütertransport auf dem Rhein bedeuten, sagt der Geschäftsführer des Bundesverbandes der deutschen Binnenschifffahrt, weil eben der Rhein da nicht mehr durchgängig befahrbar wäre. Darum hat das NRW-Verkehrsministerium mit einigen Sofortmaßnahmen reagiert. Das Lkw-Fahrverbot ist ja an Sonn- und Feiertagen und Feriensamstagen für Transporte, die vom Niedrigwasser betroffen sind, bis Ende August aufgehoben. Dann werden vermeidbare Autobahnbaustellen auf den Hauptausweichrouten vorübergehend ausgesetzt und einige Transporte werden jetzt auch über die Bahn abgewickelt. Das alles wird aber nicht reichen, denn nehmen wir mal den Lkw-Ersatzverkehr. Da müsste man über 200 zusätzliche Lkw auf die Straße bringen, um auch nur den Ausfall eines größeren Rheinschiffes aufzufangen. Und viele Schiffsgüter, zum Beispiel aus der Chemiebranche, kann man gar nicht per Lkw transportieren und teilweise auch nicht sonntags entladen.
0: Okay, jetzt Chemiegüter, da haben wir so privat ja nichts mit zu tun. Wir werden das aber möglicherweise trotzdem demnächst merken, ne?
1: Ja, über den Produktpreis, sagt Bettina Brennstuhl von der Dortmunder Hafen AG.
2: Frachtrate ist 3 bis 4 Mal so teuer wie eben vorher. Das heißt, das Unternehmen muss viel, viel mehr bezahlen und gibt es dann am Ende auch wieder an den Kunden, an den Endverbraucher ab, sodass es sich letztlich auch bei uns allen irgendwann je nach Güterart widerspiegeln wird.
1: Dafür hat das Niedrigwasser im Rhein aber auch viele Relikte aus ganz vergangener Zeit zutage gefördert, darunter Weltkriegsmunition und auch ein Holzfrachtschiff aus dem 19. Jahrhundert. In der Donau bei Budapest sind die Überreste von 2 Wehrmachtssoldaten und ein Wehrmachtsmotorrad gefunden worden. In Serbien hat das Donau-Niedrigwasser mehrere Schiffswracks der deutschen Marine aus dem Zweiten Weltkrieg zum Vorschein gebracht und in Bulgarien kamen überraschend Reste eines Mammuts zum Vorschein.
0: Also immer weniger Frachtschiffe, genauso ja auch die Flusskreuzfahrten. Ein Freund von mir wäre jetzt eigentlich auf der Donau unterwegs mit dem Schiff, wurde eben gecancelt wegen des Niedrigwassers. Montagnachmittag, hier ist Radio Wuppertal.

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1: Mit Sarah Heinz, guten Abend. Mehr Sicherheit für alle, die in Regionalzügen für uns unterwegs sind. Die Deutsche Bahn reagiert jetzt auf die vielen Übergriffe auf ihr Personal. Ab Herbst startet ein neues Pilotprojekt mit Bodycams. Thorsten Adolfs aus dem News-Team, dabei gibt es eine Besonderheit.
2: Genau, denn die kleinen Kameras sollen nicht nur das Bild, sondern auch den Ton aufzeichnen. Ab Oktober testet die Bahn die Cams und zwar zuerst in der Region Rhein-Neckar-Pfalz. Nach 2 Monaten soll das Projekt dann schrittweise auf ganz Deutschland ausgeweitet werden. Damit möchte der Chef der DB Regio van Seiderfeld dafür sorgen, dass brenzlige Situationen besser deeskaliert werden können. Und zusätzlich zu den Kameras bekommen die Mitarbeiterinnen und Mitarbeiter stichfeste Westen. Außerdem sollen alle Beschäftigten, die Kontakt zu Kunden haben, einen Notfallknopf erhalten, um im Ernstfall sofort Hilfe zu rufen.
1: Wie ernst ist die Lage denn aktuell in den Bahnen?
2: Ja, die Zahlen sind ziemlich erschütternd. Allein im ersten Halbjahr gab es fast 1000 Übergriffe auf Zugbegleiter. Einige wurden bespuckt, andere geschubst. Es gab aber auch sehr schwere Fälle, bei denen es um Körperverletzung ging. Nach dem tragischen Tod eines Mitarbeiters Anfang des Jahres in Rheinland-Pfalz, der nach einem Angriff durch einen Schwarzfahrer starb, ist das Thema Sicherheit bei der Bahn absolut in den Fokus gerückt. Auch Bundesverkehrsminister Bilger hat sich dazu geäußert und gesagt, dass jetzt entschlossen gehandelt werden muss. Es müsse erreicht werden, dass das Bahnfahren für alle sicher bleibt, hat er gesagt.
1: Danke, Thorsten, für die Infos. Mehr wichtige Meldungen hört ihr jetzt im Überblick. Nachdem die Regel zum Lkw-Fahrverbot an Sonn- und Feiertagen aufgehoben wurde, sollen jetzt am Mittwoch direkt weitere Maßnahmen gegen mögliche Lieferengpässe durch das Niedrigwasser besprochen werden. Verkehrsminister Bilger will dazu mit den Ressortchefs der Länder sprechen. Es gehe demnach um den Umgang mit Gütern, die nicht mehr an den Häfen gelagert werden dürfen. Nach heftiger Kritik hat Finanzminister Klingbeil seine Steuerpläne für Vereine wieder zurückgezogen. Geplant war, steuerpflichtige Vereine schon ab einem Einkommen ab 1.000 Euro zu besteuern, statt wie bisher ab 5.000 Euro. Das hätte laut Kritikern vor allem für kleinere Vereine ein Problem werden können. Bei einem schweren Erdbeben in Kolumbien sind mindestens 20 Menschen gestorben. Das teilten mehrere Bürgermeister aus Kolumbien mit. Laut dem kolumbianischen Geologischen Dienst gab es teils auch schwere Gebäudeschäden. Das Beben hatte eine Stärke von 7,4. In immer mehr Gaststätten in NRW gibt es Glücksspielautomaten. Laut einer Untersuchung der Landesfachstelle Glücksspielsucht im Auftrag des NRW-Sozialministeriums ist die Zahl der Spielautomaten in Bars, Restaurants und Co. in den letzten 2 Jahren um 7% angestiegen, auf jetzt über 9.600. Das sei ein Problem, denn gerade durch den Ausschank von Alkohol sei der Zugang zum Glücksspiel niedrigschwelliger, so die Studienmacher. Die Studie hat außerdem gezeigt, dass viele Kommunen das Glücksspiel nicht gut genug kontrollieren lassen. So könnten zum Beispiel illegale Geräte nicht erkannt werden, genauso wenig wie Verstöße gegen Jugendschutzbestimmungen. Und das waren die Nachrichten mit Sarah Heinz.
3: Das Wetter. Morgen wird's kühler. Plümo können wir noch im Schrank lassen, aber für die Verhältnisse dieses Sommers immerhin angenehm. Höchstwerte zwischen 23 und 27 Grad. Dazu mal Sonne, mal Wolken morgen. Jetzt über den Abend und die Nacht, da kühlt's auch erstmal runter. Später Tiefstwerte um 12 Grad. Da vielleicht doch Plümo.
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3: Die A45 Gießen Richtung Hagen ist gesperrt aktuell zwischen Wetzlar Ost und Herborn Süd wegen eines brennenden Autos und es staut sich da auch über weite Strecken. Also wenn ihr noch könnt, den Bereich umfahren. Die anderen Staus ab 20 Minuten Wartezeit A40 Duisburg-Essen. Da haben wir zwischen Essen-Holsterhausen und Essen-Frillendorf 4 Kilometer, knappe 40 Minuten. A52 Düsseldorf-Essen zwischen Essen-Süd und Dreieck Essen-Ost, 1 Kilometer, 20 Minuten. Und A57 Krefeld-Nimwegen zwischen Kreuz-Mörs und Mörs-Hülsdonk, da haben wir 3 Kilometer, 23 Minuten plus. Kommt gut durch.
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5: Diese Sendung war am Freitagnachmittag live. Gast ist Bettina Mills, Leiterin der Vorlaufphase des Pina-Bausch-Zentrums. Herzlich willkommen im Elbertalk.
6: Herzlichen Dank für die Einladung.
5: Was lieben Sie an Ihrem Job?
6: An meinem Job liebe ich, dass man die Zukunft erfinden kann. Wir haben die ganz seltene Gelegenheit, eine neue Kunst- und Kultureinrichtung für das 21. Jahrhundert zu erfinden.
5: Nämlich das Pina-Bausch-Zentrum. Was ist das genau? Was machen Sie jeden Tag? Und warum wird es gut für Wuppertal? Das besprechen wir alles in der nächsten Stunde im Elbertalk. Hier ist Radio Wuppertal. Ich bin Michael Brockhorst.

0: Der Elbertalk bei Radio Wuppertal. Diese Sendung war am Freitagnachmittag live. Gast ist Bettina Milz, Leiterin der Vorlaufphase des Pina-Bausch-Zentrums. Das Pina-Bausch-Zentrum, ne? Was wird das denn überhaupt?
1: Na, wichtig ist erstmal zu wissen, es wird noch. Also es gibt im Moment das Pina-Bausch-Zentrum under construction.
0: Ja, was auch groß dran steht am ehemaligen Schauspielhaus.
1: Genau. Und die Grundidee ist eigentlich entstanden, die meisten Wuppertalerinnen und Wuppertaler wissen, dass 2008 gab es die große Finanzkrise, 2009 ist Pina Bausch gestorben und dann hat die Stadt beschlossen, die eigentlich geplante Sanierung des Schauspielhauses nicht mehr umzusetzen.
0: Weil es einfach zu teuer würde, genau.
1: Ach, zu teuer weiß man nicht, es ist jetzt ja alles viel teurer, ne? Aber ich glaube, es ist wahnsinnig wichtig, in die Infrastruktur der Stadt zu investieren. Wir merken das jetzt ja an allen Stellen.
0: Aber was wird das Pina Bausch-Zentrum?
1: Also, okay. Es wird ein Zuhause, vor allem erstmal für das weltberühmte Tanztheater Wuppertal Pina Bausch, was im Moment ja in der Oper spielt. Es wird ein Ort für internationale Produktion. Pina Bausch hat immer international gearbeitet. Es wird ein Zuhause für das Pina Bausch Archiv, was von der Pina Bausch Foundation getragen wird, was auch in den letzten plus minus 10, 15 Jahren aufgebaut wurde. Und vor allem wollen wir aber ein Haus schaffen, was offen für alle ist. Mhm. Also Partizipation, Teilhabe, Forum Wupperbogen sind die Stichworte. Es soll eben die gesamte Stadtgesellschaft mitnehmen und auch die Menschen der Welt.
0: Das ist mir eine gute Frage. Mal so für alle außerhalb so der Tanztheater-Bubble. Ne? Brauchen wir sowas in Wuppertal?
1: Unbedingt.
0: Weil?
1: Ich glaube, wir brauchen vor allem ganz analoge Orte, wo wir uns begegnen. Also im Moment machen wir ja vor allem, probieren wir Dinge aus in dieser sogenannten Vorlaufphase. Also wir bereiten die Zukunft vor. Und ich glaube, wir haben gerade ein großes Festival gemacht mit ganz, ganz vielen verschiedenen Kulturen. Und ich glaube, wir haben nach der Pandemie doch gemerkt, dass es super wichtig ist, dass wir solche Orte haben, wo wir Begegnungen ermöglichen. Weil sonst ist das Ergebnis Angst und Einsamkeit. Also Japan, Korea haben schon Ministerien und Abteilungen für Einsamkeitsbekämpfung geschaffen. Da wollen wir eigentlich nicht hin.
0: Mhm. Wir haben gerade schon mal ganz kurz angedeutet, die Kosten. Es wird relativ teuer, 161 Millionen, 115 Millionen davon bezahlt die Stadt, knapp 50 Millionen Euro Zuschuss von Bund und vom Land NRW. Und das können wir uns leisten.
1: Das ist im Haushalt, der jetzt genehmigt wurde und auch von der Bezirksregierung genehmigt wurde, also von der Kommunalaufsicht drin. Man muss ja sich auch immer fragen, was ist die Alternative? Also zum einen verliert man diese Gestaltungsmasse über 50 Millionen, wenn man es nicht tut. Es gibt eigentlich in den letzten 100 Jahren kaum eine Künstlerin, die so wichtig war wie Pina Bausch. Sie können für NRW sagen, es ist noch Beuys und Beethoven. Und das können Sie auch fast jetzt auf Deutschland übertragen. Also es ist einfach eine Künstlerin, die nicht nur den Tanz, sondern auch die anderen Sparten beeinflusst hat. Mhm. Aber wie gesagt, ich glaube, es geht darum, einen Ort zu schaffen, der auf eine ganz neue Art die Stadtgesellschaft mit einem sehr hohen Niveau an Kunst verbindet und trotzdem das Ganze für alle öffnet. Und wenn wir das an der Stelle nicht tun, dann ist die Frage, was ist die Alternative? Wie sollen die Innenstädte wieder gesund werden?
0: Jetzt ist ja Schauspielhaus relativ Innenstadt, würde ich jetzt mal sagen. Ist ja schon ein bisschen am Rande der Innenstadt. Aber könnte man nicht einfach so als Tanztheater da weitermachen?
1: Das hätte man machen können, aber hätte man keine 50 Millionen von Land und Bund bekommen, weil die sich ja in der Verantwortung gesehen haben, weil es um ein kulturelles Welterbe geht.
0: Der Elbertalk bei Radio Wuppertal ist auch ein Podcast. Da vertiefen wir die Gespräche zum Pina Bausch Zentrum nochmal. Hört gerne mal rein in jeder Podcast-App oder auf radiowuppertal.de.

0: Der Elbertalk bei Radio Wuppertal. Diese Sendung war am Freitagnachmittag live. Gast ist Bettina Milz, Leiterin der Vorlaufphase des Pina Bausch Zentrums. Da wird das Schauspielhaus umgebaut in ein neues Zentrum. Wie wird es denn umgebaut? Wie wird es aussehen?
1: Das Schauspielhaus wird eigentlich gar nicht so sehr verändert, weil das Schauspielhaus unter Denkmalschutz steht. Das ist von Graupner gebaut, hat in diesem Jahr 60. Geburtstag am 24. September eröffnet mit einer fantastischen Rede von Heinrich Böll zur Freiheit der Künste vom damaligen Bundespräsidenten. Das Schauspielhaus ist einfach eine extrem tolle Bühne. Da hat man das Gefühl, es sind 350 Plätze, es sind aber 760 etwa. Und es ist der Zuschauerraum ist der erste eigentlich in Deutschland, der absolut demokratisch gebaut ist. Das heißt, sie haben keine Logen, keine Ränge, sondern man sieht von überall gut. Und es ist sehr steil, deshalb sehen sie auch den ganzen Körper. Das heißt, sie ist für Tanz sehr geeignet. Das heißt, das Schauspielhaus wird im Wesentlichen in dieser wunderschönen und sehr zeitlosen Substanz wieder saniert, natürlich modernisiert, sodass die Menschen auch das Gefühl eines zeitgenössischen Ortes hatten, wobei das damals schon auch sehr cool
0: oder kommt dann noch ein Neubau dran?
1: Ja, es kommt dann, weil damals übrigens sollte schon ein Zusatzbau entstehen, da wo jetzt das Cinemax ist. Da sollte ein großes Gebäude hin mit Werkstätten und mit einer flexiblen Bühne. Und was wir jetzt machen, ist in Teilen eigentlich das nochmal nachzuholen. Werkstätten leider nicht, die sind gemeinsam mit der Oper. Aber das ist auch eine sehr gute Lösung. In den Neubau kommt vor allem ein großer Arbeitsraum für das Tanztheater Wuppertal Pina Bausch. Die Bühne im Altbau hat 20x20 Meter etwa und dieser Raum wird auch so groß sein, also plus minus 400 Quadratmeter. Ein ganz großes Juwel ist eine große flexible Bühne, die nach hinten zur Wuppertal eingerichtet wird, die eigentlich in fast allen klassischen deutschen Theatern fehlt und wo ich Konzert, Performance, Lecture, Tagung, Ausstellung und so weiter machen kann, Medienkunst.
0: Und es gibt diesen Gewinner des Architekturwettbewerbs, das heißt, da ist vorne so ein großes, ja, so ein großer Glaskasten, sehr moderner Glasbau, vorne vor dem Schauspielhaus dann quasi, mit so ein bisschen Erhebung, dass man drunter hergehen kann und dann ins Schauspielhaus rein.
1: Eigentlich nicht. Also eigentlich ist es neben dem Schauspielhaus. Okay. Also es ist quasi, es gleicht auch so ein bisschen dieses den Bau Cinemax aus in die andere Richtung. Das heißt, sie haben einen großen Glasriegel. In dem vorderen Bereich ist der Probenraum vom Tanztheater. Das heißt, man kann auch Menschen sehen, die da tagsüber arbeiten. Und sehr wichtig, beides ist den ganzen Tag offen. Und das Verbindende wird eine große, wir sagen Küche, Gastronomie, die auch sehr zugänglich sein soll den ganzen Tag. Auch für die Studierenden vom Haspel, für Menschen, die in der Nähe arbeiten oder einfach Lust haben, mal ein Cappuccino zu trinken.
0: Das heißt, wir werden es dann jeden Tag einfach so nutzen können. Reinlaufen, ein bisschen gucken, ein bisschen Kaffee trinken, eine Cola, sowas.
1: Ja, die Idee ist schon ein dritter Ort. Also die Bibliothek kommuniziert das ja auch im Moment sehr stark und ich glaube, das brauchen wir in den Städten. Wir brauchen auch Frequenzbringer und Orte, wo wir mal eine Weile sein können, ohne gleich kommerziell handeln zu müssen.
0: Und ist das schon alles konkret geplant? Also haben die Architekten auch schon innen alles geplant? Welche Räume werden wo entstehen?
1: Ja, also vielleicht kurz zu den Architekten. Das sind Dillas, Gofidio und Renfro, die den internationalen Wettbewerb gewonnen haben. Eines der weltweit wichtigsten Architekturbüros, die in New York unter anderem die Highline gebaut haben, aber auch sehr viele andere Kulturbauten. Und man kann sich ja schwer vorstellen, wie so ein Kulturbau neu entsteht. Aber eigentlich haben wir lange, lange vor dem Architekturwettbewerb schon 15, 16, 17, 18 die Raumkonzepte entwickelt. Weil sonst würden wir gar nicht die Bundesförderung bekommen, wenn wir nicht ein relativ stabiles Bedarfskonzept hätten.
0: Also die wussten, was muss da rein, das wird dann so umgesetzt. Was ist für Sie das Beste an diesem gewonnenen Architektur-Ding? Also die das gewonnen haben an dem Vorschlag? Einem Entwurf, so heißt es.
1: Einem Entwurf. Also erstmal sind es fantastische Architekten. Elisabeth Diller steht auch für eine interdisziplinäre Architektur. Sie liebt Pina Bausch. Sie hat bei der Pressekonferenz zum Wettbewerb ein Bild gezeigt, wo sie 1984 Café Müller in der BAM in New York gesehen hat. Und hat dann erzählt, dass sie ihre Studierenden immer in den Tanz geschickt hat und gesagt hat, Architektur seht ihr sowieso, geht mal lieber Performance und Tanz gucken. Und das Tolle ist, sie hat selber gesagt, es ist wie eine Theatermaschine. Das ist sehr funktional, das wird auch ein bisschen was Roughes behalten, weil wir sind nicht Wir sind nicht die Elbphilharmonie. Ne? Also natürlich wollen wir so einen kleinen Bums natürlich oder auch einen großen genauso haben. Aber ich glaube, zu Wuppertal passt auch gut, dass es eine Mischung ist. Also erstmal ein sehr funktionaler Bau ist. Pina Bausch hat so schön gesagt, es ist keine Sonntagsstadt, sondern eine Alltagsstadt. Und der Raum soll wirklich auch eine Arbeitsatmosphäre haben und sehr flexibel sein.
0: Okay, da freuen wir uns jetzt schon drauf. Sind wir sehr gespannt, wie es wird. Wir sprechen gleich nochmal darüber, dass der Stadtrat ja noch abstimmen muss darüber Ende September, ob es dann wirklich kommt. Wir gehen davon aus, dass es klappt, aber dazu gleich mehr. Der Elba-Talk heute mit Bettina Mills. 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

0: Das Wetter.
1: Donnerstag, Freitag kriegen wir noch mal richtig Fritteusenwetter diese Woche. Wird richtig heiß. Morgen dafür ziemlich angenehm. Da haben wir Höchstwerte zwischen 23 und 27 Grad. Dazu mal Sonne, mal Wolken. Und der Weg dahin ist auch ein guter. Kühlt nämlich in der Nacht jetzt noch mal runter auf um 12 Grad.
0: NRW Verkehr.
1: Die A45 bleibt erstmal weiter gesperrt wegen eines brennenden Autos. Gießen Richtung Hagen zwischen Wetzlar Süd und Herborn Süd. Da kommt ihr aktuell nicht durch. Also wenn es geht, den Bereich weiträumig umfahren. Ansonsten beruhigt es sich langsam hier alle Staus ab 9 Minuten Wartezeit. A4 Aachen-Köln zwischen Kreuzköln Süd und Köln-Poll 2 Kilometer, knappe 10 Minuten. A57 Krefeld-Nimwegen zwischen Kreuz-Mörs und Kreuz-Kamp-Lindfort 2 Kilometer, knappe 20 Minuten. Und A555 Bonn Richtung Köln zwischen Köln-Godorf und Kreuzköln Süd 2 Kilometer, auch da 10 Minuten. Gute Fahrt, kommt gut durch.
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2: Diese Sendung war am Freitagnachmittag live. Gast ist Bettina Milz, Leiterin der Vorlaufphase des Pina-Bausch-Zentrums. Und meine Gäste dürfen sich ja immer ein Lied wünschen. Und ihr Wunschsong ist Nirvana, Where Did You Sleep Last Night? Aber in der Unplugged-Version aus der großen MTV Unplugged-Session. Warum?
3: Ich finde, das ist einfach ein wahnsinnig schönes Lied. Das ist so ein gute Laune-Lied. Ich habe es zum ersten Mal auf dem Weg mit Freunden zum Skifahren gehört. Und es hat was Mystisches auch. Es hat eine super interessante Geschichte, weil das eigentlich ein ganz altes Lied ist. Ein alter Folksong auch, der schon von ganz vielen Menschen interpretiert worden ist. Aber ich finde die von Kurt Cobain am schönsten.
2: Und die hören wir
3: jetzt.

0: 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Diese Sendung war am Freitagnachmittag live. Gast ist Bettina Milz, Leiterin der Vorlaufphase des Pina-Bausch-Zentrums. Der Stadtrat wird, das ist ja nochmal wichtig, Ende September darüber abstimmen, dass es dann wirklich kommt. Da sind wir schon sicher, dass Sie Ja sagen, oder?
1: Ich glaube, im Moment ist es sehr deutlich für viele, dass das, was ich eben schon mal angesprochen habe, dass wir investieren müssen. Also wir kennen das Thema von der Bahn. Die ganzen Kommunen, nicht nur in NRW, sind in einer schwierigen Situation. Durch die Schuldenbremse konnten sie in Zeiten, in denen die Kredite eigentlich super günstig gewesen wären, nicht investieren. Die Schuldenbremse hat auch einen Sinn gehabt, das will ich gar nicht befragen. Aber es ist natürlich dadurch haben wir einen immensen Rückstau. Und stellen Sie sich mal Wuppertal ohne die Stadthalle, ohne die Schwimmoper, ohne den Skulpturenpark, ohne das Loch, ohne die Börse, ohne die Tanzstationen, die Oper, all diese Einrichtungen vor, den Zoo. Was bleibt dann?
0: Also muss der Stadtrat Ja abstimmen. Mhm. Jetzt gab es ja einen Wechsel im Kulturdezernat. Matthias Nocke war ja klar dafür. Ne? Hat das Einfluss, dass er nicht wiedergewählt worden ist?
1: Also ich glaube, erstmal ist wichtig, nochmal daran zu erinnern, es gibt einen Grundsatzbeschluss aus 2018 und es gibt zwei Durchführungsbeschlüsse, einen aus 2019 und dann nochmal einen von 21 zu den Betriebskosten. Das Land hat sich schon committed auch. Und all diese Schritte waren notwendig, weil sonst hätten wir schon lange die Bundesförderung auch verloren. Und im letzten Jahr sind pünktlich, und all diese Schritte waren notwendig, weil sonst

0: Kulturchefinnen-Sache gemacht. Was heißt das denn eigentlich?
1: Naja, im Moment ist sie erstmal ganz formal, da es keinen Kulturdezernenten gibt, auch dafür verantwortlich. Aber sie hat sich von Anfang an ganz klar auch öffentlich dazu positioniert, dass sie das Zentrum für absolut wichtig hält und steckt da auch viel Arbeitszeit rein.
0: Abstimmung ist in der Stadtratssitzung Ende September. Wir werden natürlich für euch dabei sein. Werden Sie im Ratssaal dabei sein?
1: Ich werde bestimmt dabei sein. Und zu dieser Abstimmung kann man nochmal sagen, es gibt also Architekturprozesse, gerade im öffentlichen Bereich, sind so kompliziert. Man wundert sich ja immer, warum das heute so lange dauert, wenn man früher die Schwebebahn in 2 Jahren oder so bauen konnte, ne? Oder das Theater. Jetzt in dieser sogenannten Leistungsphase 3, die jetzt gerade abgeschlossen ist, gibt es eine relativ solide Finanzberechnung. Und das ist völlig klar, dass der Rat sich das nochmal angucken muss und das auch diskutiert. Aber ich werde sicherlich dabei sein.
0: Und wie geht es danach weiter? Darüber sprechen wir gleich nochmal im Elba-Talk. 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

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Diese Sendung war am Freitagnachmittag live. Gast ist Bettina Milz, die den Vorlauf zum Pina-Bausch-Zentrum leitet. 2032 soll es ja möglicherweise fertig sein. Was ist

0: Denn dann Ihr Job?
1: Dann bin ich Zuschauerin, Publikum. Aber oder ich lebe in Japan oder weiß der Teufel wo, keine Ahnung.
0: Okay. Ja, flexibel offenbar, wissen wir noch nicht so genau. Jetzt ist ja Theater, so Tanz, ne, und Kulturpolitik seit Jahren Ihr Thema, eigentlich ja schon immer in Ihrer beruflichen Laufbahn. Ne? Was ist da das Besondere in Wuppertal?
1: Na, zum einen glaube ich, dass auch Räume so ein Grundthema sind. Also ne, ich habe eben mit 20 das erste Theater ausgebaut mit einer aus heutiger Sicht erstaunlichen Summe. Eine alte Fabrik, wie man das so Anfang der 80er gemacht hat. Ich liebe Wuppertal. Ich muss sagen, ich bin sehr, sehr gerne hergezogen. Also ich habe vorher, ich bin 20 Mal umgezogen etwa. Aber ich mochte Wuppertal von Anfang an sehr gerne und habe auch vom Ministerium aus wahrscheinlich etwa 80% der Dienstreisen schon hergemacht, weil das ja doch ein großes, großes Privatprojekt ist. Vielleicht nicht 80%, aber es ist eine Stadt mit einem irrsinnigen Potenzial, finde ich, weil es eben auch Freiräume gibt. Die Leiterin der Kunstakademie in Münster sagt, ihre Studierenden ziehen nach Wuppertal, weil es da eben auch noch bezahlbare Ateliers gibt und so. Das brauche ich Ihnen alles nicht zu erzählen. Aber ich finde, wir haben auch eine so fantastische Kunst- und Kulturlandschaft insgesamt. Von der freien Szene, Orten wie Loch, Börse, Café Ada, Insel, Tanzstation bis zu eben Oper, Schauspiel, von der Heidt Museum, Visiodrom, Orchester und so weiter. Das ist so ein Pfund hier. Und mit dieser Geschichte als deutsches Manchester, 18 Weltmarktführern, sogar das Seepferdchen ist hier erfunden worden, war ja neulich in der Süddeutschen.
0: Ja, wird heute noch, ne, hier hergestellt. Genau, Aspirin, wird noch hier gewebt.
1: Und,
0: genau.
1: Und.
0: Ja, genau. Das ist so das Faszinierende. Von außen sieht man Wuppertal, nimmt man Wuppertal immer so wahr. Wir selber, die Menschen hier in der Stadt, schätzen gar nicht so das Potenzial oder kennen das nicht so, oder? Warum ist das so?
1: Das weiß ich auch nicht. Das habe ich mich schon öfter gefragt. Das liegt vielleicht auch an so einer gewissen Bescheidenheit.
0: Ist ja keine negative Eigenschaft.
1: Nee, ist nicht negativ. Ich war so ein bisschen irritiert, als wir waren beiden mit den ganzen Kultureinrichtungen gemeinsam bei der Internationalen Tourismusbörse in Berlin. Und da erschien eben in diesem Jahr gerade der Artikel, das neue Berlin heißt Wuppertal. Und alle haben gesagt, ach, ist ja cool. War ein bisschen übertrieben, klar. Ich habe mich beim ersten Interview getraut zu sagen, Wuppertal ist das neue Leipzig. Das fand ich auch schon ein bisschen kühn. Aber es waren die Wuppertaler, die dann immer gesagt haben, das stimmt ja irgendwie alles so gar nicht. Und ich dachte, komm, lass doch mal. Das ist, ich glaube schon, in dieser urbanen Qualität, auch mit der großen Internationalität und der sehr speziellen Geschichte, hat das schon einen ordentlichen Bums. Schockverliebt in Wuppertal, sage ich immer.
0: Und wenn dann erst das Pina-Bausch-Zentrum fertig ist, wir haben noch eine weite Strecke vor uns, worauf freuen Sie sich denn am allermeisten?
1: Na, ich würde mich super freuen, wenn wir es hinkriegen, vielleicht doch schon 31 zumindest so eine Art Voreröffnung mit der Buga zu machen. Das ist auch der Plan. Ich freue mich wahnsinnig darauf, dass wir ein Haus haben werden, was nicht wie andere Theater es eine Stunde vorher aufmacht, sondern schon ab morgens auf ist. Und da kann ich auch nach der Vorstellung bleiben und noch einen Wein mit Freunden trinken und was Gutes essen. Ich freue mich drauf, vor allem, dass Kinder und Jugendliche sich zu Hause fühlen in diesem Haus und die ganzen Menschen dieser Stadt, aber auch eben, dass sie begegnen den Menschen der Welt, weil es gibt so viele Menschen, die auch zu den Vorstellungen vom Tanztheater aus der ganzen Welt anreisen. Und auf diese Mischung von so das Beste für alle, sage ich immer, darauf freue ich mich. Und vor allem da in diesem Haus dann endlich mal wieder so ein Stück wie Arien zu sehen.
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1: Mit Sarah Heinz, guten Abend. Nach NRW, Niedersachsen, Rheinland-Pfalz und dem Saarland will auch Baden-Württemberg wegen des Niedrigwassers die Sonntagsfahrverbote für Lkw lockern. Bei uns in NRW sind die Auswirkungen schon zu spüren. Mehr dazu hat Thorsten Adolfs.
2: Es war auf den Autobahnen mehr los als sonst an einem Sonntag, sagt NRW-Verkehrsminister Krischer. Größere zusätzliche Staus habe es aber nicht gegeben. Mit der Maßnahme, die zeitlich befristet ist, bis der Wasserstand des Rheins wieder steigt, soll die Versorgung der Wirtschaft und wichtiger Lieferketten sichergestellt werden. Viele Frachtschiffe können zurzeit nämlich nur einen Bruchteil dessen transportieren, was sie sonst an Bord haben. Der Logistikverband BGL geht davon aus, dass sich der Lkw-Verkehr mehr auf die Sonntage verlagert. Mehr Güter könnten aber dadurch nicht transportiert werden, weil es einfach nicht genug Lkw-Fahrer bei uns gäbe, heißt es vom Verband. Außerdem müssten sie weiterhin die gesetzlich vorgeschriebenen Lenk-, Pausen- und Ruhezeiten einhalten. Noch sind die wirtschaftlichen Folgen durch das Niedrigwasser beherrschbar, sagt der Präsident des Deutschen Instituts für Wirtschaftsforschung Fratscher. Die Situation könne sich aber zu einem echten Risiko für die Konjunktur entwickeln, und zwar dann, wenn es noch 4 bis 6 Wochen so bleiben sollte wie jetzt. Dann drohe der deutschen Wirtschaft ein signifikanter Schaden, so der DIW-Chef.
1: Danke, Thorsten, für die Infos. Am Mittwoch will Bundesverkehrsminister Bilger mit den Ländern über weitere Maßnahmen beraten. Dabei soll es zum Beispiel um die Frage gehen, wie mit Gütern umgegangen wird, die nicht mehr an den Häfen gelagert werden dürfen. Mehr Meldungen hört ihr jetzt in der Zusammenfassung. In der ersten Jahreshälfte hat es in Zügen der Deutschen Bahn fast 1000 Übergriffe auf Zugpersonal gegeben. Der Konzern will ab Herbst deswegen testen, mit Bodycams neben Video auch Tonaufnahmen zu machen, um die Sicherheit insgesamt zu erhöhen, hieß es. Bundeswirtschaftsministerin Reiche sieht in der deutschen Industrie ein großes Potenzial für den Einsatz von KI. Das Rennen um große Sprachmodelle werde man wohl nicht mehr gewinnen, sagte sie. Aber dort, wo Maschinen, Fabriken und Produktion intelligenter würden, habe man sehr gute Chancen. Spanien kämpft immer noch gegen einen schweren Waldbrand in Andalusien. Seit Donnerstag brennt es dort. Inzwischen hat sich das Feuer auf über 20.000 Hektar Fläche ausgeweitet. Etwa 800 Menschen wurden inzwischen evakuiert. In Deutschland hatten viele im letzten Jahr weniger Spam-Mails im Postfach. Bei den deutschen Mail-Anbietern web.de und gmx hat sich die Zahl der verdächtigen Mails im Vergleich zum Vorjahreszeitraum fast halbiert, von rund 1,8 Milliarden auf 990 Millionen Spam-Mails pro Woche. In den Jahren davor sei die Zahl immer weiter gestiegen. Seit Sommer 2025 würde sich dieser Trend aber umkehren. Ein Grund könnten demnach aufwendigere Authentifizierungsprozesse sein. Gleichzeitig haben die Anbieter aber auch gewarnt, Spam-Mails würden inzwischen immer öfter gezielt und persönlich auf Angriffe zugeschnitten werden, zum Beispiel über Falschrechnungen mit individuellem Namen. Man solle deswegen wachsam sein, unbekannte Absender kritisch prüfen und Links in E-Mails nicht unbedacht öffnen. Und das waren die Nachrichten mit Sarah Heinz.
3: Das Wetter.
4: Wie dankbar man inzwischen einfach ist für Tage um die 30 Grad, oder? Und das Gute ist, morgen wird nochmal eine ganze Ecke entspannter. Da Höchstwerte zwischen 23 und 27 Grad. Dazu mal Sonne, mal Wolken. Der Abend jetzt, da kühlt es auch nochmal langsam runter. In der Nacht landen wir dann so bei Werten um 12 Grad. Ist doch schön.
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4: Wird langsam weniger, aber die A45 Gießen Richtung Hagen, die bleibt gesperrt. Und zwar zwischen Wetzlar Ost und Ehringshausen und zwischen Herborn Süd und Wetzlarer Kreuz. Also wenn es geht, den Bereich weiträumig umfahren. Jetzt die Staus ab 5 Minuten Wartezeit. Da haben wir die A4 Aachen Richtung Köln, zwischen Kreuz Köln-West und Köln-Eiffeltor 2 Kilometer 5 Minuten. Nochmal A4 Aachen Köln zwischen Kreuz Köln-Süd und Köln-Poll 2 Kilometer 11 Minuten. A57 Krefeld-Nimwegen zwischen Kreuz Moers und Kreuz Kamp-Lindfort 2 Kilometer 17 Minuten und A555 Bonn Richtung Köln zwischen Rodenkirchen und Kreuz Köln-Süd 1 Kilometer 7 Minuten. Haltet durch, kommt gut an.
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4: Sebastian Pulli hier, die erste Woche der zweiten Hälfte der Ferien. Wir haben Montag. Wer das nicht wusste, den Wochentag nicht zu kennen, immer ein sehr gutes Indiz dafür, dass man erholt ist. Oder extrem betrunken. Beides erlaubt in den Ferien. Jetzt für alle, die durcharbeiten und die Maschinerie hier am Laufen halten, Linkin Park mit Emptiness Machine. Schönen Feierabend im besten Fall.

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0: Ganz hervorragend geeignet für jede Rooftop-Bar. David Puentes und Loy, Golden Summer ist neu bei uns.
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0: Und weil Trinken wichtig ist bei dem Wetter, Aqua jetzt mit Barbie Girl ist ein Song, der das ganze Barbie-Klischee vornherum sehr feiert, zwischen den Zeilen aber komplett auseinandernimmt. Und zwar so sehr, dass Barbie-Hersteller Mattel die Band sogar damals verklagt hat. Nicht erfolgreich, denn Barbie ist ja auch kein gutes Vorbild, ne? Hat schon in jungen Jahren komplett steife Kniegelenke, hat eine Oberweite, die es physikalisch komplett unmöglich macht, aufrecht zu stehen. Und was da chirurgisch untenrum passiert sein muss, davon fangen wir gar nicht erst an. Kritik an Oberflächlichkeit und Geschlechterrollen verpackt in einen so unschuldig fröhlich klingenden Song. Allein das schon Kunst. Aqua, Barbie Girl, jetzt hier bei uns. Einen schönen Abend.
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0: Das Wetter.
1: Die Woche hat entspannt angefangen, hinten raus eskaliert sie dann leider, wird wieder richtig heiß Donnerstag und Freitag. Morgen aber nochmal richtig entspannt für die Verhältnisse dieses Sommers zumindest. Höchstwerte zwischen 23 und 27 Grad. Halleluja. Dazu mal Sonne, mal Wolken. Über den Abend und die Nacht wird es jetzt auch nochmal langsam frischer. Da landen wir später bei um 12 Grad.
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1: Immer noch nichts Neues von der A45 Gießen Richtung Hagen. Die bleibt bis auf weiteres gesperrt zwischen Wetzlar Ost und Iringshausen und es staut sich da ordentlich. Also wenn ihr noch könnt, die Ecke umfahren. Ansonsten viel Geduld und viel Kraft. Jetzt noch die Staus ab 7 Minuten Wartezeit. Da haben wir die A4 Aachen Richtung Köln. Zwischen Kreuz Köln Süd und Köln Poll 1 Kilometer 7 Minuten. A44 Dortmund Kassel zwischen Diemelstadt und Warburg 1 Kilometer 11 Minuten. Und A44 Kassel Dortmund, die Gegenrichtung zwischen Warburg und Diemelstadt 2 Kilometer, ist eine Viertelstunde obendrauf. Kommt gut an.
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1: Sebastian Pulli hier, lang lebe der König, der Adel, auf den wir uns vielleicht alle einigen können, der King Elvis Presley. Das hier ist ein Loblied auf ihn von Songwriter Mark Cohn, der da ja so ein bisschen wie im Fiebertraum wandelt durch die Stadt, in der Elvis die längste Zeit gelebt und die er sehr geprägt hat. Memphis nämlich, wo dann der Erzähler auch einmal kurz glaubt, dessen Geist zu sehen. Wunderschöner Song, tolle Melodie, tolle Bilder. Walking in Memphis. Einen schönen Feierabend.

0: Kinder schon blöd werden. Kopfschmerzen, Übelkeit, Schwindel. Das war mein Thema heute. Und besonders wird die Woche ja noch wegen der Sonnenfinsternis. Mittwochabend sprechen wir die Woche sicher nochmal drüber, wie ihr euch da vorbereiten könnt. Bis morgen früh.
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0: Je nach Temperatur freut sich gerade der ein oder andere, wenn die Sonne verschwindet. Am Mittwoch wird es aber ein richtiges Großereignis.
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0: Große Sonnenfinsternis dann in ganz Europa am Mittwochabend. Hier in NRW immerhin noch eine sogenannte partielle, eine teilweise Sonnenfinsternis. So Kollege Sascha Fassbender, wann geht's konkret los?
2: Also hier bei uns in NRW fängt das Ganze je nach Standort Mittwochabend um 7:15 an. Die partielle Sonnenfinsternis erreicht ihren Höhepunkt um 7:50 und endet dann um kurz vor 21 Uhr. Dann verschwindet die Sonne hinter dem Horizont. Das hat uns die Sternwarte in Bochum erklärt. Und auch danach wird es noch richtig cool. Ja, nach der Sonnenfinsternis soll es nämlich einen Perseidenschauer geben. Also ganz, ganz viele Sternschnuppen. Ihr könnt euch also ein bisschen was wünschen. Wettermäßig sieht es auch gut aus. Nur wenige Wolken stand jetzt. Also die Sicht wird wohl frei sein.
0: Okay, das ist die Zeit und die Randbedingungen. Jetzt brauchen wir noch einen guten Ort zum Gucken.
2: Genau, am besten irgendwo, wo es hoch ist. Bitte nicht auf irgendwelche Dächer klettern oder so ein Quatsch, nee, sondern zu einer Anhöhe oder einem Berg fahren, wo es Richtung Nordwesten eine freie Sicht gibt. Viele Sternwarten laden auch günstig oder teilweise auch kostenlos ein. Zum Beispiel in Aachen, Bochum, Bonn, Köln, Mönchengladbach. Da gibt es dann auch

0: So richtige Veranstaltungen drumherum, teilweise auch für Kinder, auch so Mitmachprogramme werden teilweise angeboten. Checkt dafür die Homepages der Sternwarten in eurer Nähe ab. Und ganz, ganz wichtig, bitte nur mit Spezialbrillen reinschauen. Wer ohne so eine Spezialbrille direkt in die Sonne guckt, kann seine Augen schädigen. Lasst das auf jeden Fall sein. Auch klassische Sonnenbrillen oder so normale Brillen sind keine Option.
1: Ja, nicht, dass hinterher noch einer weint aus den blinden Augen, ne? So für das Folgende müssen wir nichts sehen, nur hören. Einer der besten Popsänger der 80er, John Farnham, Wahnsinnsregister, Wahnsinnsenergie, You're the Voice. Schönen Feierabend.

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1: Ich bin David Büchner. Die Zahl der Toten bei dem schweren Erdbeben in Kolumbien ist auf mehr als 50 gestiegen. Es wurden hunderte Verletzte und schwere Schäden in mehreren Landesteilen gemeldet.
2: Das Erdbeben ereignete sich im Westen des Landes. Nahe der Stadt Medellin lag das Epizentrum in einer Tiefe von rund 100 Kilometern, wie der geologische Dienst mitteilte. Das Beben war aber auch in vielen anderen Städten zu spüren. Videos in den sozialen Netzwerken zeigten zerstörte Gebäude und Menschen, die vor Panik auf die Straße liefen. Auch mehrere Flughäfen waren betroffen. Viele Nachbarländer haben ihre Hilfe angeboten. Auch dort war das Beben zu hören, wie in Venezuela, Ecuador und Panama. Es wird befürchtet, dass die Zahl der Opfer weiter steigt. Tine Klimach, Nachrichtenredaktion.
1: Russlands oberstes Gericht hat die Oppositionspartei Jabloko von der Parlamentswahl im September ausgeschlossen. Die Partei setzt sich für ein Ende des Ukraine-Kriegs ein. Geklagt hatte die kremltreue nationalistische Partei Rodina. Sie warf Jabloko unter anderem vor, in ihrem Wahlkampfmaterial Urheberrechte verletzt zu haben. Durch Ladendiebstahl entsteht dem Einzelhandel jedes Jahr ein Milliardenschaden. Die Belastung nehme seit Jahren zu und habe 2026 einen Höchstwert erreicht, heißt es in einem gemeinsamen Positionspapier vom Handelsverband Deutschland und der Gewerkschaft der Polizei.
3: Elektronik, Kleidung, aber auch teurere Produkte im Supermarkt wie Kaffee oder Spirituosen. Ladendiebe schlagen immer häufiger auch im großen Stil zu. Besondere Sorge bereitet den Einzelhändlern der gewerbsmäßige oder bandenmäßige Diebstahl, bei dem der Schaden oft besonders hoch ist. Der Verband HDE und die Gewerkschaft der Polizei fordern, die Taten konsequent zu verfolgen und die Täter zu überführen und entsprechend zu bestrafen. Sie machen sich außerdem für eine offene Videoüberwachung, Schwerpunktanwaltschaften und eine bessere Ausstattung der Polizei stark. Katrin Müller, Nachrichtenredaktion.
1: Die Pegelstände am Rhein und anderen Flüssen sind weiter historisch tief. Deshalb wollen nun auch Baden-Württemberg, Bayern und Mecklenburg-Vorpommern das Sonn- und Feiertagsverbot für Lkw aussetzen. Vorher hatten das auch schon NRW, Niedersachsen, Rheinland-Pfalz und das Saarland beschlossen. Bundesverkehrsminister Steffen Bilger will am Mittwoch mit den Ressortchefs der Länder über weitere Entlastungsmaßnahmen beraten. Und das waren die Nachrichten mit Babette Büchner.
4: Das Wetter. Donnerstag, Freitag wird die Luft wieder zum Airfryer, da richtig heiß, bis dahin noch alles halbwegs machbar. Morgen vor allem ziemlich entspannt, Höchstwerte zwischen 23 und 27 Grad nur. Dazu mal Sonne, mal Wolken. Und jetzt über den Abend und die Nacht kühlt es natürlich auch erstmal runter. Später Tiefstwerte um 12 Grad, ist doch schön.
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4: Die A45 Gießen Richtung Hagen ist leider immer noch nicht frei, ist immer noch gesperrt zwischen Wetzlar Ost und Ehringshausen. Da steht ihr richtig lange, über eine Stunde. Deshalb durchhalten, in jedem anderen Fall am besten die Stelle weiträumig umfahren. Noch die anderen Staus ab 10 Minuten Wartezeit. A1 Köln Richtung Dortmund zwischen Wuppertal-Langerfeld und Gevelsberg. Da haben wir die 10 Minuten, 1 Kilometer. Dann A1 Münster-Dortmund zwischen Kamenzentrum und Unna, 3 Kilometer, 17 Minuten. Und A44 Kassel-Dortmund zwischen Warburg und Diemelstadt, 3 Kilometer, knappe 25 Minuten. Kommt gut durch.
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4: Sebastian Pulli hier. Na, was macht die Stimmung? Hängt gerade schwer davon ab, ob man Ferien hat, ne? Oder eine Klimaanlage. Wir haben gute Musik, das hilft allen. Michael Schulte jetzt. Einen schönen Montagabend euch.

0: Ja, ja, an heftigen Atmern und Seufzern in der Popmusik erkennt man immer, da geht es um körperliche Liebe. Michiko.
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0: Gut, wir Ü40er finden die körperliche ja zunehmend uninteressanter. Deshalb jetzt ein Song über die tiefe seelische Verbundenheit. Ist ein wunderschönes Liebeslied von 2004. Keen mit Somewhere Only We Know. Und es ist ein ganz wunderschönes Bild, was da aufgemacht wird. Wenn alles um einen rum untergeht, gemeinsam dahin zu gehen, an einen Ort, den nur die beiden Partner kennen und sonst niemand. Also gerne einmal das Händchen des Liebsten, der Liebsten nehmen und gemeinsam an jenen Ort gehen mit Keen. Einmal hinter die Mehrzweckhalle, wo immer die vielen Jointstummel rumliegen oder, weiß ich nicht, in diese eine immer abgesperrte Umkleidekabine im TK Max. Ja gut, es ist halt ein symbolisches Bild, ich weiß auch nicht. Keen jetzt, Somewhere Only We Know. Schönen Feierabend euch.
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0: Das Wetter.
1: Die Woche heizt vor. Donnerstag, Freitag ist der Ofen dann richtig an. Da wird es nochmal ordentlich heiß, je nach Ort bis 37 Grad. Morgen aber nochmal halbwegs entspannt. Höchstwerte zwischen 23 und 27 Grad ist doch nett. Dazu mal Sonne, mal Wolken. Jetzt über den Abend und die Nacht nochmal kühler. Da kriegen wir im Laufe der Nacht um die 12 Grad.
0: NRW Verkehr.
1: Und weiterhin gesperrt die A45 Gießen Richtung Hagen. Da kommt ihr nicht durch zwischen Wetzlar Ost und Herborn Süd und es staut sich richtig ordentlich da. Also wenn ihr noch könnt, die Stelle umfahren. Jetzt die Staus ab 8 Minuten Wartezeit. Da haben wir die A1 Köln-Dortmund zwischen Wuppertal-Langerfeld und Gevelsberg. 1 Kilometer, knappe Viertelstunde. A1 Münster-Dortmund zwischen Kamen-Zentrum und Kreuz Dortmund-Unna. Da haben wir 4 Kilometer, 25 Minuten. Und die A40 Dortmund-Essen zwischen Dortmund-Lötgen-Dortmund und Kreuz Bochum. 1 Kilometer, 8 Minuten. Gute Fahrt.
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1: Ja, schönen Abend, Sebastian Pulli hier und die wunderbare Tiffany Aris jetzt aus Hamburg ist ein Mensch mit der lebendigen Energie eines Eichhörnchens im Zuckerschock. Es ist immer ein absolutes Feuerwerk, sie zu interviewen. Sie hat so eine ganz wunderbare ADHS-Energie, ist richtig schnell, ist lustig, ist clever und ganz, ganz warmherziger Mensch. Das hier ist in dem Fall von ihr Vertigo. Tiffany Aris, schönen Montagabend euch.

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0: Mit diesem Song ist der Pop von Take That nochmal eine ganze Ecke erwachsener geworden. Patience hier bei uns.
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0: Selbst auf der anderen Seite ist das Gras inzwischen nur noch gelb. Sehr trockener Sommer und entsprechend ist auch der Rheinpegel auf einem Tiefstand. Thorsten Ortmann aus dem News-Team, das hat jetzt vielleicht ordentliche Folgen.
2: Ja, das könnte schon bald das Aus für den Gütertransport auf dem Rhein bedeuten, sagt der Geschäftsführer des Bundesverbandes der deutschen Binnenschifffahrt. Weil eben der Rhein da nicht mehr durchgängig befahrbar wäre. Darum hat das NRW-Verkehrsministerium mit einigen Sofortmaßnahmen reagiert. Das Lkw-Fahrverbot ist ja an Sonn- und Feiertagen und Feriensamstagen für Transporte, die vom Niedrigwasser betroffen sind, bis Ende August aufgehoben. Dann werden vermeidbare Autobahnbaustellen auf den Hauptausweichrouten vorübergehend ausgesetzt und einige Transporte werden jetzt auch über die Bahn abgewickelt. Das alles wird aber nicht reichen, denn nehmen wir mal den Lkw-Ersatzverkehr. Da müsste man über 200 zusätzliche Lkw auf die Straße bringen, um auch nur den Ausfall eines größeren Rheinschiffes aufzufangen. Und viele Schiffsgüter, zum Beispiel aus der Chemiebranche, kann man gar nicht per Lkw transportieren und teilweise auch nicht sonntags entladen.
0: Ja, und das Ganze merken wir dann am Ende selbst auch sehr konkret, ne?
2: Ja, über den Produktpreis, sagt Bettina Brennstuhl von der Dortmunder Hafen AG.
3: Frachtrate ist 3- bis 4-mal so teuer wie eben vorher. Das heißt, das Unternehmen muss viel, viel mehr bezahlen und gibt es dann am Ende auch wieder an den Kunden, an den Endverbraucher ab, sodass es sich letztlich auch bei uns allen irgendwann je nach Güterart widerspiegeln wird.
2: Dafür hat das Niedrigwasser im Rhein aber auch viele Relikte aus ganz vergangener Zeit zutage gefördert, darunter Weltkriegsmunition und auch ein Holzfrachtschiff aus dem 19. Jahrhundert. In der Donau bei Budapest sind die Überreste von 2 Wehrmachtssoldaten und ein Wehrmachtsmotorrad gefunden worden. In Serbien hat das Donau-Niedrigwasser mehrere Schiffswracks der deutschen Marine aus dem Zweiten Weltkrieg zum Vorschein gebracht. Und in Bulgarien kamen überraschend Reste eines Mammuts zum Vorschein.
0: Das ist sehr spannend und tröstet leider trotzdem nur unwesentlich über die hohen Preise hinweg. Der Niedrigstand des Rheins, den kriegen wir vielleicht auch bald zu spüren. Habt ihr gehört bei uns? Schnellmusik zur Ablenkung. All or Nothing, Scott Quinn. Schönen Montagabend. 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
1: Ich bin Babette Büchner. Die Zahl der Toten bei dem schweren Erdbeben in Kolumbien steigt weiter, inzwischen auf mehr als 80. Zudem wurden hunderte Verletzte und schwere Schäden gemeldet. Die Erdstöße hatten eine Stärke von 7,4. Die Erschütterungen waren in mehreren Städten des Landes zu spüren. Einwohner suchen nun zusammen mit Rettungskräften in den Trümmern nach Überlebenden. Das oberste Gericht in Moskau schließt die Oppositionspartei Jabloko bei der Parlamentswahl im September aus, auch weil sie sich gegen den Ukraine-Krieg stemmt. Der ist in Russland immer häufiger sichtbar. Bei einem Angriff in der Teilrepublik Tatarstan wurden jetzt mindestens 13 Menschen getötet.
2: Ein Großteil der Opfer bei dem Angriff kam nach Behördenangaben in einer Unterkunft für Arbeiter ums Leben, darunter auch Bürger Usbekistans und Tadschikistans. Der Bürgermeister der mehr als 800 Kilometer von Moskau entfernten Stadt hatte zuvor von einem massiven Angriff mit ukrainischen Drohnen auf Industrieanlagen und zivile Objekte gesprochen. Der Kiewer Generalstab bestätigte später einen Angriff auf eine Raffinerie. Katharina Schröder, Nachrichtenredaktion.
1: Die Trockenheit und Hitze setzen der Landwirtschaft zu. Der Deutsche Bauernverband befürchtet, dass die Ernten in diesem Jahr eher unter dem Durchschnitt liegen. Die Generalsekretärin des Verbands, Stefanie Sabet, forderte im WDR von der Politik schnellere Hilfen für die Betriebe.
3: Die Belastungen der Bauern seien vielfältig und teils existenzbedrohend, warnt die Generalsekretärin. Deshalb müsse der Staat mit Finanzspritzen helfen, unter anderem auch bei der Düngemittelversorgung. In anderen EU-Ländern laufe das auch so. Außerdem müsse die Politik flexibler werden und zum Beispiel Innovationen bei Züchtungen ermöglichen. Ein weiteres Problem, der Wassermangel. Auch da sieht die Generalsekretärin die Politik am Zug. Stichwort Stärkung des Landeswasserhaushalts. Thomas Thonfeld, Nachrichtenredaktion.
1: In Spanien sind immer noch 41 Wald- und Vegetationsbrände aktiv. Ein großer Waldbrand im Südwesten Spaniens hat sich inzwischen stark ausgebreitet. Das Feuer wütet dort schon seit Donnerstag. Die Regionalregierung von Andalusien schätzte die betroffene Fläche auf mehr als 20.000 Hektar. Das ist ungefähr so groß wie das Stadtgebiet von Hannover. Fast 500 Personen wurden vorsorglich in Sicherheit gebracht. Und das waren die Nachrichten mit Babette Büchner.
4: Das Wetter. Morgen wird's kühler. Plümo können wir noch im Schrank lassen, aber für die Verhältnisse dieses Sommers immerhin angenehm. Höchstwerte zwischen 23 und 27 Grad. Dazu mal Sonne, mal Wolken morgen. Jetzt über den Abend und die Nacht, da kühlt's auch erstmal runter. Später Tiefstwerte um 12 Grad. Da vielleicht doch Plümo.
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4: Von der A45 Gießen Richtung Hagen immer noch nichts Neues. Die bleibt gesperrt zwischen Wetzlarer Kreuz und Ehringshausen. Da kommt ihr nach wie vor nicht durch und es staut sich sehr lange. Also sofern ihr noch könnt, die Stelle weiträumig umfahren. Jetzt die Staus ab 9 Minuten Wartezeit. Da haben wir die A1 Köln Richtung Dortmund zwischen Wuppertal-Langerfeld und Gevelsberg 1 Kilometer 9 Minuten. A1 Münster-Dortmund zwischen Kamenzentrum und Kreuz Dortmund-Unna 5 Kilometer sind 25 Minuten. A3 Köln-Oberhausen zwischen Opladen und Kreuz-Hilden. Da haben wir 1 Kilometer auch 9 Minuten. Und die A45 Hagen-Gießen zwischen Herborn-Süd und Wetzlarer Kreuz. Das sind 5 Kilometer 20 Minuten. Kommt gut an.
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4: Sebastian Pouli hier und es gibt eine entscheidende Lücke in der aktuellen Popmusik. Und zwar Songs, die gut im Hintergrund laufen können beim Essen. Die sollen nicht so aufdringlich sein, aber dann bitte auch nicht direkt so seelenloser Fahrstuhl-Jazz oder so Rooftop-Bar-Plänkel-Elektro. Wir schlagen an dieser Stelle vor, ganz hervorragend, Olivia Dean. Beste Musik zum dazu was essen. Könnt ihr jetzt gerne ausprobieren, auch kauen im Takt ist möglich. Guten!

0: und hören, ob's hohl klingt. Ist nicht gut bei Köpfen, aber sehr lecker bei Wassermelonen.
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0: Dann ist sie nämlich reif bei einem hohlen Klang. Heute ist Tag der Wassermelone. Es ist das allerbeste Sommeressen, sagt ihr hier.
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3: Wassermelone auf die Eins, ganz klar. Ja, sie ist wahrscheinlich der beste Sommersnack nach Bier. Ja, frisch, kühlend und sie besteht zu 90% aus Wasser. Noch mehr Wasser hat eigentlich nur Wasser. Außerdem ist sie von Haus aus verpackt und zwar nicht so eine Fake-Verpackung wie bei der Banane. Ne? Melonen würden Bananen in freier Wildbahn fertig machen. Bananen, ey, die gehen beim ersten bisschen Druck kaputt, die versauen dir den ganzen Rucksack, dann musst du dir so eine peinliche Bananendose anschaffen. Das ist das Liegefahrrad für Tupperwaren, Freunde. Der Liebestöter aus Plastik. Noch uncooler sind ja nur Brustbeutel, Socken in Sandalen oder Oliver Pocher. Nee, Melonen nicht, ne? Die Schale, die ist kratz- und stoßfest. Klar, im Transport manchmal ein bisschen unhandlich, aber wofür gibt's denn Maxi-Cosi? Da passen die super rein. Und immer dran denken, wenn ihr einen Wassermelonensalat machen wollt. Am besten nicht mit ganzen Früchten.
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0: Das Wetter.
1: Donnerstag, Freitag kriegen wir nochmal richtig fritösen Wetter. Diese Woche wird richtig heiß. Morgen dafür ziemlich angenehm. Da haben wir Höchstwerte zwischen 23 und 27 Grad. Dazu mal Sonne, mal Wolken. Und der Weg dahin ist auch ein guter. Kühlt nämlich in der Nacht jetzt nochmal runter auf um 12 Grad.
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1: Die Sperrung besteht immer noch auf der A45 Gießen Richtung Hagen. Die ist komplett dicht zwischen Wetzlarer Kreuz und Ehringshausen, nachdem da ja heute ein LKW gebrannt hat. Also wenn es geht, die Stelle noch weiträumig umfahren, da gibt es immer noch ordentlich Stau. Jetzt noch die Stellen ab 9 Minuten Wartezeit, da haben wir die A1 Köln Richtung Dortmund, zwischen Wuppertal-Langerfeld und Gevelsberg 1 Kilometer 9 Minuten, A1 Münster-Dortmund zwischen Kamen-Zentrum und Kreuz Dortmund-Unna 4 Kilometer 26 Minuten und die A3 Köln-Oberhausen zwischen Dreieck-Langenfeld und Kreuz Hilden 1 Kilometer sind 12 Minuten. Kommt gut an.
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1: Hallo, Sebastian Pulli hier, einen schönen Abend und dieser kleine verzauberte Synthesizer hier, der weiß den Weg in Richtung Couch. Das sind die kleinen Irrlichter von Ellie Goulding.

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0: Da kommt immer so die innere Bodywave raus beim Zuhören. Don't Let Go En Vogue hier bei uns.
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0: Inzwischen müssen wir ja zweimal hinhören, wenn jemand jemanden als Daddy bezeichnet. Also es muss nicht heißen, dass das der Familienvater ist. Denn dieser Daddy, der macht auch Sachen, da käme der leibliche Vater zurecht für ins Gefängnis. Ist auch hier im Song Sorry Papi so, wo das spanische Papi eben nicht den Papa, sondern einen Lover bezeichnet. Ich habe zuerst gedacht, wie schräg ist das eigentlich, seinem Geliebten so eine völlig unpassende Verwandtschaftszuschreibung zu geben. Und dann ist mir eingefallen, dass Liebende ihre Partner schon seit Jahrzehnten auch als Baby bezeichnen. Also ich würde sagen, ich mache mal einen Gruppentherapietermin für uns alle nach dieser Moderation und wir hören bis dahin Sorry Papi, Topic und Becky G. Sorry.

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1: Ich bin Dirk Zeitler. Bei dem schweren Erdbeben in Kolumbien sind mehr als 80 Menschen ums Leben gekommen. Das teilten mehrere Bürgermeister und Gouverneure mit. Aus mehreren Städten werden Schäden an Gebäuden und Verletzte gemeldet. Das Epizentrum liegt im Westen des Landes.
2: Nahe der Stadt Medellin lag das Epizentrum in einer Tiefe von rund 100 Kilometern, wie der geologische Dienst mitteilte. Das Beben war aber auch in vielen anderen Städten zu spüren. Videos in den sozialen Netzwerken zeigten zerstörte Gebäude und Menschen, die vor Panik auf die Straße liefen. Auch mehrere Flughäfen waren betroffen. Viele Nachbarländer haben ihre Hilfe angeboten. Auch dort war das Beben zu hören, wie in Venezuela, Ecuador und Panama. Es wird befürchtet, dass die Zahl der Opfer weiter steigt. Tine Klimach, Nachrichtenredaktion.
1: Russlands oberstes Gericht hat die Oppositionspartei Jabloko von der Parlamentswahl im September ausgeschlossen. Die Partei setzt sich für ein Ende des Ukraine-Kriegs ein. Geklagt hatte die kremltreue nationalistische Partei Rudina. Sie warf Jabloko unter anderem vor, in ihrem Wahlkampfmaterial Urheberrechte verletzt zu haben. Jabloko will das Urteil anfechten. Übergriffe gegen Mitarbeiter der Deutschen Bahn im Regionalverkehr haben zugenommen. In der ersten Hälfte dieses Jahres kam es zu rund 990 Vorfällen. 14% mehr im Vergleich zum Vorjahreszeitraum, sagt der Konzern.
3: Immer wieder bekommen sie den Frust von Reisenden ab. Zugpersonal wird geschubst, bespuckt, angerempelt. Hunderte solcher Vorfälle gab es schon in diesem Jahr und rund 2 Dutzend Fälle von schwerer Körperverletzung. Vor einigen Monaten starb ein Zugbegleiter nach einer ganz normalen Ticketkontrolle. Für mehr Schutz und auch eine bessere Strafverfolgung sollen nun Bodycams mit Tonaufzeichnungen sorgen. Ein erster Test, der startet im Herbst. Claudia Wächter, Nachrichtenredaktion.
1: Passagiere der Lufthansa müssen vorerst keine weiteren Streiks der Piloten fürchten. Die Gewerkschaft Vereinigung Cockpit gab in einem Rundschreiben an die Mitglieder bekannt, dass man sich mit dem Unternehmen auf ein umfassendes Schlichtungsverfahren geeinigt hat. Es geht dabei um offene Tariffragen in den Flugbetrieben Lufthansa, Lufthansa Cargo, Lufthansa Cityline und Eurowings. Das waren die Nachrichten mit Dirk Zeitler.
4: Das Wetter.
5: Wie dankbar man inzwischen einfach ist für Tage um die 30 Grad, oder? Und das Gute ist, morgen wird nochmal eine ganze Ecke entspannter. Da Höchstwerte zwischen 23 und 27 Grad. Dazu mal Sonne, mal Wolken. Der Abend jetzt, da kühlt es auch nochmal langsam runter. In der Nacht landen wir dann so bei Werten um 12 Grad. Ist doch schön.
0: NRW Verkehr.
5: Halleluja, die A45 ist jetzt nicht mehr gesperrt, aber es staut sich da noch. Und zwar A45 Hagen Richtung Gießen zwischen Herborn Süd und Wetzlarer Kreuz. Über 6 Kilometer, so 40 Minuten Wartezeit immer noch, nachdem da heute der LKW gebrannt hat. Die restlichen Staus ab mindestens 8 Minuten Wartezeit, da haben wir die A1 Köln-Dortmund zwischen Wuppertal-Langerfeld und Gevelsberg, 1 Kilometer, 8 Minuten. A1 Münster-Köln zwischen Kamenzentrum und Schwerte, 5 Kilometer, ist eine knappe Viertelstunde. Und die A3 Köln-Oberhausen zwischen Dreieck-Langenfeld und Kreuzhilden, 1 Kilometer, 10 Minuten plus, eine gute Fahrt.
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5: Sebastian Pulli hier, und wenn wir hören, da kommt gleich ein wahnsinnig erfolgreicher Reggae-Musiker, dann denken wir nicht unbedingt daran, dass das der Pastorensohn Tillmann Otto aus Osnabrück sein könnte. Bis wir seinen Künstlernamen hören, das ist Gentleman. Gibt's gleich mit Michael Patrick Kelly, aber erstmal Weiß und Tom Gregory. Einen schönen Abend euch. 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

0: erstaunliches Naturspektakel, bei dem alle hingucken, weil man etwas gerade nicht sieht. Übermorgen Abend die große Sonnenfinsternis.
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0: Aber erstmal die Grundlagen von Caroline Liefke von der Vereinigung der Sternfreunde. Das ist eine Gruppe von Hobbyastronomen. Was ist denn überhaupt eine Sonnenfinsternis?
2: Ja, bei einer Sonnenfinsternis schiebt sich von der Erde aus gesehen der Mond vor die Sonne. Also sprich, die drei Himmelskörper Erde, Mond, Sonne liegen auf einer Linie, sodass der Mond die Sonne abdeckt. In dem Falle nicht ganz komplett. Das heißt, wir sehen die Sonne dann letztendlich als schmale Sichel. Und als solche geht sie dann auch unter.
0: Bei uns die Sichel, das ist eine partielle Sonnenfinsternis. Woanders in Europa ist sie dann aber komplett weg, die Sonne. Ganz wichtig, wenn wir uns die anschauen, nicht mit bloßem Auge.
2: Das heißt, man braucht sowas wie eine Schutzbrille, also diese Sonnenfinsternisbrillen, die es gibt, und halt eben seine Augen da so ein bisschen zu schützen. Und da sollte man halt wirklich auch echt aufpassen, dass man da jetzt eine vernünftige Brille hat, also nicht irgendwie so ein No-Name-Teil aus China und vor allen Dingen auch nicht irgendwelche Hausmittelchen, die das Sonnenlicht dann so weit abdunkeln, dass man da womöglich dann halt aber doch irgendwelche gefährliche UV- oder IR-Strahlung abbekommt.
0: Wissen wir Bescheid, übermorgen Abend geht's los, je nach Standort in NRW, so ab 6:45. Und jetzt für alle, die nicht nach oben gucken wollen, Heaven is a place on Earth. Einen schönen Abend.

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0: Das Wetter.
1: Die Woche hat entspannt angefangen, hinten raus eskalierte dann leider, wird wieder richtig heiß Donnerstag und Freitag. Morgen aber nochmal richtig entspannt für die Verhältnisse dieses Sommers zumindest. Höchstwerte zwischen 23 und 27 Grad. Halleluja. Dazu mal Sonne, mal Wolken. Über den Abend und die Nacht wird es jetzt auch nochmal langsam frischer. Da landen wir später bei um 12 Grad.
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1: Sehr lang hat es gedauert, nachdem da ja heute ein LKW ausgebrannt ist auf der A45 Hagen Richtung Gießen. Die Sperrung ist aber inzwischen aufgehoben. Es staut sich dann nur noch zwischen Herborn Süd und Wetzlarer Kreuz. 4 Kilometer noch sind 20 Minuten plus. Die anderen Staus ab 4 Minuten Wartezeit. Die A1 Köln Richtung Dortmund haben wir zwischen Wuppertal-Langerfeld und Gevelsberg 1 Kilometer 4 Minuten. A1 Münster-Dortmund zwischen Kramzentrum und Kreuz Dortmund-Unna 3 Kilometer knappe 10 Minuten und A3 Köln-Oberhausen zwischen Dreieck-Langenfeld und Kreuz-Hilden 1 Kilometer 6 Minuten. Kommt gut an.
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1: Sebastian Pulli hier und wir merken es alle, so langsam werden die Tage ja wieder kürzer. Wir sind schon mit einem Fuß im Winter praktisch. Sagen wir nur für all die verzweifelten Dachgeschossbewohner. Licht aus, jetzt auch musikalisch. Turn the lights off. Gute Nacht.

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0: Indescribable, unbeschreibbar, beschreibt aber die aktuelle Situation ganz gut. Dancing in the Flames, The Weeknd. Schönen Abend.
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0: 3 Monate lang isoliert, eingesperrt, kein Tageslicht, kein frisches Essen und nur einmal die Woche 5 Minuten duschen. Es klingt wie der Alltag unserer IT-Abteilung. Nein, Spaß, sie riechen alle ganz, ganz fantastisch. Es geht um eine sogenannte Isolationsstudie vom Deutschen Zentrum für Luft- und Raumfahrt hier in Köln. Die Studie ist jetzt offiziell beendet und Kollege Frank Walschel hat die Teilnehmer jetzt frisch in Freiheit getroffen.
2: Mein Name ist Flavi Rommetsch und ich bin Crewmember von der Solis 100 Mission.
3: Und jetzt wieder in der Freiheit.
2: Ja, und ich freue mich natürlich riesig.
3: Flavi war mit 5 weiteren 100 Tage lang im Speziallabor EnviHub in Köln-Potz zu Hause und einer davon ist Rami.
4: Die größte Herausforderung für mich, aber ich glaube auch für die anderen, war es nicht die Liebsten, die Familie, die Freunde direkt bei sich zu haben.
3: Zurück zu Flavi, sie krabbelt gerade aus ihrem Mini-Schlafzimmer.
2: Weiße Boxen mit einer Matratze, die ziemlich bequem ist.
3: Licht, Klima, alles dabei. Alles dabei, das war auch die große Frage beim Einräumen der Speisekammer im Vorfeld. Immerhin musste die 3 Monate halten.
5: Ihr habt auch einmal eingekauft.

0: gekauft für 100 Tage, ne, auch was das Essen, Trinken und so angeht. Gibt es irgendwas, was du nicht mehr sehen kannst?
1: Mais. Wir hatten sehr viele Menüs mit Mais und ich glaube, wir können es alle nicht mehr sehen für eine Weile.
0: Und an diesen einen Moment, als die Tür nach 100 Tagen wieder aufgeht, können sich beide noch ganz genau erinnern.
2: Die Tür ging ganz plötzlich auf und sofort kam die Wärme rein und Gerüche. Was ich nicht erwartet hätte, war, dass die Gerüche einen so überwältigen, die ganzen Gerüche von Menschen, von Leben, von Natur, von Hitze.
1: Wir sind rausgerannt in die Natur, die Sonne auf der Haut zu spüren und die frische Luft zu riechen.
0: Mit aufwendigen Tests wurde das Team im Vorfeld zusammengestellt. Einen Stinkstiefel gab es in der Gruppe nicht und auch deshalb sagt Anke Pagels-Kerb vom DLR, die Studie hat gezeigt, dass es geht.
3: Das ist schon mal ein guter Anhaltspunkt, wie man beispielsweise eine Crew zusammensetzt, die dann vielleicht eine Mondstation besiedelt.
0: Denn das ist das Ziel. Erst eine Mondbasis, dann auf zum Mars.
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1: Ich bin Dirk Zeitler. Die Zahl der Toten bei dem schweren Erdbeben in Kolumbien steigt weiter, inzwischen auf mehr als 100. Es wurden bisher 111 Todesfälle gemeldet, wie Präsident de la Esprilla bei einem Krisentreffen mitteilte. Allein in der schwer getroffenen Stadt Pereira, westlich der Hauptstadt Bogotá, wurden 47 Todesopfer registriert. Übergriffe gegen Mitarbeiter der Deutschen Bahn im Regionalverkehr haben zugenommen. In der ersten Hälfte dieses Jahres kam es zu rund 990 Vorfällen, 14% mehr im Vergleich zum Vorjahreszeitraum, sagt der Konzern.
2: Immer wieder bekommen sie den Frust von Reisenden ab. Zugpersonal wird geschubst, bespuckt, angerempelt. Hunderte solcher Vorfälle gab es schon in diesem Jahr und rund 2 Dutzend Fälle von schwerer Körperverletzung. Vor einigen Monaten starb ein Zugbegleiter nach einer ganz normalen Ticketkontrolle. Für mehr Schutz und auch eine bessere Strafverfolgung sollen nun Bodycams mit Tonaufzeichnungen sorgen. Ein erster Test, der startet im Herbst. Claudia Wächter, Nachrichtenredaktion.
1: Neuer Zündstoff im Streit um die Straße von Hormuz. Der Iran will nach Angaben des Außenministeriums in Teheran von Handelsschiffen Gebühren für eine Durchfahrt erheben. Zusammen mit dem Oman erarbeitet Teheran entsprechende Mechanismen, wie ein Außenamtssprecher laut iranischen Medien sagte.
3: Die USA wiederum drängen darauf, dass Schiffe die Meerenge wie früher gebührenfrei durchfahren können und der Transport von Gas und Öl dort wieder auf das Niveau von vor dem Irankrieg kommt. Seit dem Krieg ist der Handelsverkehr in der Straße von Hormuz wegen der iranischen Angriffe auf Schiffe fast zum Erliegen gekommen. Die Weltmarktpreise für Öl und Gas sind rasant gestiegen. Der Iran hatte zuletzt für die Wiedereröffnung der Meerenge auch mehrere Forderungen gestellt, darunter die Aufhebung aller Sanktionen gegen das Land. Aus Tel Aviv, Cindy Richau.
1: Zum Sport. Florian Brehm hat bei den Leichtathletik-Europameisterschaften in Birmingham über 5000 Meter Silber geholt. Der 25-Jährige musste sich nach einem packenden Schlussspurt nur dem Titelverteidiger Jakob Ingebrigtsen aus Norwegen geschlagen geben. Zuvor hatte Kugelstoß-Olympiasiegerin Yemisi Mabry mit Bronze die erste Medaille für Deutschland gewonnen. Und das waren die Nachrichten mit Dirk Zeitler.
4: Das Wetter. Donnerstag, Freitag wird die Luft wieder zum Airfryer, da richtig heiß, bis dahin noch alles halbwegs machbar. Morgen vor allem ziemlich entspannt, Höchstwerte zwischen 23 und 27 Grad nur. Dazu mal Sonne, mal Wolken. Und jetzt über den Abend und die Nacht kühlt es natürlich auch erstmal runter. Später Tiefstwerte um 12 Grad, ist doch schön.
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4: Ein bisschen was ist noch los, hier die Staus ab 3 Minuten Wartezeit. A1 Münster-Dortmund zwischen Kamenzentrum und Kreuz Dortmund, unna 3 Kilometer. 4 Minuten. A2 Hannover-Dortmund zwischen Ostwestfalen-Lippe und Bielefeld-Süd 4 Kilometer 6 Minuten. A45 Gießen Richtung Hagen zwischen Wetzlar-Ost und Eringshausen 2 Kilometer 3 Minuten aktuell. Und A45 Hagen Richtung Gießen, nachdem da heute ja der LKW gebrannt hat und die Autobahn gesperrt war, zwischen Herborn-Süd und Wetzlarer Kreuz noch 5 Kilometer Stau, sind 23 Minuten. Kommt gut an.
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4: Sebastian Pulli hier, kurz nach 11, schon spät, da bauen wir langsam ab. Ich würde sagen, wir gehen jetzt auch musikalisch zusammen den Bach runter. Waterfalls, TLC, kommt gut durch die Nacht.

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0: der könnte demnächst zurückkommen. Zivildienst, ein Wort, das der oder die ein oder andere Jüngere vielleicht noch nie gehört hat in ihrem Leben.
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2: Also, unsere Eltern haben uns das damals immer so erklärt, da musst du Hintern abwischen, ganz viel Hintern abwischen. Ich habe mir immer vorgestellt, weil sie wirklich keinen anderen Punkt genannt haben, dass man da einen Tag über an einem Fließband steht, wo so ältere Leute mit runtergelassener Hose vorbeigefahren werden und dann muss man den ganzen Tag über den Hintern abwischen. Es stellt sich raus, es war dann doch mehr als das und deshalb ist er hier auch Fan.
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4: Ja, nee, ist klar. Der Zivildienst kommt bald zurück. Ich bin begeistert. Aber wen wundert's? Ich profitiere ja auch schon bald davon. Aber mal ganz im Ernst. Es ist doch eine Katastrophe, dass der Zivildienst damals weggefallen ist. Wenn es an mir geht, müssen alle da mitmachen. Also Jungs, Mädels und nicht nur die Jüngeren, sondern auch alle, die Zeit haben. Rentner, Lehrer, Frauke Ludewig, Helene Fischer und Bushido. Ja, der ganz besonders. Ja, Halligalli in Dubai kann man auch mal ein Jahr aussetzen. Und die ganzen Reality-Stars. Ey, nix hier Bunga Bunga auf Temptation Island. Mal Essensausgabe im Krankenhaus. Und wieso schicken wir Z-Promis in den australischen Busch, um sich Koala-Klöten reinzuziehen? Was ist mit einer Dschungelprüfung? Windel wechseln bei Opa Helmut? Ja, dann hast du den Titel Dschungelkönig auch wirklich verdient. Guck dir Lilly Becker an. Die hat's doch vorgemacht. Wie viele Jahre hat die diesen verarmten Ex-Knacki bespaßt? Und hat's ihr geschadet? Hat Boris ihr das gedankt? Oder hier Kiwi, die sich im Fernsehgarten seit 20 Jahren den Arsch abrackert, um Menschen am Rande der Gesellschaft ein Lächeln ins Gesicht zu zaubern. Bezaubernd. Ja, man muss ja nicht gleich so weit gehen wie Heidi Klum. Die hat ihren Zivi ja direkt geheiratet. Zivi, ey, super Sache.
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0: Das Wetter.
1: Die Woche heizt vor. Donnerstag, Freitag ist der Ofen dann richtig an. Da wird es nochmal ordentlich heiß, je nach Ort bis 37 Grad. Morgen aber nochmal halbwegs entspannt. Höchstwerte zwischen 23 und 27 Grad ist doch nett. Dazu mal Sonne, mal Wolken. Jetzt über den Abend und die Nacht nochmal kühler. Da kriegen wir im Laufe der Nacht um die 12 Grad.
0: NRW Verkehr.
1: So, jetzt fast alles entspannt. Zwei Staus haben wir noch. A30 Amsterdam-Osnabrück zwischen Rheine-Nord und Rheine-Kanalhafen. 1 Kilometer, 11 Minuten. Und A45 Hagen Richtung Gießen zwischen Herborn Süd und Ehringshausen. 1 Kilometer sind 6 Minuten plus. Eine gute Fahrt.
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1: Sebastian Pulli hier. Temperatur ist unten so langsam. Und falls es die Stimmung auch ist, wir helfen. 3 richtig gute Songs am Stück. Gleich Klassiker. Smooth Criminal von Michael Jackson. Dann haben wir noch einen Song vom musikalisch besten Spice Girl von Mel C. First Day of My Life. Und zuallererst das Lied, das man hassen darf, weil man es für Gotteslästerung am Original von Faithless hält. Aber dass das Ding eine Wahnsinnsenergie hat, das ist sehr, sehr schwer zu leugnen. Ist ein absoluter Brecher. Bebe Rexha, New Religion. Kommt gut durch die Nacht mit uns.

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0: Im Bereich Flughafen und Flugzeug immer gut benehmen, wissen die meisten von uns, wenn sie volljährig sind.
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0: Ja, kommen wir zu der Geschichte von dem Kind, das dafür gesorgt hat, dass ein kompletter Flug gecancelt werden musste. Das Alter des Kindes ist nicht genannt worden. Vielleicht war es ja Justus, 17, betrunken, das erste Mal auf dem Weg nach Malle. Nein, nein, es stand wohl die ganze Zeit auf seinem Sitz, aufrecht und wollte sich partout nicht anschnallen. Selbst die komplette Bordcrew, die konnte das Kind nicht überzeugen. Und mein Gott, ne, also diese Stewardessen sind ja sonst teilweise Tiefenpsychologinnen, wie wahnsinnig gut, die auch mit komplizierten Leuten können. So, am Ende haben alle aufgegeben, das Flugzeug hat umgedreht, Kind und Mutter mussten raus. Aber es war schon zu spät. Der Flug konnte dann erst am nächsten Morgen nachgeholt werden. Ja, also man muss es natürlich mal so sehen, ne? Dieses Kind hatte in dem Moment einfach ein Bedürfnis, und zwar sich nicht anzuschnallen. Und das ist einfach ganz wichtig, den Bedürfnissen von Kindern in diesem... Boah, es würde mir so auf den Sack gehen, wenn ich in diesem Flugzeug gesessen hätte. Sorry, kein Verständnis. Punk jetzt zum Abreagieren.
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1: Ich bin Dirk Zeitler. Bei dem schweren Erdbeben der Stärke 7,4 in Kolumbien sind mehr als 100 Menschen ums Leben gekommen. Es wurden bisher 111 Todesfälle sowie 87 Verletzte gemeldet, wie Präsident de la Espria mitteilte.
2: Das Erdbeben ereignete sich im Westen des Landes. Nahe der Stadt Medellin lag das Epizentrum in einer Tiefe von rund 100 Kilometern, wie der geologische Dienst mitteilte. Das Beben war aber auch in vielen anderen Städten zu spüren. Videos in den sozialen Netzwerken zeigten zerstörte Gebäude und Menschen, die vor Panik auf die Straße liefen. Auch mehrere Flughäfen waren betroffen. Viele Nachbarländer haben ihre Hilfe angeboten. Auch dort war das Beben zu hören, wie in Venezuela, Ecuador und Panama. Es wird befürchtet, dass die Zahl der Opfer weiter steigt. Tine Klimach, Nachrichtenredaktion.
1: Übergriffe gegen Mitarbeiter der Deutschen Bahn im Regionalverkehr haben zugenommen. In der ersten Hälfte dieses Jahres kam es zu rund 990 Vorfällen. 14% mehr im Vergleich zum Vorjahreszeitraum, sagt der Konzern. Meist ging es um einfache Körperverletzungen wie Schubsen, Greifen und Bespucken. Zu schweren Körperverletzungen kam es bei 22 Mitarbeitern. Das oberste Gericht in Moskau schließt die Oppositionspartei Jabloko bei der Parlamentswahl im September aus, auch weil sie sich gegen den Ukraine-Krieg stemmt. Der ist in Russland immer häufiger sichtbar. Bei einem Angriff in der Teilrepublik Tatarstan wurden jetzt mindestens 13 Menschen getötet.
3: Ein Großteil der Opfer bei dem Angriff kam nach Behördenangaben in einer Unterkunft für Arbeiter ums Leben, darunter auch Bürger Usbekistans und Tadschikistans. Der Bürgermeister der mehr als 800 Kilometer von Moskau entfernten Stadt hatte zuvor von einem massiven Angriff mit ukrainischen Drohnen auf Industrieanlagen und zivile Objekte gesprochen. Der Kiewer Generalstab bestätigte später einen Angriff auf eine Raffinerie. Katharina Schröder, Nachrichtenredaktion.
1: Zum Sport. Florian Brehm hat bei der Leichtathletik-Europameisterschaft in Birmingham über 5000 Meter Silber geholt. Der 25-Jährige musste sich nach einem packenden Schlusssport nur dem Titelverteidiger Jakob Ingebrigtsen aus Norwegen geschlagen geben. Zuvor hatte Kugelstoß-Olympiasiegerin Yemisi Mabry mit Bronze die erste Medaille für Deutschland gewonnen.
4: Das Wetter.
5: Jetzt in der Nacht ist es kühl, 14 bis 10 Grad nur noch. Dazu ist es trocken und nur wenige Wolken sind unterwegs. Tagsüber heute dann bis 28 Grad. Dazu viel Sonne und weiter kein Regen. Und am Mittwoch ähnlich bis 32 Grad.
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6: A1 Münster-Dortmund zwischen Carmen-Zentrum und Kreuz Dortmund-Unna. 1 Kilometer Stau, 8 Minuten Zeitverlust. Und A30 Amsterdam-Osnabrück zwischen Rheine-Nord und Rheine-Kanalhafen. Dichter Verkehr. 9 Minuten Verzögerung. Wir wünschen allen unterwegs gute Fahrt.
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5: Guten Morgen, guten Abend, gute Nacht zusammen an diesem frühen Dienstag. Die erste Hälfte der Sommerferien ist rum. Und wir bereiten uns hier natürlich auch auf Mittwoch, also auf morgen vor, partielle Sonnenfinsternis hier bei uns in NRW. Wo ihr gucken könnt und was ihr beachten müsst, alles dazu gleich hier bei mir.

0: Die Schatten um euch rum verändern sich und plötzlich bekommt eure Umgebung einen silbrig-grauen Ton. Es wird plötzlich kühler, Vögel hören auf zu zwitschern. Das ist wie bei einem Horrorfilm, so kurz bevor was Schreckliches passiert, oder? Kein Wunder, dass früher, also ganz früher mal eine Sonnenfinsternis auch als dunkles Omen galt. Heute aber nicht, heute haben wir aber nur noch Bock drauf. Ihr habt's gehört, unter anderem in Teilen von Spanien wird's ja eine totale Sonnenfinsternis geben. Jetzt am Mittwoch, da sind auch alle schon ganz aus dem Häuschen, da sind Hotels ausgebucht, Leute vermieten ihre Dachterrassen und Gärten. Hier bei uns in NRW wird es nur eine partielle Sonnenfinsternis geben. Das bedeutet, der Mond schiebt sich dabei nur teilweise vor die Sonne. Aber auch das wird richtig, richtig geil. Kollege Sascha Fassbender ist da. Hallo.
1: Hi.
0: So, wann ganz konkret geht es denn am Mittwoch los?
1: Also hier in NRW fängt das Ganze so je nach Standort ab etwa 7:15 abends am Mittwoch an. Die partielle Sonnenfinsternis erreicht ihren Höhepunkt 7:50 und endet dann kurz vor 21 Uhr. Dann verschwindet die Sonne hinter dem Horizont. Das hat uns die Sternwarte in Bochum erklärt. Und auch danach wird es noch richtig cool. Nach der Sonnenfinsternis soll es nämlich einen Perseidenschauer geben. Sprich, ganz, ganz viele Sternschnuppen. Oh. Könnt euch was wünschen auf jeden Fall. Wettermäßig sieht es auch gut aus. Nur wenige Wolken stand jetzt. Also die Sicht wird sehr wahrscheinlich frei sein.
0: So, jetzt müssen wir also nur noch einen Ort zum Gucken haben.
1: Mhm, richtig. Am besten irgendwo, wo es hoch ist. Bitte auf keinen Fall auf irgendwelche Dächer klettern oder so. Sondern zum Beispiel zu einer Anhöhe oder einem Berg fahren, wo es Richtung Nordwesten eine freie Sicht gibt. Viele Sternwarten laden auch günstig oder teilweise auch komplett kostenlos ein. Zum Beispiel in Aachen, Bochum, Bonn, Köln und Mönchengladbach. Da gibt es dann auch so richtige Veranstaltungen drumherum. Auch Mitmachprogramme, teilweise auch für Kinderaktionen. Checkt dafür auf jeden Fall die Homepages der Sternwarten in eurer Nähe ab. Und ganz wichtig, bitte nur mit Spezialbrillen reinschauen. Wer ohne so eine Brille direkt in die Sonne guckt, kann seine Augen schädigen. Lasst das auf jeden Fall sein. Auch klassische Sonnenbrillen und sowas sind keine Option.
0: Also holt euch eine richtige Brille extra für die Sonnenfinsternis. Gibt es zum Beispiel bei manchen Optikern in Planetarien oder in Sternwarten. Danke, Sascha.
1: Gerne.
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0: Das Wetter.
1: Nur wenige Wolken sind unterwegs, dazu weiter kein Regen in Sicht. Nur noch 14 bis 10 Grad, so sieht's nachts und in den frühen Morgenstunden aus. Tagsüber wird's dann wieder ordentlich warm, bis 28 Grad, dazu weiter trocken und sonnig. Mittwoch bis 32 Grad und weiter trocken.
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2: Hier die aktuelle Verkehrslage. A30 Amsterdam-Osnabrück zwischen Rheine-Nord und Ibbenbüren-West. 6 Kilometer Stau, 8 Minuten Zeitverlust. Weiterhin auf der A40 Essen-Dortmund zwischen Dortmund-Barob und Dortmund-Hombruch. 1 Kilometer stockender Verkehr. Und zusätzlich auf der A44 Dortmund-Kassel zwischen Kreuz-Wünnenberg-Haaren und Lichtenau. 1 Kilometer zähfließender Verkehr, 9 Minuten längere Fahrzeit. Wir wünschen allen unterwegs gute Fahrt.
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1: Hallo zusammen, schön, dass ihr zuhört. Wir verbringen akustisch die Nacht miteinander. Ich freue mich, dass ihr dabei seid. Das hier ist Musik für euch von One Republic, All the Right Moves.

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0: gestern. Gestern war Tag der Wassermelone und wir lieben Wassermelonen so sehr, wir feiern die auch heute noch ab. Wir und er hier auch.
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2: Wassermelone auf die Eins, ganz klar. Ja, sie ist wahrscheinlich der beste Sommersnack nach Bier. Ja, frisch, kühlend und sie besteht zu 90% aus Wasser. Noch mehr Wasser hat eigentlich nur Wasser. Außerdem ist sie von Haus aus verpackt und zwar nicht so eine Fake-Verpackung wie bei der Banane. Ne? Melonen würden Bananen in freier Wildbahn fertig machen. Bananen, ey, die gehen beim ersten bisschen Druck kaputt, die versauen dir den ganzen Rucksack, dann musst du dir so eine peinliche Bananendose anschaffen. Das ist das Liegefahrrad für Tupperwaren, Freunde. Der Liebestöter aus Plastik. Noch uncooler sind ja nur Brustbeutel, Socken in Sandalen oder Oliver Pocher. Nee, Melonen nicht, ne? Die Schale, die ist kratz- und stoßfest. Klar, im Transport manchmal ein bisschen unhandlich, aber wofür gibt's denn Maxi-Cosi? Da passen die super rein. Und immer dran denken, wenn ihr einen Wassermelonensalat machen wollt. Am besten nicht mit ganzen Früchten.
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1: Ich bin Dirk Zeitler. Bei dem schweren Erdbeben der Stärke 7,4 in Kolumbien sind mehr als 100 Menschen ums Leben gekommen. Es wurden bisher 111 Todesfälle sowie 87 Verletzte gemeldet, wie Präsident de la Espria mitteilte.
2: Das Erdbeben ereignete sich im Westen des Landes. Nahe der Stadt Medellin lag das Epizentrum in einer Tiefe von rund 100 Kilometern, wie der geologische Dienst mitteilte. Das Beben war aber auch in vielen anderen Städten zu spüren. Videos in den sozialen Netzwerken zeigten zerstörte Gebäude und Menschen, die vor Panik auf die Straße liefen. Auch mehrere Flughäfen waren betroffen. Viele Nachbarländer haben ihre Hilfe angeboten. Auch dort war das Beben zu hören, wie in Venezuela, Ecuador und Panama. Es wird befürchtet, dass die Zahl der Opfer weiter steigt. Tine Klimach, Nachrichtenredaktion.
1: Übergriffe gegen Mitarbeiter der Deutschen Bahn im Regionalverkehr haben zugenommen. In der ersten Hälfte dieses Jahres kam es zu rund 990 Vorfällen. 14% mehr im Vergleich zum Vorjahreszeitraum. Meist gegen einfache Körperverletzungen wie Schubsen, Greifen und Bespucken. Zu schweren Körperverletzungen kam es laut der Bahn bei 22 Mitarbeitern. Nach der Entdeckung einer Sprengstoffdrohne am Flughafen Leipzig-Halle soll die neue Drohnenabwehreinheit der Bundespolizei nun deutlich größer werden als bisher geplant. Die Einheit soll auf 300 Kräfte anwachsen, sagte eine Sprecherin des Innenministeriums.
3: Vor allem müssen die Spezialkräfte bei Drohnenalarm natürlich schnell vor Ort sein. Deshalb sollen die Abwehrzentren nun verdoppelt werden auf insgesamt 8. Deren Aufgabe ist es, Drohnen aufzuspüren, abzufangen und im Notfall auch abzuschießen. Auch die Landespolizei soll unterstützt werden. Die Sprengstoffdrohne in Leipzig war nur durch Zufall entdeckt worden. Seitdem sagen Experten und Politiker, wir müssen bei der Drohnenabwehr besser werden. Claudia Wächter, Nachrichtenredaktion.
1: Zum Sport. Florian Brem hat bei den Leichtathletik-Europameisterschaften in Birmingham über 5000 Meter Silber geholt. Der 25-Jährige musste sich nach einem packenden Schlussspurt nur dem Titelverteidiger Jakob Ingebrigtsen aus Norwegen geschlagen geben. Zuvor hatte Kugelstoß-Olympiasiegerin Yemisi Mabry mit Bronze die erste Medaille für Deutschland bei der EM gewonnen.
4: Das Wetter.
5: Es regnet weiter nicht, nur wenige Wolken sind unterwegs, dazu 14 bis 10 Grad. Tagsüber wärmt es sich dann wieder auf, heute bis 28 Grad. Dazu weiter kein Regen und viel Sonne. Und so sieht es auch am Mittwoch aus, bis 32 Grad.
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7: A40 Essen-Dortmund zwischen Dortmund-Barob und Dortmund-Hombruch, 1 Kilometer Stau. Wir wünschen allen unterwegs gute Fahrt.
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5: Da willst du einfach nur mit deinen Lieben den schönsten Tag in deinem Leben feiern und dann kommst du kaum durch zur Kirche. Zu deiner eigenen Hochzeit, weil einfach tausende Menschen dir den Weg blockieren und Fotos machen wollen von dir. Ist so passiert bei einem Paar auf Madeira. Es gab nämlich Gerüchte vorher, dass Cristiano Ronaldo heiratet und so kamen tausende Fans, um Fotos zu machen. Nur leider war da gar nicht Cristiano Ronaldo, sondern ein völlig anderes Pärchen. Die haben nichts mit dem zu tun. Die Braut hat es am Ende auch nur mit Mühe und Not in die Kirche geschafft. Und dann konnte aber endlich geheiratet werden und die Fotos von ihr und ihrem Mann, die gehen gerade um die Welt. Also 5 Minuten Fame gab es gratis dazu.

0: Stellt euch mal vor, ihr seid 3 Monate lang eingesperrt. Kein Tageslicht, kein frisches Essen, kein Google, kein Instagram, nix. Und nur einmal die Woche 5 Minuten duschen. Das haben 6 Frauen und Männer jetzt hinter sich. Sie haben an einer Isolationsstudie mit dem Namen SOLIS 100 teilgenommen. Damit wollen die Europäische Weltraumorganisation ESA und das Deutsche Zentrum für Luft- und Raumfahrt lange Missionen etwa zum Mond oder zum Mars untersuchen. Und jetzt ist die Studie eben offiziell beendet und Teilnehmerin Flavi ist froh, nach 100 Tagen endlich wieder raus zu sein.
1: Ja, und ich freue mich natürlich riesig.
0: 100 Tage kein Tageslicht, kein frisches Essen, kein Internet.
2: Die größte Herausforderung war es, nicht die Liebsten, die Familie, die Freunde direkt bei sich zu haben.
0: Das kann ich verstehen. Das sagt Rami. Auch er hat an dieser Isolationsstudie teilgenommen. Vor der Studie wurde eingekauft für 100 Tage. Und ja, ihr könnt euch das sicherlich selber vorstellen, da wurde es kulinarisch dann irgendwann schnell einseitig. Vor allem gab es viel
1: Mais. Wir hatten sehr viele Menüs mit Mais und ich glaube, wir können es alle nicht mehr sehen für eine Weile.
0: Ja, die wichtigste Frage für mich, wie war für Flavi und Rami der Moment, nach 100 Tagen Isolation wieder zurück in den Alltag zu kommen?
2: Die Tür ging ganz plötzlich auf und sofort kam die Wärme rein und Gerüche. Was ich nicht erwartet hätte, war, dass die Gerüche einen so überwältigen, die ganzen Gerüche von Menschen, von Leben, von Natur, von Hitze.
1: Wir sind rausgerannt in die Natur, die Sonne auf der Haut zu spüren und die frische Luft zu riechen.
0: 23 Teams und Wissenschaftler aus der ganzen Welt haben die Isolationsstudie in Köln verfolgt. Das alles wird jetzt ausgewertet und erste Ergebnisse sollen im nächsten Jahr vorliegen. Das große Ziel, eine Mondbasis und dann ab zum Mars.

0: Das Wetter.
1: Jetzt in der Nacht ist es kühl, 14 bis 10 Grad nur noch. Dazu ist es trocken und nur wenige Wolken sind unterwegs. Tagsüber heute dann bis 28 Grad. Dazu viel Sonne und weiter kein Regen. Und am Mittwoch ähnlich bis 32 Grad.
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2: A4 Aachen-Köln zwischen Kreuz Köln-West und Köln-Eiffeltor 1 Kilometer Stau. Und A40 Essen-Dortmund zwischen Dortmund-Barob und Dortmund-Hombruch 1 Kilometer stockender Verkehr. Wir wünschen allen unterwegs gute Fahrt.
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1: Hallo zusammen. Der Dienstag ist noch super, super früh. Schön, dass ihr trotzdem zuhört. Und ich gebe euch jetzt mit auf eurem Weg durch die Nacht einen großartigen Song, All Saints, Pure Shores.

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0: Musik von Alex Warren war das Fever Dream. Hallo an diesem frühen Dienstag. Der Zivildienst soll zurückkommen. Zumindest wird das schon länger diskutiert. Und einer, der sich darüber freuen würde, ne? Das wäre er hier, nämlich unser Atze.
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3: Ja, nee, ist klar.
4: Der Zivildienst kommt bald zurück. Ich bin begeistert. Aber wen wundert's? Ich profitiere ja auch schon bald davon. Aber mal ganz im Ernst. Es ist doch eine Katastrophe, dass der Zivildienst damals weggefallen ist. Wenn es an mir geht, müssen alle da mitmachen. Also Jungs, Mädels und nicht nur die Jüngeren, sondern auch alle, die Zeit haben. Rentner, Lehrer, Frauke Ludewig, Helene Fischer und Bushido. Ja, der ganz besonders. Ja, Halligalli in Dubai kann man auch mal ein Jahr aussetzen. Und die ganzen Reality-Stars. Ey, nix hier Bunga Bunga auf Temptation Island. Mal Essensausgabe im Krankenhaus. Und wieso schicken wir Z-Promis in den australischen Busch, um sich Koala-Klöten reinzuziehen?

0: Was ist mit einer Dschungelprüfung? Windel wechseln bei Opa Helmut. Ja, dann hast du den Titel Dschungelkönig auch wirklich verdient. Guck dir Lilly Becker an. Die hat's doch vorgemacht. Wie viele Jahre hat die diesen verarmten Ex-Knacki bespaßt? Und hat's ihr geschadet? Hat Boris ihr das gedankt? Oder hier Kiwi, die sich im Fernsehgarten seit 20 Jahren den Arsch abrackert, um Menschen am Rande der Gesellschaft ein Lächeln ins Gesicht zu zaubern. Bezaubernd. Ja, man muss ja nicht gleich so weit gehen wie Heidi Klum. Die hat ihren Zivi ja direkt geheiratet. Zivi, ey, super Sache.
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1: Ich bin Dirk Zeitler. Kolumbiens Präsident de la Espria hat nach dem schweren Erdbeben mit mindestens 111 Toten einen landesweiten Notstand ausgerufen. An erster Stelle stehe die Rettung der Menschen, die unter den Trümmern begraben sind, sagte der Staatschef. Mehr als 1500 Wohnhäuser sind den offiziellen Angaben zufolge schwer beschädigt worden und 60 Gebäude stürzten vollständig ein. Nach der Führung in Teheran macht nun auch US-Präsident Trump Entschädigungszahlen zur Bedingung für künftige Verhandlungen zur Beilegung des Konflikts mit dem Iran. Der Iran solle für alle Menschen zahlen, die in der Vergangenheit von iranischer Seite schwer verletzt oder getötet worden seien, schrieb Trump auf seiner Plattform Truth Social.
2: Es dauerte nicht lange, bis Trump auf die Forderung Teherans reagierte und exakt dasselbe forderte. Es sind politische Signale, die beide Kriegsparteien damit aussenden, die da lauten, wir weichen keinen Zentimeter. Für Trump kann das nach hinten losgehen, weil er einen Ausweg aus dem Krieg finden muss. Er wollte ihn eigentlich auf einige Wochen begrenzen, doch der Konflikt dauert nun schon länger als 5 Monate. Aus Washington, Anna Ringle.
1: Nach der Entdeckung einer Sprengstoffdrohne am Flughafen Leipzig-Halle soll die neue Drohnenabwehreinheit der Bundespolizei nun deutlich größer werden als bisher geplant. Die Einheit soll auf 300 Kräfte anwachsen, sagte eine Sprecherin des Innenministeriums.
3: Vor allem müssen die Spezialkräfte bei Drohnenalarm natürlich schnell vor Ort sein. Deshalb sollen die Abwehrzentren nun verdoppelt werden auf insgesamt 8. Deren Aufgabe ist es, Drohnen aufzuspüren, abzufangen und im Notfall auch abzuschießen. Auch die Landespolizei soll unterstützt werden. Die Sprengstoffdrohne in Leipzig war nur durch Zufall entdeckt worden. Seitdem sagen Experten und Politiker, wir müssen bei der Drohnenabwehr besser werden. Claudia Wächter, Nachrichtenredaktion.
1: Zum Sport. Florian Brem hat bei den Leichtathletik-Europameisterschaften in Birmingham über 5000 Meter Silber geholt. Der 25-Jährige musste sich nach einem packenden Schlussspurt nur dem Titelverteidiger Jakob Ingebrigtsen aus Norwegen geschlagen geben. Zuvor hatte Kugelstoß